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1: Am 29.06. gibt es wieder Lieblingstexte im Schillerhaus und dazu vielleicht nochmal ein Aufruf. Hallo Christian.
2: Hallo Lilo. Genau, wir wollen natürlich Ihre Lieblingstexte vortragen, was Sie gerne lesen, was Ihnen gefallen hat, egal ob Brief, Gedicht, Ballade oder Roman. Und wenn Sie da eine kleine schöne Lieblingspassage aus irgendeinem Roman haben oder auch selbst verfasst ist, dann freuen wir uns, wenn Sie uns das einreichen. 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
1: Und bis zum 21.06. sollte es bei dir ankommen.
2: Genau, wir freuen uns drauf.
1: Dankeschön. Also, bitte alles einreichen. Lilo Franke, Radio SRB.

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1: Im Landkreis wird am 7. Juni ein neuer Landrat gewählt. Zeit, einmal darauf zu schauen, wofür Landräte überhaupt zuständig sind. Erklären, wie Politik funktioniert, kann die Landeszentrale für politische Bildung. Dr. Franziska Wittau ist die Leiterin der Zentrale und erklärte im Interview, wofür Landkreise überhaupt zuständig sind und welche Aufgaben Landräte haben. In Deutschland haben wir verschiedene politische Ebenen, Gemeinde- und Stadträte, Kreistage, Landtage, den Bundestag und auch das EU-Parlament beeinflusst uns. Was ist denn auf der Kreisebene alles geregelt?
2: Genau, also es ist ja erstmal die Frage, was passiert eigentlich alles auf Ebene der Kreispolitik? Der Kreis ist in so einer mittleren Position zwischen den Gemeinden auf der einen Seite und eben dem Land auf der anderen Seite. Der Kreis ist dabei vor allen Dingen Träger von Infrastrukturen. Das beste Beispiel sind Schulen, aber auch Straßen oder der öffentliche Nahverkehr. Er ist zuständig für die Kreisentwicklungsplanung, also guckt sich zum Beispiel an, wie entwickelt sich der Kreis demografisch, was brauchen wir für Pflegeeinrichtungen, was brauchen wir für Krankenhäuser bzw. Gesundheitsversorgung. Er schaut sich aber auch an, wie können wir Wirtschaftsförderung betreiben oder was braucht es eigentlich alles so in Richtung Entwicklung einer Tourismusstruktur. Und nicht zuletzt, und das ist ja durchaus auch was, wo die Kreise in den vergangenen Jahren sehr stark auch in den Medien sichtbar waren, ist der Kreis zuständig für die Sozialleistungen. Es betrifft eben sowohl die Leistungen nach dem SGB II als auch Versorgung von Geflüchteten beispielsweise.
1: Und welche Aufgaben hat da der Landrat?
2: Der Landrat ist zunächst einmal Hauptverwaltungsbeamter des Kreises. Also er ist im Prinzip der Verwaltungschef des Landratsamtes. Außerdem ist er Vorsitzender des Kreistags als kommunaler Vertretungskörperschaft, also das Parlament, was wir als Bürgerinnen und Bürger auf Kreisebene wählen können, muss dann dort auch die Beschlüsse des Kreistags umsetzen. Er repräsentiert den Landkreis auch nach innen und nach außen und hat als Chef bzw. Chefin des Landratsamts auch Aufsicht über die kreisangehörigen Gemeinden und die Zweckverbände. Das heißt also, der Landrat ist weder jemand, der eigentlich alles auf Kreisebene entscheiden kann, weil er stark eingebunden ist, weil er eben auch eingebunden ist in die Strukturen des Kreistags, der entscheidet, was politisch auf Kreisebene passiert. Er ist aber auch mehr als nur Verwaltungsbeamter, denn er hat schon ein politisches Amt, das auch demokratisch legitimiert ist, repräsentiert den Landkreis und prägt auch innerhalb des Landkreises beziehungsweise vor allen Dingen des Landratsamts und der zugeordneten Behörden, wie Verwaltungskultur eigentlich stattfindet, also wie man miteinander arbeitet beispielsweise.
1: Sie haben gerade schon gesagt, er ist in den Entscheidungen eingeschränkt. Welche Befugnisse hat ein Landrat? Was kann er denn direkt entscheiden?
2: Na, er kann als Verwaltungsbeamter beziehungsweise als Chef des Landratsamtes zunächst einmal das Landratsamt leiten, kann bestimmen, wo wird wie viel Personal eingesetzt, wie ist die Geschäftsverteilung organisiert, also welche Strukturen innerhalb des Landratsamtes arbeiten beispielsweise auch zusammen. Er kann auch verschiedene Verfahren, wie die Verwaltung abläuft, steuern. Daneben bringt er auf Ebene der Kreispolitik in der Zusammenarbeit mit dem Kreistag Vorlagen ein. Er bereitet bzw. sein Büro bereitet dann durchaus auch Beschlüsse vor und schlägt schon als Vorsitzender des Kreistags auch politische Linien vor. Also in welche Richtung soll sich die Kreispolitik eigentlich auch entwickeln. Ja, und in der Vertretung nach außen, da führt der Landrat Gespräche, da vermittelt er und da ist er schon auch so eine symbolische Repräsentationsfigur, die zeigt, in welche Richtung wollen wir uns eigentlich bei uns im Kreis entwickeln.
1: Anfang Juni wählen wir im Landkreis ja einen neuen Landrat. Drei Kandidaten stehen zur Auswahl, die jetzt natürlich auch allerhand versprechen. Wie werden denn die Menschen im Landkreis die Entscheidung des neuen Landrates dann im alltäglichen Leben spüren können?
2: Sicherlich ein Thema, wo viele etwas auch im Alltag spüren, ist die Frage, welche Infrastrukturen gibt es eigentlich bei uns im Kreis? Also wofür gibt es eigentlich welches Geld für Gesundheitsversorgung? Bleibt ein Krankenhaus bestehen beziehungsweise wird ein Krankenhaus geschlossen? Welche Schulen gibt es? Wie ist der ÖPNV aufgebaut? Wie oft fährt beispielsweise der Schulbus? Also Schulwegeplanung. Das sind alles Themenfelder, die bei der Kreispolitik liegen, wo tatsächlich auch der Landrat einen Einfluss nehmen kann. Es gibt aber eben auch ganz klar Themen, wo der Landrat kaum Einflussmöglichkeiten hat. Also sowas wie, welche Kitas gibt's eigentlich? Das liegt bei der Gemeinde. Die Landespolitik entscheidet zum Beispiel darüber, wo gibt's welche Lehrerstellen, wo und wie sind Landstraßen eigentlich aufgebaut. Auch da hat der Landrat kaum Einflussmöglichkeiten. Und auch auf Ebene der Bundespolitik gibt es natürlich viele Vorgaben, die ein Landrat erstmal nur umsetzen muss. Sowas wie Aufenthaltsrecht, sowas auch wie Grundregeln für die Grundsicherung. Das kommt vom Bund vorgegeben und da kann ein Landrat oder eine Landrätin nicht eigenmächtig sagen, da setzen wir uns jetzt drüber weg, sondern da ist einfach tatsächlich auch eine Abstimmung oder ein sich halten ans Bundesrecht vorgegeben.
1: Der Bundeskanzler wird vom Bundestag gewählt und der Ministerpräsident vom Landtag. Warum wird dann der Landrat direkt von den Bürgerinnen und Bürgern gewählt?
2: Ja, weil er einfach eine zentrale Repräsentationsfigur auch nochmal für den Kreistag hat und eben diese Aufgabe als Verwaltungsbeamter nochmal hat. Das ist ja so ein bisschen auch wie Bürgermeisteramt und Stadtrat bzw. Gemeinderat.
1: Und als letztes, einige fordern ja, die Kreisebene abzuschaffen, da sie unnötig bürokratisch sei und die Zuständigkeiten auch auf Gemeinden und Städte bzw. den Landtag dann aufgeteilt werden könnten. Wie sehen Sie das als Landeszentrale für politische Bildung?
2: Also das ist tatsächlich eine relativ schwierige und komplexe Frage. Also auf der einen Seite haben wir natürlich diese Bürokratiefrage. Ja, man könnte sagen, okay, das trägt wesentlich dazu bei, dass bürokratische Strukturen vereinfacht werden können. Auf der anderen Seite ist es aber eben so, dass der Landkreis schon eine ganz starke Einflussnahme auch auf Identität hat. Also das ist vielleicht die Ebene, die mir einfach relativ nah ist. Wir haben das bei den Kreisgebietsreformen vor knapp 10 Jahren gesehen, dass es da ganz starke Widerstände gab gegen diese Kreisgebietsreform, weil die Leute so das Gefühl hatten, oh Gott, dann sind einfach die Strukturen, an die ich mich wenden kann, noch viel weiter weg. Und insofern ist es vielleicht schwierig zu sagen, wir schaffen das ab, um das auf eine höhere Ebene, zum Beispiel auf die Landesebene, zu verlagern. Gleichzeitig ist es aber eben auch so, dass die Leistungsfähigkeit gerade von kleinen Gemeinden gar nicht ausreicht, um bestimmte Aufgaben, die jetzt auf einer Kreisgebietsebene liegen, einfach umzusetzen. Nehmen wir das Beispiel einer kommunalen Abfallversorgung. Das kann eine kleine Gemeinde, die vielleicht nur mehrere hundert Einwohner hat, nur sehr, sehr schwer kostendeckend und vernünftig umsetzen. Und insofern ist diese Struktur, dass es den Landkreis als Zwischenebene zwischen Kommune und Land gibt, schon relativ sinnvoll.
1: Für Sie im Gespräch mit Dr. Franziska Wittau war Emma Hanisch und Sie hören Radio SRB.
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1: An Christi Himmelfahrt wurden im gesamten Landkreis Seifert-Rudolstadt zahlreiche kleinere sowie öffentliche und private Feierlichkeiten organisiert. Viele Wandergruppen nutzten das halbwegs schöne Wetter, um gemeinsam Zeit im Freien zu verbringen. Aus Sicht der Polizei verlief der Tag insgesamt sehr friedlich. Die Saalfelder Polizei war gut auf die erhöhte Anzahl an Festen und Wandergruppen vorbereitet. Es zeigte sich lediglich eine leicht erhöhte Auffälligkeit im Zusammenhang mit Alkoholeinfluss im Straßenverkehr. So war beispielsweise in den Abendstunden ein Fahrradfahrer in Bad Blankenburg, der in einen Unfall verwickelt war, mit über 1,9 Promille unterwegs. Körperverletzungsdelikte wurden bislang vergleichsweise selten gemeldet oder festgestellt. Zudem konnten viele kleinere Streitigkeiten durch kommunikatives Eingreifen der Polizei geschlichtet werden. Insgesamt kann die Saalfelder Polizei daher von einem ruhigen Feiertag berichten. Unabhängig davon kam es im Zeitraum zwischen Mittwoch 18 Uhr und Freitag 6.30 Uhr zu einer Sachbeschädigung auf dem Gelände der Deutschen Post in der Rudolstädter Titaniastraße. Unbekannte Täter betraten unbefugt das Gelände und brachten an 4 Zustellfahrzeugen Graffitis mit roter Farbe an. Der entstandene Sachschaden wird auf mindestens 5.000 Euro geschätzt. Ebenfalls zwischen Mittwoch 15 Uhr und Freitag 15.25 Uhr drang eine unbekannte Anzahl von Tätern unbefugt auf das Gelände des Kinder- und Jugenddorfs Dietrichshütte ein. Die Täter verschafften sich gewaltsam Zugang zum leerstehenden Kantinengebäude, indem sie ein mit einer Holzplatte verschlossenes Fenster aufbrachen. Zudem wurde eine Fensterscheibe am Kulturhaus beschädigt, um in das Gebäude einzudringen. Im Inneren entleerten die Täter mindestens 2 Feuerlöscher. Der hierbei entstandene Sachschaden wird auf bis zu 10.000 Euro geschätzt. Das waren Auszüge einer Pressemitteilung der Landespolizeiinspektion Saalfeld und Janis Xenos, Radio SRB.

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1: Mitte Oktober 2025 zeigte mir Annette Färber, damals noch Leiterin des Volkskundemuseums in Reitzen-Geschwender, ihren Wirkungsbereich.
2: So, genug Holz vor der Hütte ist auch schon.
3: Alter Schlüssel und ein altes Schloss.
2: Und jetzt geht's in die heilige Halle Volkskundemuseum.
3: Schön. Das sind alles Originale oder größtenteils Originale. Und wir stehen hier in dem großen Hausflur, weil das war zu dieser damaligen Zeit einfach so üblich. Und hier in diesem Hausflur wurde gekocht, gebacken, hier wurde das Tierfutter zubereitet, etc. Und anschaulich oben diese Wasserbutte, das ist ein Holzgefäß, fast ungefähr 40 Liter und 40 Liter, 40 Kilo. Damit wurde das Wasser vom Brunnen nach Hause gebracht und das war in erster Linie Frauenarbeit.
1: Es ist auch wunderschön, diese Angleichung an den Rücken. Also ja. Es ist nicht gerade, sondern
2: nein, es ist
1: eine
2: ergonomisch geformt.
1: Ja, damals schon, sag ich mal.
3: Ja, man hat sich schon was dabei gedacht.
1: Und hier muss man schon ein bisschen den Kopf einziehen, wer etwas größer ist, denn...
3: Die Leute waren damals wesentlich kleiner als wir heute.
1: Wie groß ungefähr?
2: Oh, also
1: ist das alles noch original? Auch hier dieser Deckenbalken?
2: Damit der Deckenbalken, das ist original. Die Bohlen hier oben nicht mehr. Und gerade vom Fachwerk her ist auch vieles erneuert worden. Ganz einfach. Aber dazu gleich mehr. Ich mache nämlich jetzt fix hier mal das Licht an. Und hier haben wir gleich in der ersten Vitrine so ein bisschen die Vorgeschichte dieses Hauses. Das ist nämlich ein sogenanntes Wohnstallhaus. Wurde um 1688 von Johann Friedrich Kachold gebaut. Und bis 1913 wurde dieses Haus auch noch bewohnt. Danach wurde nur noch der Stall benutzt. Und deswegen ist dieses Haus in den Grundzügen auch noch fast vollständig erhalten. Also nicht umgebaut oder erneuert oder sowas. Das Einzige, was man 1979 erneuert hat, das war wirklich ein Stück weit vom Fachwerk, was wirklich nicht mehr in Ordnung war. Mhm. 1967 haben sich hier nämlich sehr interessierte Bürger gefunden. Alter Vorreiter war der vor ein paar Jahren verstorbene Hermann Hirschfeld mit seiner Frau. Und die haben es sich zur Aufgabe gemacht, alle alten Sachen zu sammeln und sie so vor dem Verfall zu bewahren. 1969 hatten sie schon so viel gesammelt, dass sie an einer kleinen Sporthalle am Dorfrand schon so was wie eine Heimatstube einrichten konnten. 1979 wurde, wie gesagt, das älteste Haus hier im Ort von der Gemeinde erworben und in ganz, ganz vielen freiwilligen Stunden auch saniert und aufgebaut von Rentnerbrigaden, von Schülerbrigaden, von jedem, der irgendwo mitmachen wollte.
1: Und die Grundmauern sind noch
2: in Ordnung, man hat nur getauscht, was wirklich kaputt war. Zum Beispiel hinten den ehemaligen Hühnerstall, den konnte man nicht mehr retten. Der ist von der Pike auf neu aufgebaut worden.
1: Es war ja damals auch so, dass Mensch und Tier im Haus zusammengelebt haben.
2: Richtig.
1: Dass Kleintiere
2: richtig
1: unten untergebracht waren und
2: ja,
1: in der ersten
2: deswegen
1: Etage.
2: Deswegen Wohnstallhaus. Hier, wo wir uns befinden,
1: es
2: war der Stall.
1: Es riecht auch ein bisschen danach.
2: Und 1983 war dann die feierliche Eröffnung mit der Schlüsselübergabe und die erste Leiterin war die Frau vom Hermann Hirschfeld, die Frau Ursula Hirschfeld.
1: Sie sind seit wann hier?
2: Ich bin seit 1. Juli hier.
1: So, ja. Beim Reingehen, was hat Ihnen da besonders gut gefallen?
2: Einfach dieses ganze Ambiente. Einmal diese niedrigen Räume und natürlich auch alles, was da drin ist. Von den Waffen, von den der Bliedenkugel, die ganze Geschichte, die man hier erzählt, ist völlig anders als die vom Bergbau- und Heimatmuseum. Aber nicht minder uninteressant. Und hier zum Beispiel, hier oben, das ist die Besiedlung der oberen Saale, ist ja, ich sag mal, wesentlich dürftiger. Das Klima hier ist doch wesentlich rauer, auch die Bodenbeschaffenheit ist nicht so gut wie unten an der Saale, wo das Klima gemäßigter ist und der Boden wesentlich nährstoffreicher ist, weil Überschwemmungsgebiete der Saale. Und deswegen ist ja unten auch, ich sag mal, die Bevölkerungsdichte höher als hier oben. Aber es ist trotzdem wunderschön.
1: Wovon lebten die meisten? Was war ihr Broterwerb?
2: Also die Leute hier haben fast ausschließlich von der Landwirtschaft gelebt. Das ist auch teilweise heute noch so, weil Industrie werden sie hier oben nicht finden. Und jetzt natürlich der Tourismus, klar.
1: Was wurde hier hauptsächlich angebaut?
2: Hier wurde Getreide angebaut, Feldfrüchte, Flachs für die Kleidung. Alles, was man so zum Leben brauchte, weil das sind so diese Kleinbauern gewesen, wie man das heute teilweise noch im Bayerischen Wald findet.
1: Also Selbstversorger.
2: Richtig. Und hier in diesem Haus waren bis zu 10 Personen, haben zur Familie gehört. Was die essen wollten, mussten sie zuerst anbauen.
1: Na, nun schauen wir mal weiter.
2: Und hier drin war der Stall untergebracht. Mhm. Das heißt, hier lebte der Kuh, das Pferd und die Gänse. Hühner und das Schwein waren woanders untergebracht. Am Geruch hat sich damals noch keiner gestört.
1: Nee, das gehörte halt dazu.
2: Um das Ganze zu bewahren und haltbar zu machen,
1: jetzt
2: gehen wir jetzt in den Keller.
1: In den Keller,
2: noch etwas niedriger. Man muss hier auf die Köpfe aufpassen.
1: Ja.
2: Hier, die Körpergröße der Menschen.
1: Wir passen gerade rein. In der Mitte können wir uns aufhalten. Rundbogen, war das schon immer so?
2: Das war schon immer so und das war der erste Raum, der gebaut worden ist, als man dieses Haus aufgebaut hat. Das sind alles Schieferfeldsteine, die man draußen in der Natur gefunden hat, weil es durfte nichts kosten.
1: Ja, und hier wurde auch verkostet, was hergestellt wurde.
2: Nämlich hier wurde alles gelagert, also vom Obst, Gemüse, aber auch die Winterkartoffeln, die Rüben als Futter für die Tiere, aber auch hier in den Tonfässern das Sauerkraut mittels Stampfer angefertigt. Auch die Butter wurde selbst hergestellt. Im Einwegtopf wurde alles eingeweckt, was irgendwie haltbar zu machen geht. Und in diesen kleinen Wandnischen wurde das Ganze gelagert. Aber auch der Wein, weil es wurde alles, was die Natur uns gegeben hat, verwertet. Und dieser Keller ist auch im Original erhalten, also da wurde nichts dran verändert. Hier sind wir in der sogenannten Bohlenstube. Bohlenstube deshalb, weil komplett aus Holz angelegt an diese Bohlen. Und bis 1750 wurde hier auf diesem Ofenkrebs, das ist die Unterlage für eine Feuerschale, auf offenem Feuer gekocht. In einer Stube, aus Holz.
1: Oh, wow, gar
2: der Rauchabzug befindet sich hier. In einem Loch an der Decke. Mhm. Und erst 1750 wurde dieser Ofen eingebaut. Und damit war dieser Rauchabzug natürlich überflüssig. Und da konnte das dritte Fenster hier eingebaut werden. Und hier wurde gleichzeitig gekocht. Man sieht es hier hinten, ist die Kochstelle mit der großen Pfanne drauf. Mhm. Ansonsten haben diese kleinen Rundhölzer hier oben zum Trocknen der Wäsche. Und die Ofenbank, wenn man durchgefroren ist, dann hat man sich einfach davor gesetzt. Also vom Kochen über Essen, sämtliche handwerkliche Tätigkeiten der Männer und aber auch der Frauen. Und abends hat man hier drin auch noch geschlafen.
1: Wunderbar, dankeschön.
2: Bitteschön. Würden wir uns jetzt in den ehemaligen Hühnerstall begeben.

0: Übrigens, zum Volkskundemuseum Reizengeschwender gehören unter anderem noch ein Nebengebäude, eine 1803 erbaute Scheune und das technische Denkmal Sägemühle. Von Frau Färber erfuhr ich, dass zurzeit das Museum geschlossen ist. Deshalb fragte ich beim Bürgermeister nach.
1: Ich bin der Bürgermeister der Gemeinde Drognitz, Tom Zimmermann. Besuchen für unser Volkskundemuseum in Reizengeschwender immer noch eine Person, die die Betreuung und Führung des Museums übernimmt. Wir haben eine Stellenausschreibung, die auch im Arbeitsamt einsichtbar ist oder in der Gemeinde Kaulsdorf in der Personalabteilung bei Frau Dietzel. Dort suchen wir für 20 Stunden jemanden, der das Museum für uns öffnet und dort die Besucher begleitet. Danke.
0: Das war ein Beitrag von Karin Berger, Radio SRB.

Und jetzt Kevins Filmtipp im SRB. Heute habe ich bei Kevins Filmtipp einen Golden Globe Gewinner für euch. Paul Giamatti als bester Schauspieler. Den Film habe ich vor einiger Zeit gesehen und mir jetzt noch einmal ins Gedächtnis gerufen. Ich mache mittlerweile seit über 7 Jahren Filmtipps und ich glaube, ich habe diesen Film bisher noch nicht vorgestellt. Vielleicht ganz am Anfang, aber jetzt gibt es eine kleine Auffrischung. Der Film heißt Barneys Version. Mit dabei sind außerdem Dustin Hoffman, Scott Speedman und Rosamund Pike. Der Film dauert etwa 2 Stunden, stammt aus dem Jahr 2011 und ist ab 12 Jahren freigegeben. Er spricht ein breites Publikum an. Einige Themen sind etwas anspruchsvoller, aber übertreiben es auch nicht. Worum geht es? Im Mittelpunkt steht Barney Panofsky, gespielt von Paul Giamatti. Er ist ein ganz normaler Mensch, der jedoch ein außergewöhnliches Leben führt. Seine Geschichte wird über 4 Jahrzehnte hinweg erzählt und spielt auf 2 Kontinenten. Im Laufe seines Lebens ist er 3-mal verheiratet, etwas, das ich persönlich nicht ideal finde, aber es gehört eben zur Handlung. Sein bester Freund begleitet ihn dabei und Dustin Hoffman spielt seinen etwas verrückten Vater. Der Film hat eine ganze Reihe bekannter Schauspieler und ist wirklich sehenswert. Ich habe ihn ja jetzt noch einmal angeschaut und kann sagen, er lohnt sich auf jeden Fall. Meine Bewertung 8 von 10 Punkten. Vielen Dank fürs Zuhören. Jede Woche gibt es neue Filmtipps. Ich bin Kevin Pache. Bis zum nächsten Mal. Macht's gut.

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1: Der Nationale Geopark Schieferland ist in diesem Jahr Ausrichter der Jahrestagung der Fachsektion Geotope und Geoparks der Deutschen Geologischen Gesellschaft. Die inzwischen 29. Fachtagung Geotop 2026 findet vom 21. bis 23. Mai unter dem Motto Geologie erleben, Natur bewahren im Bauhaushotel Probstzeller statt. Dabei gibt es auch drei Veranstaltungen für die Öffentlichkeit. So geben am Donnerstag, 22. Mai und Freitag, 23. Mai, öffentliche und kostenfreie hochkarätige Abendvorträge jeweils um 20 Uhr im Haus des Volkes in Probstzeller Einblicke in den Geopark. Am Donnerstag sprechen Experten der drei Naturparke Frankenwald, Thüringer Wald und Thüringer Schiefergebirge Obere Saale über die besondere Tier- und Pflanzenwelt auf geologisch interessanten Standorten im thüringisch-fränkischen Schiefergebirge. Sie richten den Blick damit auch auf die Arbeit der drei Naturparke, die gemeinsam Träger des Geoparks Schieferland sind. Am Freitag spricht Professor Dr. Jörg W. Schneider von der TU Bergakademie Freiberg über das Thema Als Thüringen unterging, die große Zechsteinflut vor 258 Millionen Jahren. Zum Abschluss der Tagung gibt es am Samstag, dem 23. Mai, eine öffentliche Publikumsfahrt von Probstzeller aus zu Geotopen als Zeugen der varisischen Gebirgsbildung und damit an markante Stellen auf der fränkischen Seite des Geoparks zwischen Ludwigstadt und Issigau. Für diese Fahrt sind noch Plätze frei. Für die ganztägige Busexkursion mit Dr. Thorsten Hahn vom Bayerischen Landesamt für Umwelt fällt ein Unkostenbeitrag von 40 Euro pro Person an. Die etwa 8-stündige Tour beginnt um 9 Uhr im Haus des Volkes in Probstzeller und führt über Ludwigstadt, Hirschfeld, Teuschnitz, Wallenfels und Schwarzenbach am Wald bis nach Issigau. An insgesamt 9 Geotop-Standorte im fränkischen Teil des Schieferparks. Die Anmeldung ist über die Buchungsseite www.geotop2026.de möglich. Das war eine Mitteilung von Martin Modes, Presse- und Kulturamt des Landratsamtes Saalfeld-Rudolstadt im Auftrag des Geoparks Schieferland. Am Mikrofon für Sie Karin Berger, Radio SRB.

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1: Opfer rechter, rassistischer und antisemitischer Gewalt können sich in Thüringen an die Beratungsstelle ESRA wenden. Diese berät, begleitet und unterstützt Menschen, die aus Motiven gruppenbezogener Menschenfeindlichkeiten angegriffen werden. Also deshalb, weil die Täter bzw. Täterinnen sie einer von ihnen abgelehnten Personengruppe zuordnen. Daneben richtet sich das Angebot auch an Angehörige von Betroffenen und an ZeugInnen. Anlässlich des 15-jährigen Jubiläums der Beratungsstelle habe ich mit Theresa Laus gesprochen. Seit Anfang Mai ist sie die Projektleiterin. ESRA ist eine Opferberatungsstelle. Wie sieht so eine Beratung bei Ihnen aus?
2: Also es ist so, dass natürlich die Leute an irgendeinem Punkt zu uns kommen, also über eine Mail, über einen Anruf oder die werden irgendwie weitervermittelt über andere Personen, meistens KooperationspartnerInnen oder googeln uns. Und dann gibt es quasi so eine Erstberatung, wo quasi zwei Kolleginnen von uns dabei sind und dann Betroffene erstmal erzählen ganz grob, was ihnen passiert ist, wie es ihnen gerade damit geht und was sie brauchen. Und dann wird quasi gemeinsam mit den BeraterInnen geschaut, was die nächsten Schritte sind. Und dann ist natürlich irgendwie, je nach Bedarf, kommt dann häufig sowas wie Begleitung zur Polizei. Soll ich eine Strafanzeige stellen oder nicht? Wie sieht es mit dem Gerichtsverfahren aus? Entschädigungssachen, Öffentlichkeitsarbeit. Also das ist sehr individuell und es kann manchmal bei einer oder zwei Beratungen bleiben. Häufiger sind die aber mittel- oder langfristiger und unter Umständen auch über mehrere Jahre hinweg.
1: Mit welchen Themen kommen die Menschen denn zu Ihnen?
2: Also in der Regel ist es ja so, wir sind ja eine spezialisierte Beratungsstelle, also quasi für Betroffene rechter, rassistischer und antisemitischer Gewalt. Und Gewalt meint eben auch, dass wir einen sehr engen Gewaltbegriff haben. Also wir beraten Betroffene, Angehörige und auch ZeugInnen von solchen Gewalttaten, von körperlicher Gewalt. Also das heißt, es braucht irgendeinen physischen Angriff oder zumindest eine Bedrohung oder eine Androhung einer physischen Gewalt. Und auch, ich würde sagen, die Themen sind sehr, sehr unterschiedlich und individuell. Also die häufig liegen die Angriffe noch nicht so lange zurück, manchmal aber auch schon über ein oder zwei Jahre. Und dann ist natürlich häufig die Frage, wie gehe ich jetzt damit um? Was kommt auf mich zu? Was muss ich machen? Was sind meine Rechte? Aber auch so diese Erfahrungen von Rassismus, rechter Gewalt, die Frage, warum hat es mich getroffen? Ich würde sagen, in der psychosozialen Beratung, die wir dann häufig haben, sind es auch manchmal so individuelle Lebensfragen. Also soll ich umziehen oder will ich umziehen? Und ich glaube, es ist auch nochmal ganz wichtig zu sagen, dass wir ja Leuten nie Entscheidungen abnehmen. Also Beratung heißt ja nicht, ich gebe jetzt Leuten irgendwie vor, was sie zu tun haben, sondern ich gebe den Leuten die Informationen, auf deren Basis sie selber eine Entscheidung treffen können.
1: Wieso wurde die Beratungsstelle 2011 gegründet?
2: Also die Beratungsstelle ist ja quasi herausgewachsen aus dem THO, also dem Thüringer Opferhilfsdienst, der damals noch in Trägerschaft des Trudel 11 war, der gleichzeitig auch die Ausstiegsberatung in Trägerschaft hatte. Und das geht quasi nicht zusammen. Deswegen hat sich den ESRA nochmal, ich sag mal, nochmal gegründet als ESRA in Trägerschaft der Evangelischen Kirche, aber grundsätzlich entstanden sind diese Opferberatungsstellen aus den Erfahrungen der 90er Jahre, also der sogenannten Baseballschlägerjahre, wo quasi rechte Gewalt auch an der Tagesordnung gewesen ist, viele Menschen Erfahrungen damit gemacht haben und es einfach keine Anlaufstellen gegeben hat und diese Arbeit im Wesentlichen ehrenamtlich geleistet werden musste. Und was natürlich für uns oder was wir auch merken tagtäglich in der Arbeit ist, die kann nicht ehrenamtlich gemacht werden und deswegen braucht es quasi auch entsprechende Strukturen, weil natürlich rechte Gewalt auch eine besondere Spezifik hat und Menschen auch eine entsprechende Anlaufstelle brauchen, wo sie quasi auch über ihre Erfahrungen sprechen können. Also ähnlich wie auch zum Beispiel eine Frauenberatungsstelle.
1: Was hat sich seit der Gründung in Bezug auf rechte Gewalt in Thüringen verändert?
2: Also was wir ja so in den ersten Jahren, wir machen ja auch ein Monitoring, festgestellt haben, es waren immer so Angriffe auf politische GegnerInnen oder Menschen, die sich gegen Nazis engagieren oder die als links gelabelt werden, immer so das Motiv, was so am meisten erfasst wurde. Und seit 2015, also diesen rassistischen Mobilisierungen oder wir sagen auch die Rassismuskrise, hat sich das natürlich so ein bisschen gedreht und Rassismus ist tatsächlich das häufigste Tatmotiv geworden. Und seitdem erleben wir auch eine Eskalation rassistischer Gewalt. Also die Fälle sind bis auf das erste Corona-Jahr quasi immer und immer wieder angestiegen. Und das auch, und das merken wir auch, war eher so ein schleichender Prozess, so eine Normalisierung von rechter Gewalt, beziehungsweise eine gesellschaftliche Gewöhnung, wie wir das auch nennen. Also, dass, wenn es einen Fall gibt, der auch öffentlich gemacht wird, Menschen wollen das unter Umständen, dass darüber auch in der Öffentlichkeit gesprochen wird, erregt das nicht mehr die Art von Aufmerksamkeit, wie es vielleicht noch vor einigen Jahren gewesen ist. Und das wird sehr deutlich auch in der Beratung, dass auch, ich würde sagen, so Handlungsmöglichkeiten auch deutlich eingeschränkt werden, was man den Menschen anbieten kann oder was überhaupt funktioniert.
1: Sie sind jetzt schon seit 11 Jahren dabei, haben also schon viel Erfahrung gesammelt. Was denken Sie denn, wie sich das Ganze in den nächsten Jahren entwickeln wird?
2: Also wir kriegen ja so ein bisschen den Eindruck davon, wie gerade das mit dem Bundesprogramm Demokratie leben funktioniert. Also es ist so, dass das ja komplett in Frage gestellt wird. Also Projekte wie wir werden in Frage gestellt, sollen immer wieder evaluiert werden, was wir an sich nicht das Problem finden. Wir wollen ja auch evaluiert werden, aber gleichzeitig ist es so eine Masse. Also es wird, wir haben jetzt mittlerweile, ich glaube, 4 oder 5 Evaluationen oder Monitorings laufen. Wenn man auf andere Projekte blickt, beispielsweise auch Innovationsprojekte, die es in Thüringen gibt, die werden gerade quasi abgesägt, die sich über jetzt die letzten 1, 2, 3 Jahre aufgebaut haben, die werden nicht mehr existieren. Auch unser Bundesverband wird gegebenenfalls aufgrund dieser Veränderung oder Umstrukturierung im Bundesprogramm nicht mehr so weiter existieren. Die Frage ist natürlich, was folgt dann? Ne? Also ich würde sagen, auch mit dieser gesellschaftlichen Gewöhnung, Wahlergebnissen ist natürlich die Frage, diese Arbeit wird natürlich gebraucht und ist auch notwendig, aber sie soll unter Umständen nicht mehr finanziert werden. Und das bedeutet natürlich, dass Betroffene keine Anlaufstelle haben. Wir gucken sehr besorgt einfach auf diese Zukunft. Also nicht nur wir, ich würde sagen, ganz viele Menschen, die in solchen Projekten arbeiten, aber auch zivilgesellschaftlich Engagierte und auch Betroffene. Und genau, also es sieht wahrscheinlich nicht besonders gut aus. Und ich würde auch sagen, dass wir auch für die nächsten Jahre natürlich befürchten, auch einfach keine Sicherheit mehr in der Finanzierung zu haben.
1: Für Sie im Gespräch mit Theresa Laus von ESRA war Emma Hanisch und Sie hören Radio SRB.

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1: Am 29.06. gibt es wieder Lieblingstexte im Schillerhaus und dazu vielleicht nochmal ein Aufruf. Hallo Christian.
2: Hallo Lilo. Genau, wir wollen natürlich Ihre Lieblingstexte vortragen, was Sie gerne lesen, was Ihnen gefallen hat, egal ob Brief, Gedicht, Ballade oder Roman. Und wenn Sie da eine kleine schöne Lieblingspassage aus irgendeinem Roman haben oder auch selbst verfasst ist, dann freuen wir uns, wenn Sie uns das einreichen. Und das wird dann am 29.06. von Anne Kies und Johannes Geiser vom Schillertheater Rudolstadt im Schillergarten Rudolstadt vorgetragen.
1: Und bis zum 21.06. sollte es bei dir ankommen.
2: Genau, wir freuen uns drauf.
1: Dankeschön. Also bitte alles einreichen. Lilo Franke, Radio SRB.

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1: Im Landkreis wird am 7. Juni ein neuer Landrat gewählt. Zeit, einmal darauf zu schauen, wofür Landräte überhaupt zuständig sind. Erklären, wie Politik funktioniert, kann die Landeszentrale für politische Bildung. Dr. Franziska Wittau ist die Leiterin der Zentrale und erklärte im Interview, wofür Landkreise überhaupt zuständig sind und welche Aufgaben Landräte haben. In Deutschland haben wir verschiedene politische Ebenen, Gemeinde- und Stadträte, Kreistage, Landtage, den Bundestag und auch das EU-Parlament beeinflusst uns. Was ist denn auf der Kreisebene alles geregelt?
2: Genau, also es ist ja erstmal die Frage, was passiert eigentlich alles auf Ebene der Kreispolitik? Der Kreis ist in so einer mittleren Position zwischen den Gemeinden auf der einen Seite und eben dem Land auf der anderen Seite. Der Kreis ist dabei vor allen Dingen Träger von Infrastrukturen. Das beste Beispiel sind Schulen, aber auch Straßen oder der öffentliche Nahverkehr. Er ist zuständig für die Kreisentwicklungsplanung, also guckt sich zum Beispiel an, wie entwickelt sich der Kreis demografisch, was brauchen wir für Pflegeeinrichtungen, was brauchen wir für Krankenhäuser bzw. Gesundheitsversorgung. Er schaut sich aber auch an, wie können wir Wirtschaftsförderung betreiben oder was braucht es eigentlich alles so in Richtung Entwicklung einer Tourismusstruktur. Und nicht zuletzt, und das ist ja durchaus auch was, wo die Kreise in den vergangenen Jahren sehr stark auch in den Medien sichtbar waren, ist der Kreis zuständig für die Sozialleistungen. Es betrifft eben sowohl die Leistungen nach dem SGB II als auch Versorgung von Geflüchteten beispielsweise.
1: Und welche Aufgaben hat da der Landrat?
2: Der Landrat ist zunächst einmal Hauptverwaltungsbeamter des Kreises. Also er ist im Prinzip der Verwaltungschef des Landratsamtes. Außerdem ist er Vorsitzender des Kreistags als kommunaler Vertretungskörperschaft, also das Parlament, was wir als Bürgerinnen und Bürger auf Kreisebene wählen können, muss dann dort auch die Beschlüsse des Kreistags umsetzen. Er repräsentiert den Landkreis auch nach innen und nach außen und hat als Chef bzw. Chefin des Landratsamts auch Aufsicht über die kreisangehörigen Gemeinden und die Zweckverbände. Das heißt also, der Landrat ist weder jemand, der eigentlich alles auf Kreisebene entscheiden kann, weil er stark eingebunden ist, weil er eben auch eingebunden ist in die Strukturen des Kreistags, der entscheidet, was politisch auf Kreisebene passiert. Er ist aber auch mehr als nur Verwaltungsbeamter, denn er hat schon ein politisches Amt, das auch demokratisch legitimiert ist, repräsentiert den Landkreis und prägt auch innerhalb des Landkreises beziehungsweise vor allen Dingen des Landratsamts und der zugeordneten Behörden, wie Verwaltungskultur eigentlich stattfindet, also wie man miteinander arbeitet beispielsweise.
1: Sie haben gerade schon gesagt, er ist in den Entscheidungen eingeschränkt. Welche Befugnisse hat ein Landrat? Was kann er denn direkt entscheiden?
2: Na, er kann als Verwaltungsbeamter beziehungsweise als Chef des Landratsamtes zunächst einmal das Landratsamt leiten, kann bestimmen, wo wird wie viel Personal eingesetzt, wie ist die Geschäftsverteilung organisiert, also welche Strukturen innerhalb des Landratsamtes arbeiten beispielsweise auch zusammen. Er kann auch verschiedene Verfahren, wie die Verwaltung abläuft, steuern. Daneben bringt er auf Ebene der Kreispolitik in der Zusammenarbeit mit dem Kreistag Vorlagen ein. Er bereitet bzw. sein Büro bereitet dann durchaus auch Beschlüsse vor und schlägt schon als Vorsitzender des Kreistags auch politische Linien vor. Also in welche Richtung soll sich die Kreispolitik eigentlich auch entwickeln. Ja, und in der Vertretung nach außen, da führt der Landrat Gespräche, da vermittelt er und da ist er schon auch so eine symbolische Repräsentationsfigur, die zeigt, in welche Richtung wollen wir uns eigentlich bei uns im Kreis entwickeln.
1: Anfang Juni wählen wir im Landkreis ja einen neuen Landrat. 3 Kandidaten stehen zur Auswahl, die jetzt natürlich auch allerhand versprechen. Wie werden denn die Menschen im Landkreis die Entscheidung des neuen Landrates dann im alltäglichen Leben spüren können?
2: Sicherlich ein Thema, wo viele etwas auch im Alltag spüren, ist die Frage, welche Infrastrukturen gibt es eigentlich bei uns im Kreis? Also wofür gibt es eigentlich welches Geld für Gesundheitsversorgung? Bleibt ein Krankenhaus bestehen beziehungsweise wird ein Krankenhaus geschlossen? Welche Schulen gibt es? Wie ist der ÖPNV aufgebaut? Wie oft fährt beispielsweise der Schulbus? Also Schulwegeplanung. Das sind alles Themenfelder, die bei der Kreispolitik liegen, wo tatsächlich auch der Landrat einen Einfluss nehmen kann. Es gibt aber eben auch ganz klar Themen, wo der Landrat kaum Einflussmöglichkeiten hat. Also sowas wie, welche Kitas gibt's eigentlich? Das liegt bei der Gemeinde. Die Landespolitik entscheidet zum Beispiel darüber, wo gibt's welche Lehrerstellen, wo und wie sind Landstraßen eigentlich aufgebaut. Auch da hat der Landrat kaum Einflussmöglichkeiten. Und auch auf Ebene der Bundespolitik gibt es natürlich viele Vorgaben, die ein Landrat erstmal nur umsetzen muss. Sowas wie Aufenthaltsrecht, sowas auch wie Grundregeln für die Grundsicherung. Das kommt vom Bund vorgegeben und da kann ein Landrat oder eine Landrätin nicht eigenmächtig sagen, da setzen wir uns jetzt drüber weg, sondern da ist einfach tatsächlich auch eine Abstimmung oder ein sich halten ans Bundesrecht vorgegeben.
1: Der Bundeskanzler wird vom Bundestag gewählt und der Ministerpräsident vom Landtag. Warum wird dann der Landrat direkt von den Bürgerinnen und Bürgern gewählt?
2: Ja, weil er einfach eine zentrale Repräsentationsfigur auch nochmal für den Kreistag hat und eben diese Aufgabe als Verwaltungsbeamter nochmal hat. Das ist ja so ein bisschen auch wie Bürgermeisteramt und Stadtrat bzw. Gemeinderat.
1: Und als letztes, einige fordern ja, die Kreisebene abzuschaffen, da sie unnötig bürokratisch sei und die Zuständigkeiten auch auf Gemeinden und Städte bzw. den Landtag dann aufgeteilt werden könnten. Wie sehen Sie das als Landeszentrale für politische Bildung?
2: Also das ist tatsächlich eine relativ schwierige und komplexe Frage. Also auf der einen Seite haben wir natürlich diese Bürokratiefrage. Ja, man könnte sagen, okay, das trägt wesentlich dazu bei, dass bürokratische Strukturen vereinfacht werden können. Auf der anderen Seite ist es aber eben so, dass der Landkreis schon eine ganz starke Einflussnahme auch auf Identität hat. Also das ist vielleicht die Ebene, die mir einfach relativ nah ist. Wir haben das bei den Kreisgebietsreformen vor knapp 10 Jahren gesehen, dass es da ganz starke Widerstände gab gegen diese Kreisgebietsreform, weil die Leute so das Gefühl hatten, oh Gott, dann sind einfach die Strukturen, an die ich mich wenden kann, noch viel weiter weg. Und insofern ist es vielleicht schwierig zu sagen, wir schaffen das ab, um das auf eine höhere Ebene, zum Beispiel auf die Landesebene zu verlagern. Gleichzeitig ist es aber eben auch so, dass die Leistungsfähigkeit gerade von kleinen Gemeinden gar nicht ausreicht, um bestimmte Aufgaben, die jetzt auf einer Kreisgebietsebene liegen, einfach umzusetzen. Nehmen wir das Beispiel einer kommunalen Abfallversorgung. Das kann eine kleine Gemeinde, die vielleicht nur mehrere hundert Einwohner hat, nur sehr, sehr schwer kostendeckend und vernünftig umsetzen. Und insofern ist diese Struktur, dass es den Landkreis als Zwischenebene zwischen Kommune und Land gibt, schon relativ sinnvoll.
1: Für Sie im Gespräch mit Dr. Franziska Wittau war Emma Hanisch und Sie hören Radio SRB.

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1: An Christi Himmelfahrt wurden im gesamten Landkreis Seifert-Rudolstadt zahlreiche kleinere sowie öffentliche und private Feierlichkeiten organisiert. Viele Wandergruppen nutzten das halbwegs schöne Wetter, um gemeinsam Zeit im Freien zu verbringen. Aus Sicht der Polizei verlief der Tag insgesamt sehr friedlich. Die Saalfelder Polizei war gut auf die erhöhte Anzahl an Festen und Wandergruppen vorbereitet. Es zeigte sich lediglich eine leicht erhöhte Auffälligkeit im Zusammenhang mit Alkoholeinfluss im Straßenverkehr. So war beispielsweise in den Abendstunden ein Fahrradfahrer in Bad Blankenburg, der in einen Unfall verwickelt war, mit über 1,9 Promille unterwegs. Körperverletzungsdelikte wurden bislang vergleichsweise selten gemeldet oder festgestellt. Zudem konnten viele kleinere Streitigkeiten durch kommunikatives Eingreifen der Polizei geschlichtet werden. Insgesamt kann die Saalfelder Polizei daher von einem ruhigen Feiertag berichten. Unabhängig davon kam es im Zeitraum zwischen Mittwoch 18 Uhr und Freitag 6.30 Uhr zu einer Sachbeschädigung auf dem Gelände der Deutschen Post in der Rudolstädter Titaniastraße. Unbekannte Täter betraten unbefugt das Gelände und brachten an 4 Zustellfahrzeugen Graffitis mit roter Farbe an. Der entstandene Sachschaden wird auf mindestens 5.000 Euro geschätzt. Ebenfalls zwischen Mittwoch 15 Uhr und Freitag 15.25 Uhr drang eine unbekannte Anzahl von Tätern unbefugt auf das Gelände des Kinder- und Jugenddorfs Dietrichshütte ein. Die Täter verschafften sich gewaltsam Zugang zum leerstehenden Kantinengebäude, indem sie ein mit einer Holzplatte verschlossenes Fenster aufbrachen. Zudem wurde eine Fensterscheibe am Kulturhaus beschädigt, um in das Gebäude einzudringen. Im Inneren entleerten die Täter mindestens 2 Feuerlöscher. Der hierbei entstandene Sachschaden wird auf bis zu 10.000 Euro geschätzt. Das waren Auszüge einer Pressemitteilung der Landespolizeiinspektion Saalfeld und Janis Xenos, Radio SRB.

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1: Mitte Oktober 2025 zeigte mir Annette Färber, damals noch Leiterin des Volkskundemuseums in Reitzen-Geschwender, ihren Wirkungsbereich.
2: So, genug Holz vor der Hütte ist auch schon.
3: Alter Schlüssel und ein altes Schloss.
4: Und jetzt geht's in die heilige Halle Volkskundemuseum.
3: Schön. Das sind alles Originale oder größtenteils Originale. Und wir stehen hier in dem großen Hausflur, weil das war zu dieser damaligen Zeit einfach so üblich. Und hier in diesem Hausflur wurde gekocht, gebacken, hier wurde das Tierfutter zubereitet, etc. Und anschaulich oben diese Wasserbutte, das ist ein Holzgefäß, fast ungefähr 40 Liter und 40 Liter, 40 Kilo. Damit wurde das Wasser vom Brunnen nach Hause gebracht und das war in erster Linie Frauenarbeit.
1: Es ist auch wunderschön, diese Angleichung an den Rücken. Also ja. Es ist nicht gerade, sondern
3: nein, es ist
1: eine
3: ergonomisch geformt.
1: Ja, damals schon, sag ich mal.
4: Ja, man hat sich schon was dabei gedacht.
1: Und hier muss man schon ein bisschen den Kopf einziehen, wer etwas größer ist, denn...
4: Die Leute waren damals wesentlich kleiner als wir heute.
1: Wie groß ungefähr?
3: Oh, also eins.
1: Oh, ist das alles noch original? Auch hier dieser Deckenbalken?
3: Damit der Deckenbalken, das ist original. Die Bohlen hier oben nicht mehr. Und gerade vom Fachwerk her ist auch vieles erneuert worden. Ganz einfach. Aber dazu gleich mehr. Ich mache nämlich jetzt fix hier mal das Licht an. Und hier haben wir gleich in der ersten Vitrine so ein bisschen die Vorgeschichte dieses Hauses. Das ist nämlich ein sogenanntes Wohnstallhaus. Wurde um 1688 von Johann Friedrich Kachold gebaut. Und bis 1913 wurde dieses Haus auch noch bewohnt. Danach wurde nur noch der Stall benutzt. Und deswegen ist dieses Haus in den Grundzügen auch noch fast vollständig erhalten. Also nicht umgebaut oder erneuert oder sowas. Das Einzige, was man 1979 erneuert hat, das war wirklich ein Stück weit vom Fachwerk, was wirklich nicht mehr in Ordnung war. Mhm. 1967 haben sich hier nämlich sehr interessierte Bürger gefunden. Alter Vorreiter war der vor ein paar Jahren verstorbene Hermann Hirschfeld mit seiner Frau. Und die haben es sich zur Aufgabe gemacht, alle alten Sachen zu sammeln und sie so vor dem Verfall zu bewahren. 1969 hatten sie schon so viel gesammelt, dass sie an einer kleinen Sporthalle am Dorfrand schon sowas wie eine Heimatstube einrichten konnten. 1979 wurde, wie gesagt, das älteste Haus hier im Ort von der Gemeinde erworben und in ganz, ganz vielen freiwilligen Stunden auch saniert und aufgebaut von Rentnerbrigaden, von Schülerbrigaden, von jedem, der irgendwo mitmachen wollte.
1: Die Grundmauern sind noch
3: in Ordnung, man hat nur getauscht, was wirklich kaputt war. Zum Beispiel hinten den ehemaligen Hühnerstall, den konnte man nicht mehr retten. Der ist von der Pike auf neu aufgebaut worden.
1: Es war ja damals auch so, dass Mensch und Tier im Haus zusammengelebt haben.
3: Richtig.
1: Dass Kleintiere
3: richtig
1: unten untergebracht waren. Und
3: ja,
1: in der ersten
3: deswegen
1: Etage
3: Wohnstallhaus. Hier, wo wir uns befinden, war der Stall.
1: Es riecht auch ein bisschen danach.
3: Und 1983 war dann die feierliche Eröffnung mit der Schlüsselübergabe. Und die erste Leiterin war die Frau vom Hermann Hirschfeld, die Frau Ursula Hirschfeld.
1: Sie sind seit wann?
3: Ich bin seit 1. Juli hier.
1: So, ja. Beim Hereingehen, was hat Ihnen da besonders gut gefallen?
3: Einfach dieses ganze Ambiente. Einmal diese niedrigen Räume und natürlich auch alles, was da drin ist. Von den Waffen, von der Bliedenkugel, die ganze Geschichte, die man hier erzählt, ist völlig anders als die vom Bergbau- und Heimatmuseum. Aber nicht minder uninteressant. Und hier zum Beispiel, hier oben, das ist die Besiedlung der oberen Saale, ist ja, ich sag mal, wesentlich dürftiger. Das Klima hier ist doch wesentlich rauer, auch die Bodenbeschaffenheit ist nicht so gut wie unten an der Saale, wo das Klima gemäßigter ist und der Boden wesentlich nährstoffreicher ist, weil Überschwemmungsgebiete der Saale. Und deswegen ist ja unten auch, ich sag mal, die Bevölkerungsdichte höher als hier oben. Aber es ist trotzdem wunderschön.
1: Wovon lebten die meisten? Was war ihr Broterwerb?
3: Also die Leute hier haben fast ausschließlich von der Landwirtschaft gelebt. Das ist auch teilweise heute noch so, weil Industrie werden sie hier oben nicht finden. Und jetzt natürlich der Tourismus, klar.
1: Was wurde hier hauptsächlich angebaut?
3: Hier wurde Getreide angebaut, Feldfrüchte, Flachs für die Kleidung. Alles, was man so zum Leben brauchte, weil das sind so diese Kleinbauern gewesen, wie man das heute teilweise noch im Bayerischen Wald findet.
1: Also Selbstversorgung.
3: Richtig. Und hier in diesem Haus waren bis zu 10 Personen, haben zur Familie gehört. Was die essen wollten, mussten sie zuerst anbauen.
1: Na, nun schauen wir mal weiter.
3: Und hier drin war der Stall untergebracht. Mhm. Das heißt, hier lebte der Kuh, das Pferd und die Gänse. Hühner und das Schwein waren woanders untergebracht. Am Geruch hat sich damals noch keiner gestört.
2: Nee, das gehörte halt dazu.
3: Um das Ganze zu bewahren und haltbar zu machen,
1: gehen wir jetzt
3: in den Keller.
1: In den Keller,
3: noch man etwas niedriger. Man muss hier auf die Köpfe aufpassen.
1: Ja.
3: Hier, die Körpergröße der Menschen.
2: Wir passen gerade rein. In der Mitte können wir uns aufhalten. Rundbogen, war das schon immer so?
3: Das war schon immer so. Und das war der erste Raum, der gebaut worden ist, als man dieses Haus aufgebaut hat. Das sind alles Schieferfeldsteine, die man draußen in der Natur gefunden hat, weil es durfte nichts kosten.
2: Ja, und hier wurde auch verkostet, was hergestellt wurde.
3: Nämlich hier wurde alles gelagert, also vom Obst, Gemüse, aber auch die Winterkartoffeln, die Rüben als Futter für die Tiere, aber auch hier in den Tonfässern das Sauerkraut mittels Stampfer angefertigt. Auch die Butter wurde selbst hergestellt. Im Einwegtopf wurde alles eingeweckt, was irgendwie haltbar zu machen geht. Und in diesen kleinen Wandnischen wurde das Ganze gelagert. Aber auch der Wein, weil es wurde alles, was die Natur uns gegeben hat, verwertet. Und dieser Keller ist auch im Original erhalten, also da wurde nichts dran verändert. Hier sind wir in der sogenannten Bohlenstube. Bohlenstube deshalb, weil komplett aus Holz angelegt an diese Bohlen. Und bis 1750 wurde hier auf diesem Ofenkrebs, das ist die Unterlage für eine Feuerschale, auf offenem Feuer gekocht. In einer Stube, aus Holz.
1: Oh, wow.
3: Der Rauchabzug befindet sich hier in einem Loch an der Decke. Mhm. Und erst 1750 wurde dieser Ofen eingebaut. Und damit war dieser Rauchabzug natürlich überflüssig. Und da konnte das dritte Fenster hier eingebaut werden. Und hier wurde gleichzeitig gekocht. Man sieht es hier hinten, ist die Kochstelle mit der großen Pfanne drauf. Mhm. Ansonsten haben diese kleinen Rundhölzer hier oben zum Trocknen der Wäsche. Und die Ofenbank, wenn man durchgefroren ist, dann hat man sich einfach davor gesetzt. Also vom Kochen über Essen, sämtliche handwerkliche Tätigkeiten der Männer und aber auch der Frauen. Und abends hat man hier drin auch noch geschlafen.
1: Wunderbar, dankeschön.
3: Bitteschön. Würden wir uns jetzt in den ehemaligen Hühnerstall begeben?

0: Übrigens, zum Volkskundemuseum Reitzengeschwender gehören unter anderem noch ein Nebengebäude, eine 1803 erbaute Scheune und das technische Denkmal Sägemühle. Von Frau Färber erfuhr ich, dass zurzeit das Museum geschlossen ist. Deshalb fragte ich beim Bürgermeister nach.
1: Ich bin der Bürgermeister der Gemeinde Trognitz, Tom Zimmermann. Wir suchen für unser Volkskundemuseum in Reitzengeschwender immer noch eine Person, die die Betreuung und Führung des Museums übernimmt. Wir haben eine Stellenausschreibung, die auch im Arbeitsamt einsichtbar ist oder in der Gemeinde Kaulsdorf in der Personalabteilung bei Frau Dietzel. Dort suchen wir für 20 Stunden jemanden, der das Museum für uns öffnet und dort die Besucher begleitet. Danke.
0: Das war ein Beitrag von Karin Berger, Radio SRB.
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1: Und jetzt Kevins Filmtipp im SRB. Heute habe ich bei Kevins Filmtipp einen Golden Globe Gewinner für euch. Paul Giamatti als bester Schauspieler. Den Film habe ich vor einiger Zeit gesehen und mir jetzt noch einmal ins Gedächtnis gerufen. Ich mache mittlerweile seit über 7 Jahren Filmtipps und ich glaube, ich habe diesen Film bisher noch nicht vorgestellt. Vielleicht ganz am Anfang, aber jetzt gibt es eine kleine Auffrischung. Der Film heißt Barneys Version. Mit dabei sind außerdem Dustin Hoffman, Scott Speedman und Rosamund Pike. Der Film dauert etwa 2 Stunden, stammt aus dem Jahr 2011 und ist ab 12 Jahren freigegeben. Er spricht ein breites Publikum an. Einige Themen sind etwas anspruchsvoller, aber übertreiben es auch nicht. Worum geht es? Im Mittelpunkt steht Barney Panofsky, gespielt von Paul Giamatti. Er ist ein ganz normaler Mensch, der jedoch ein außergewöhnliches Leben führt. Seine Geschichte wird über 4 Jahrzehnte hinweg erzählt und spielt auf 2 Kontinenten. Im Laufe seines Lebens ist er 3-mal verheiratet, etwas, das ich persönlich nicht ideal finde, aber es gehört eben zur Handlung. Sein bester Freund begleitet ihn dabei und Dustin Hoffman spielt seinen etwas verrückten Vater. Der Film hat eine ganze Reihe bekannter Schauspieler und ist wirklich sehenswert. Ich habe ihn ja jetzt noch einmal angeschaut und kann sagen, er lohnt sich auf jeden Fall. Meine Bewertung 8 von 10 Punkten. Vielen Dank fürs Zuhören. Jede Woche gibt es neue Filmtipps. Ich bin Kevin Pache. Bis zum nächsten Mal. Macht's gut.

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1: Der Nationale Geopark Schieferland ist in diesem Jahr Ausrichter der Jahrestagung der Fachsektion Geotope und Geoparks der Deutschen Geologischen Gesellschaft. Die inzwischen 29. Fachtagung Geotop 2026 findet vom 21. bis 23. Mai unter dem Motto Geologie erleben, Natur bewahren im Bauhaushotel Probstzeller statt. Dabei gibt es auch drei Veranstaltungen für die Öffentlichkeit. So geben am Donnerstag, 22. Mai und Freitag, 23. Mai, öffentliche und kostenfreie hochkarätige Abendvorträge jeweils um 20 Uhr im Haus des Volkes in Probstzeller Einblicke in den Geopark. Am Donnerstag sprechen Experten der drei Naturparke Frankenwald, Thüringer Wald und Thüringer Schiefergebirge Obere Saale über die besondere Tier- und Pflanzenwelt auf geologisch interessanten Standorten im thüringisch-fränkischen Schiefergebirge. Sie richten den Blick damit auch auf die Arbeit der drei Naturparke, die gemeinsam Träger des Geoparks Schieferland sind. Am Freitag spricht Professor Dr. Jörg W. Schneider von der TU Bergakademie Freiberg über das Thema Als Thüringen unterging, die große Zechsteinflut vor 258 Millionen Jahren. Zum Abschluss der Tagung gibt es am Samstag, dem 23. Mai, eine öffentliche Publikumsfahrt von Probstzeller aus zu Geotopen als Zeugen der variszischen Gebirgsbildung und damit an markante Stellen auf der fränkischen Seite des Geoparks zwischen Ludwigstadt und Issigau. Für diese Fahrt sind noch Plätze frei. Für die ganztägige Busexkursion mit Dr. Thorsten Hahn vom Bayerischen Landesamt für Umwelt fällt ein Unkostenbeitrag von 40 Euro pro Person an. Die etwa 8-stündige Tour beginnt um 9 Uhr im Haus des Volkes in Probstzeller und führt über Ludwigstadt, Hirschfeld, Teuschnitz, Wallenfels und Schwarzenbach am Wald bis nach Issigau. An insgesamt 9 Geotop-Standorte im fränkischen Teil des Schieferparks. Die Anmeldung ist über die Buchungsseite www.geotop2026.de möglich. Das war eine Mitteilung von Martin Modes, Presse- und Kulturamt des Landratsamtes Saalfeld-Rudolstadt im Auftrag des Geoparks Schieferland. Am Mikrofon für Sie Karin Berger, Radio SRB.

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1: Opfer rechter, rassistischer und antisemitischer Gewalt können sich in Thüringen an die Beratungsstelle ESRA wenden. Diese berät, begleitet und unterstützt Menschen, die aus Motiven gruppenbezogener Menschenfeindlichkeiten angegriffen werden. Also deshalb, weil die Täter bzw. Täterinnen sie einer von ihnen abgelehnten Personengruppe zuordnen. Daneben richtet sich das Angebot auch an Angehörige von Betroffenen und an ZeugInnen. Anlässlich des 15-jährigen Jubiläums der Beratungsstelle habe ich mit Theresa Laus gesprochen. Seit Anfang Mai ist sie die Projektleiterin. ESRA ist eine Opferberatungsstelle. Wie sieht so eine Beratung bei Ihnen aus?
2: Also es ist so, dass natürlich die Leute an irgendeinem Punkt zu uns kommen, also über eine Mail, über einen Anruf oder die werden irgendwie weitervermittelt über andere Personen, meistens KooperationspartnerInnen oder googeln uns. Und dann gibt es quasi so eine Erstberatung, wo quasi zwei Kolleginnen von uns dabei sind und dann Betroffene erstmal erzählen ganz grob, was ihnen passiert ist, wie es ihnen gerade damit geht und was sie brauchen. Und dann wird quasi gemeinsam mit den BeraterInnen geschaut, was die nächsten Schritte sind. Und dann ist natürlich irgendwie, je nach Bedarf, kommt dann häufig sowas wie Begleitung zur Polizei. Soll ich eine Strafanzeige stellen oder nicht? Wie sieht es mit dem Gerichtsverfahren aus? Entschädigungssachen, Öffentlichkeitsarbeit. Also das ist sehr individuell und es kann manchmal bei einer oder zwei Beratungen bleiben. Häufiger sind die aber mittel- oder langfristiger und unter Umständen auch über mehrere Jahre hinweg.
1: Mit welchen Themen kommen die Menschen denn zu Ihnen?
2: Also in der Regel ist es ja so, wir sind ja eine spezialisierte Beratungsstelle, also quasi für Betroffene rechter, rassistischer und antisemitischer Gewalt. Und Gewalt meint eben auch, dass wir einen sehr engen Gewaltbegriff haben. Also wir beraten Betroffene, Angehörige und auch ZeugInnen von solchen Gewalttaten, von körperlicher Gewalt. Also das heißt, es braucht irgendeinen physischen Angriff oder zumindest eine Bedrohung oder eine Androhung einer physischen Gewalt. Und auch, ich würde sagen, die Themen sind sehr, sehr unterschiedlich und individuell. Also die häufig liegen die Angriffe noch nicht so lange zurück, manchmal aber auch schon über ein oder zwei Jahre. Und dann ist natürlich häufig die Frage, wie gehe ich jetzt damit um? Was kommt auf mich zu? Was muss ich machen? Was sind meine Rechte? Aber auch so diese Erfahrungen von Rassismus, rechter Gewalt, die Frage, warum hat es mich getroffen? Ich würde sagen, in der psychosozialen Beratung, die wir dann häufig haben, sind es auch manchmal so individuelle Lebensfragen. Also soll ich umziehen oder will ich umziehen? Und ich glaube, es ist auch nochmal ganz wichtig zu sagen, dass wir ja Leuten nie Entscheidungen abnehmen. Also Beratung heißt ja nicht, ich gebe jetzt Leuten irgendwie vor, was sie zu tun haben, sondern ich gebe den Leuten die Informationen, auf deren Basis sie selber eine Entscheidung treffen können.
1: Wieso wurde die Beratungsstelle 2011 gegründet?
2: Also die Beratungsstelle ist ja quasi herausgewachsen aus dem THO, also dem Thüringer Opferhilfsdienst, der damals noch in Trägerschaft des Trudel 11 war, der gleichzeitig auch die Ausstiegsberatung in Trägerschaft hatte. Und das geht quasi nicht zusammen. Deswegen hat sich den ESRA nochmal, ich sag mal, nochmal gegründet als ESRA in Trägerschaft der Evangelischen Kirche, aber grundsätzlich entstanden sind diese Opferberatungsstellen aus den Erfahrungen der 90er Jahre, also der sogenannten Baseballschlägerjahre, wo quasi rechte Gewalt auch an der Tagesordnung gewesen ist, viele Menschen Erfahrungen damit gemacht haben und es einfach keine Anlaufstellen gegeben hat und diese Arbeit im Wesentlichen ehrenamtlich geleistet werden musste. Und was natürlich für uns oder was wir auch merken tagtäglich in der Arbeit ist, die kann nicht ehrenamtlich gemacht werden und deswegen braucht es quasi auch entsprechende Strukturen, weil natürlich rechte Gewalt auch eine besondere Spezifik hat und Menschen auch eine entsprechende Anlaufstelle brauchen, wo sie quasi auch über ihre Erfahrungen sprechen können. Also ähnlich wie auch zum Beispiel eine Frauenberatungsstelle.
1: Was hat sich seit der Gründung in Bezug auf rechte Gewalt in Thüringen verändert?
2: Also was wir ja so in den ersten Jahren, wir machen ja auch ein Monitoring, festgestellt haben, es waren immer so Angriffe auf politische GegnerInnen oder Menschen, die sich gegen Nazis engagieren oder die als links gelabelt werden, immer so das Motiv, was so am meisten erfasst wurde. Und seit 2015, also diesen rassistischen Mobilisierung oder wir sagen auch die Rassismuskrise, hat sich das natürlich so ein bisschen gedreht und Rassismus ist tatsächlich das häufigste Tatmotiv geworden. Und seitdem erleben wir auch eine Eskalation rassistischer Gewalt. Also die Fälle sind bis auf das erste Corona-Jahr quasi immer und immer wieder angestiegen. Und das auch, und das merken wir auch, war eher so ein schleichender Prozess, so eine Normalisierung von rechter Gewalt, beziehungsweise eine gesellschaftliche Gewöhnung, wie wir das auch nennen. Also, dass, wenn es einen Fall gibt, der auch öffentlich gemacht wird, Menschen wollen das unter Umständen, dass darüber auch in der Öffentlichkeit gesprochen wird, erregt das nicht mehr die Art von Aufmerksamkeit, wie es vielleicht noch vor einigen Jahren gewesen ist. Und das wird sehr deutlich auch in der Beratung, dass auch, ich würde sagen, so Handlungsmöglichkeiten auch deutlich eingeschränkt werden, was man den Menschen anbieten kann oder was überhaupt funktioniert.
1: Sie sind jetzt schon seit 11 Jahren dabei, haben also schon viel Erfahrung gesammelt. Was denken Sie denn, wie sich das Ganze in den nächsten Jahren entwickeln wird?
2: Also wir kriegen ja so ein bisschen den Eindruck davon, wie gerade das mit dem Bundesprogramm Demokratie leben funktioniert. Also es ist so, dass das ja komplett in Frage gestellt wird. Also Projekte wie wir werden in Frage gestellt, sollen immer wieder evaluiert werden, was wir an sich nicht das Problem finden. Wir wollen ja auch evaluiert werden, aber gleichzeitig ist es so eine Masse. Also es wird, wir haben jetzt mittlerweile, ich glaube, 4 oder 5 Evaluationen oder Monitorings laufen. Wenn man auf andere Projekte blickt, beispielsweise auch Innovationsprojekte, die es in Thüringen gibt, die werden gerade quasi abgesägt, die sich über jetzt die letzten 1, 2, 3 Jahre aufgebaut haben, die werden nicht mehr existieren. Auch unser Bundesverband wird gegebenenfalls aufgrund dieser Veränderung oder Umstrukturierung im Bundesprogramm nicht mehr so weiter existieren. Die Frage ist natürlich, was folgt dann? Ne? Also ich würde sagen, auch mit dieser gesellschaftlichen Gewöhnung, Wahlergebnissen ist natürlich die Frage, diese Arbeit wird natürlich gebraucht und ist auch notwendig, aber sie soll unter Umständen nicht mehr finanziert werden. Und das bedeutet natürlich, dass Betroffene keine Anlaufstelle haben. Wir gucken sehr besorgt einfach auf diese Zukunft. Also nicht nur wir, ich würde sagen, ganz viele Menschen, die in solchen Projekten arbeiten, aber auch zivilgesellschaftlich Engagierte und auch Betroffene. Und genau, also es sieht wahrscheinlich nicht besonders gut aus. Und ich würde auch sagen, dass wir auch für die nächsten Jahre natürlich befürchten, auch einfach keine Sicherheit mehr in der Finanzierung zu haben.
1: Für Sie im Gespräch mit Theresa Laus von ESRA war Emma Hanisch und Sie hören Radio SRB.

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2: Mit Michael Miem. In den USA sorgt ein neuer Entschädigungsfonds für politische Spannungen. Nach Angaben des Justizministeriums sollen rund 1,8 Milliarden Dollar in einen Fonds fließen, der Menschen entschädigen soll, die sich als Opfer politisch oder ideologisch motivierten staatlichen Handelns sehen. Aus der Opposition kommt scharfe Kritik. Ein demokratischer Senator sprach von Vorteilen für Trump-nahe Kreise und warf der Regierung in diesem Zusammenhang mögliche Einflussnahme vor. Die Angriffe auf Mitglieder politischer Parteien haben im vergangenen Jahr deutlich zugenommen.
3: Laut einer Antwort der Bundesregierung auf eine parlamentarische Anfrage wurden 2025 besonders viele Vorfälle gegen AfD-Mitglieder registriert. In den Vorjahren waren vor allem Mitglieder der Grünen am stärksten betroffen. Die Entwicklung zeigt insgesamt einen Anstieg politisch motivierter Gewalt gegen Parteimitglieder.
2: Im Kongo ist die Zahl der Ebola-Todesopfer nach Behördenangaben auf mehr als 130 gestiegen. Ein US-Arzt, der sich infiziert hatte, ist zur Behandlung nach Deutschland gebracht worden. Dazu auch der Epidemiologe Alexander Kikule.
4: Wir haben 7 große Zentren in Deutschland, die also auf hervorragendem Niveau solche Patienten behandeln können. Die Dunkelziffer dürfte sehr hoch sein. Und da kann es natürlich mal sein, dass jemand ins Flugzeug steigt und über mehrere Umsteigestationen auch nach Deutschland oder woanders in Europa ankommt. Und ich meine, da muss man was tun, dass man da auf der Hut ist, dass man diese Leute dann schnell in Isolierung bringt. Das Schlimmste ist, dass eben der Impfstoff gegen Zaire nicht zugelassen ist gegen dieses andere Virus. Deshalb kann die WHO noch keine allgemeine Regelimpfung empfehlen zum jetzigen Zeitpunkt, obwohl der Impfstoff verfügbar wäre. Und deshalb nochmal, ich glaube, medizinisches Personal dort im Kongo sollte man auf jeden Fall im Sinne einer Vorsorge impfen mit dem Impfstoff, der da ist.
2: Die Gesundheitsbehörde der Afrikanischen Union hat wegen des Ebola-Ausbruchs im Kongo und in Uganda inzwischen den Notstand für den gesamten afrikanischen Kontinent erklärt. Eine deutliche Mehrheit der Menschen in Deutschland befürwortet ein Verbot sozialer Medien für Kinder unter 14 Jahren. Laut einer repräsentativen Umfrage sprechen sich rund 2 Drittel der Befragten für eine entsprechende Altersgrenze aus. Hintergrund ist die wachsende Debatte über den Umgang von Kindern und Jugendlichen mit digitalen Plattformen. Soweit die aktuellen Meldungen aus der Nachrichtenredaktion.

0: Veranstaltungstipp.
1: Am 29.06. gibt es wieder Lieblingstexte im Schillerhaus und dazu vielleicht nochmal ein Aufruf. Hallo Christian.
2: Hallo Lilo. Genau, wir wollen natürlich Ihre Lieblingstexte vortragen, was Sie gerne lesen, was Ihnen gefallen hat, egal ob Brief, Gedicht, Ballade oder Roman. Und wenn Sie da eine kleine schöne Lieblingspassage aus irgendeinem Roman haben oder auch selbst verfasst ist, dann freuen wir uns, wenn Sie uns das einreichen. Und das wird dann am 29.06. von Anne Kies und Johannes Geiser vom Schillertheater Rudolstadt im Schillergarten Rudolstadt vorgetragen.
1: Und bis zum 21.06. sollte es bei dir ankommen.
2: Genau, wir freuen uns drauf.
1: Dankeschön. Also bitte alles einreichen.
0: Lilo Franke, Radio SRB.

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1: An Christi Himmelfahrt wurden im gesamten Landkreis Seifert-Rudolstadt zahlreiche kleinere sowie öffentliche und private Feierlichkeiten organisiert. Viele Wandergruppen nutzten das halbwegs schöne Wetter, um gemeinsam Zeit im Freien zu verbringen. Aus Sicht der Polizei verlief der Tag insgesamt sehr friedlich. Die Saalfelder Polizei war gut auf die erhöhte Anzahl an Festen und Wandergruppen vorbereitet. Es zeigte sich lediglich eine leicht erhöhte Auffälligkeit im Zusammenhang mit Alkoholeinfluss im Straßenverkehr. So war beispielsweise in den Abendstunden ein Fahrradfahrer in Bad Blankenburg, der in einen Unfall verwickelt war, mit über 1,9 Promille unterwegs. Körperverletzungsdelikte wurden bislang vergleichsweise selten gemeldet oder festgestellt. Zudem konnten viele kleinere Streitigkeiten durch kommunikatives Eingreifen der Polizei geschlichtet werden. Insgesamt kann die Saalfelder Polizei daher von einem ruhigen Feiertag berichten. Unabhängig davon kam es im Zeitraum zwischen Mittwoch 18 Uhr und Freitag 6.30 Uhr zu einer Sachbeschädigung auf dem Gelände der Deutschen Post in der Rudolstädter Titaniastraße. Unbekannte Täter betraten unbefugt das Gelände.

und brachten an 4 Zustellfahrzeugen Graffitis mit roter Farbe an. Der entstandene Sachschaden wird auf mindestens 5000 Euro geschätzt. Ebenfalls zwischen Mittwoch 15 Uhr und Freitag 15.25 Uhr drang eine unbekannte Anzahl von Tätern unbefugt auf das Gelände des Kinder- und Jugenddorfs Dietrichshütte ein. Die Täter verschafften sich gewaltsam Zugang zum leerstehenden Kantinengebäude, indem sie ein mit einer Holzplatte verschlossenes Fenster aufbrachen. Zudem wurde eine Fensterscheibe am Kulturhaus beschädigt, um in das Gebäude einzudringen. Im Inneren entleerten die Täter mindestens 2 Feuerlöscher. Der hierbei entstandene Sachschaden wird auf bis zu 10.000 Euro geschätzt. Das waren Auszüge einer Pressemitteilung der Landespolizeiinspektion Saalfeld und Jannis Xeners, Radio SRB.

0: Donnerstag, es ist 13 Uhr. Leider kommt jetzt nicht SpongeBob, aber ihr seid bei Radio SAB.
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0: 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Hallo, liebe Hörerinnen und Hörer von Radio SRB. Heute wieder ein Teil unserer Sendereihe in Städtedreieck unterwegs. Wir, das sind Stadtführer, drei an der Zahl. Sibylle Janka aus Bad Blankenburg, Andreas Hoffmann aus Rudolstadt und meine Wenigkeit Michael Brackhut aus Saalfeld. Ja, und heute das erste Mal dabei, die Sibylle. Sibylle, wir begrüßen dich in dieser Runde. Und ja, vielleicht stellst du dich unseren Hörern mal kurz vor.
1: Ja, also mein Name ist Sibylle Janka und ich denke, aus verschiedenen Formaten kennt man mich schon. Und ich bin jetzt seit diesem Jahr auch ganz aktiv als Städteführerin in meiner Heimatstadt Bad Blankenburg und freue mich, dass ich jetzt mit den beiden Stadtführern aus Saalfeld und Rudolstadt gemeinsam hier diese Sendung bei Radio SRB machen kann. Und wir wollen natürlich unseren Hörern unsere drei Städte so richtig genau zeigen. Wir möchten Dinge erklären, die sie vielleicht noch nicht kennen. Und ich freue mich, Männer, dass ich euer Trio jetzt vervollständige.
0: Prima, wir uns auch.
2: Die Frauenquote stimmt.
0: Ja, Sibylle, vielleicht fängst du gleich mal an. Es gab ja in letzter Zeit etliche Höhepunkte, habe ich in der örtlichen Presse gelesen, in Bad Blankenburg. Da wurde beispielsweise ein Brunnen eingeweiht, also auch was Sehenswertes für Gäste, die die Stadt jetzt besuchen.
1: Ja, unser Kurstadtverein ist ein ganz aktiver Verein in unserer Stadt, der unter anderem auch unsere Brunnen wieder auf Vordermann bringt. Und um Vereinsvorsitzenden Matthias Jahn gibt es jetzt bereits Brunnen Nummer 2, der fertiggestellt wurde. Und am 29. März war die feierliche Eröffnung von dem Wardabrunnen. Der Wardabrunnen ist ein Brunnen am Ortseingang von Bad Blankenburg und zwar in Richtung Schwarzburg, Schwarzertal. Kennen sicherlich viele, auch bekannt durch den Grüßobrass-Grill, wenn man eine kleine Tour durch Schwarzertal macht. Und dort war eine große Eröffnung. Es waren mehrere hundert Mann da und ich muss sagen, ich war überwältigt, denn dieser Brunnen ist ganz toll geworden und er ziert das Symbol von Friedrich Fröbel. Natürlich, Fröbel ist ja in meiner Stadt Ehrenbürger und kugelweiße Würfel kennt ihr ja auch. Ja, und im Mai, da heißt es dann die Eröffnung des König-Günther-Brunnens an der Volksbank. Und da möchte ich nicht zu viel verraten. Ich möchte einfach einladen, am 9. Mai ab 14 Uhr vorbeizukommen und dort zu schauen, was da los ist in meiner Stadt Bad Blankenburg. Und ich glaube, es wird interessant.
0: Ja, auch in Saalfeld gibt es wieder in den nächsten Wochen einige Höhepunkte. Es ist halt immer irgendetwas los. Tradition und Lebensfreude haben in Saalfeld eine lange Geschichte. Zahlreiche Feste und Märkte bringen das Jahr zum Klingen. Den bunten Frühlingsauftakt haben wir wieder mit unserem Stadtfest. Und es gibt auch dann ein regionales Fest für die Freunde des Gerstensaftes, das Bierkellerfest und einige andere Höhepunkte, die den ganzen Sommer die Gäste erwarten. Das Marktfest beispielsweise vom 11. bis zum 14. Juni ist immer einen Besuch wert. Auch interessant, mal anzumerken, in den Saalfelder Feengrotten findet vom 20. bis 21.06. das Feenfest statt. Es gibt also ein buntes Bühnenprogramm mit Musik, Tanz, Kostümierung. Die besten Kostüme werden ausgezeichnet. Man kann sich also verkleiden als Fee oder Troll oder irgendein Fabelwesen. Speziell auch für Kinder interessant, weil dort gibt es dann auch eine Kinderdisco an diesem Tag.
2: So, und in Rudolstadt entwickelt sich natürlich alles auf das große Jubiläum, das Stadtjubiläum im September hin, das 1250 Jahre Ersterwähnung Rudolstadt, schon etwas Besonderes, 776, erstmalig schriftlich erwähnt und 700 Jahre Stadtrecht. 1326, also Jubiläen im Doppelpack. Im Vorfeld gibt es unsere Klassiker. Einmal das Altstadtfest vom 5. bis 7. Juni. Wieder dann einen Monat später, 2. bis 5. Juli, das Vogtfest in Rudolstadt. Immer ein ganz besonderer Höhepunkt, wo ich mich auch besonders freue, wo sich das alte Rudolstadt verwandelt, verändert, und das ist schön zu erleben. Und als Stadtführer entdecke ich dabei auch mit der Musik dann nebenbei noch die Höfe und Gärten und andere schöne kleine Plätze. Es gibt dann im August unser Vogelschießen, das älteste Vogelschießen in Thüringen, 1722. Ja, und dann schließlich der Höhepunkt im September, vom 7. bis 13. September, unsere Festwoche, Stadtjubiläum, wie schon gesagt, und Stadtersterwähnung. Da ist schon eine ganze Woche Kultur in Ruderstadt zu erleben.
0: Ja, Sibylle, du hast ja nun das einmalige Vorzeigeobjekt, möchte ich mal sagen, von unseren drei Städten, eine gut erhaltene Burg aus dem Mittelalter, die sicher auch mal sehr interessant anzuschauen ist.
1: Ja, ein Besuch der Burg Greifenstein lohnt sich natürlich zu jeder Jahreszeit. Und egal von welcher Seite man nach Bad Blankenburg kommt, sie sticht einen als erstes ins Auge. Sie hat ja auch meiner Heimatstadt den Namen gegeben, denn sie hieß früher die Blankenburg. Das wissen viele nicht. Das hängt damit zusammen, dass der Berg, der Hausberg, auf dem sie steht, ein blanker Berg war. Er war nicht so stark bewachsen wie heute. Und da hieß sie die Blankenburg, wurde dann später umgenannt in Greifenstein. Ich erzähle meinen Gästen immer, es gibt ganz, ganz viele Sagen darüber. Ich finde die schönste, dass dem König sein Greifvogel entflogen war. Und das passt ja auch zu unserer Falknerei, die dort oben ist. Und dass er ihn wieder gefunden hat, dort oben auf einer Ecke, auf einem Baum. Und deswegen hat er gesagt, die Burg soll jetzt Greifenstein heißen. Ja, ob es so war, das ist wie mit allen Sagen und Märchen, die man so kennt. Aber es ist schön, denn um die Burg ranken sich viele Geschichten und deshalb kommen die Besucher auch gern hoch. Und wenn ich eine Führung durch meine Stadt mache oder einen Stadtspaziergang, da empfehle ich natürlich die Burg immer mit. Das ist ein Muss sozusagen. Ja, liebe Hörer, nicht nur Herbert Roth hat mit seinen Rennsteiglieder eine Wanderhymne geschaffen für die Ewigkeit, auch Hendrik P. Hendrik Püschel hat es geschrieben, die Wanderhymne unseres Städtedreiecks. Und wir finden das Lied so toll, weil es die Sehenswürdigkeiten von unseren drei Städten nahe bringt und es passt einfach zu uns dreien. Wir kommen jetzt hier so richtig in Wanderlaune und deswegen legen wir es ein. Und Sie da draußen, Sie sind hoffentlich jetzt auch so richtig in Wanderlaune gekommen. Frühling, Wandern, was kann es eigentlich Schöneres geben?

0: Ja, Andreas, das Stichwort Burg ist gefallen. Was den Blankenburgern der Greifenstein ist, ist den Rudolstädtern die Heidecksburg.
1: Unser historisches Schmuckstück, von allen Seiten ein Hingucker. Egal von welcher Richtung man kommt, ist man überrascht und der Besucher fragt sich ja, was steht denn da oben? Das sieht toll aus, das muss ich mir einfach anschauen. Die Heidecksburg im frühen Mittelalter, eine Burg, wirklich eine Burg gewesen, immer schon ein Ort, ein Wohnort für Grafen und Ritter und Burgfräuleins. Früher war sie zum Schutz gebaut für eine Handelsstraße. Später ist sie dann doch ein Ort der Repräsentation geworden, der Schwarzburger Grafen. Zu deren Herrschaftsgebiet kam sie erst im 14. Jahrhundert. Vorher gehörte sie den Orlamündern. Die waren dann in Geldnot, also haben sie die Burg dann an die Schwarzburger verkauft. Die Schwarzburger haben von dort aus nur einmal in der Geschichte einen Krieg geführt. Das war der Thüringer Grafenkrieg 1345, dann war Schluss. Dann hat man sich eigentlich nur der Repräsentation, der Kunst, den schönen, der Musik und der Sammelleidenschaft gewidmet. Davon zeugen auch heute die Museen, zeigen einiges, was die Fürsten so alles mochten und was sie sich anschafften. Im 18. Jahrhundert wurden dann aus den Grafen, aus den Schwarzburger Grafen, die Fürsten. Dann wurde es wirklich ein Schloss, da wurde es repräsentativ umgebaut. Und man könnte meinen, zur richtigen Zeit hat dann die alte Burg auch gebrannt, damit man aus der Ruine doch einiges im Zeitgeschmack, im Geschmack des Barocks und des Rokokos neu erstehen lassen konnte. Und so wurde alles noch repräsentativer. Das änderte aber nichts an dem bescheidenen Leben der Einwohner von Rudolstadt, die am Fuße der Heidecksburg lebten, so 18. Jahrhundert, 4000 Einwohner. Und die Stadt war auch nicht größer wie der Burgberg Breit. Dann im Anfang 19. Jahrhundert kam dann die Zeit der Aufklärung dazu, wo man sich dann am Klassizismus orientierte. Da veränderte sich noch etwas. Und so ging das immer im Geschmack der Zeit, in der Mentalität des jeweiligen Fürsten, ging das immer weiter, bis 1918 dann Schluss war, wo der letzte Förster Günther Victor doch einer der letzten war, der in Deutschland abdanken musste. Die Rudolstädter wollten gar nicht auf ihn verzichten, aber es war dann eben so, die Monarchie war zu Ende. Und ja, dann wurde ein Schlusspunkt gesetzt. Und dann ging das Ganze in Staatshänden über. Bis heute ist es in den Händen der Stiftung Thüringer Schlösser und Gärten. Und man kann sich also verschiedene Museen oben anschauen. Die Dauerausstellung ist sehr zu empfehlen. Rokoko in Miniatur, aber auch die Wohnräume der Fürsten, auch die Festräume, die im Moment wegen Bauarbeiten nicht zu besichtigen sind. Ungefähr für 2 Jahre wird der Dachstuhl erneuert. In dieser Zeit kann man also die klassischen Festräume nicht besichtigen, aber das Naturalienkabinett, auch Naturalienmuseum, auch ganz toll für Kinder. Und so bleibt die Heidecksburg auch weiterhin trotz der Bauarbeiten in der Neuzeit ein spannender Ort, den man auf alle Fälle besuchen muss, wenn man nach Rudolstadt kommt.
2: Wenn man eine Stadtführung mit uns dreien besucht, da ist das auch so ein bisschen wie: Geh mit uns ins Abenteuerland. Und das hat schon die Gruppe Pur gewusst. Und wir legen jetzt einfach mal diesen wahnsinnig tollen Titel für sie ein.

0: Michael, jetzt erzähl du doch mal was von Saalfeld, von der Saalfelder Burg, dem sogenannten Hohen Schwarm.
1: Ja, gerne. Interessant zu wissen, dass es schon im frühen Mittelalter enge Verbindungen zwischen unseren Ortschaften gegeben hat. Beispielsweise, dass die Schwarzburger so um 1300, wenn ich es richtig in Erinnerung habe, eine Burg haben hier in der Stadt bauen lassen, die sich nannte der Hohe Schwarm. Allerdings nur bewohnt knapp 100 Jahre, bis Saalfeld dann an die Wettiner verkauft wurde. Und wir wissen auch nicht genau, wie der Name entstanden ist. Diese Bezeichnung taucht auch erstmals im 16. Jahrhundert auf Schriftstücken. Und ja, wie bei jeder Nordortschaft gibt es da auch natürlich eine Sage dazu. Es heißt, dass in grauer Vorzeit ein König hier durch den Ort geritten sein soll und dem hat die Gegend gefallen. Und er hat seinen Hohepriester beauftragt, eine Stelle zu finden, wo man eine Burg errichten könne. Und der hat, wie die Sage berichtet, eine Taube aufsteigen lassen und die hat sich an eben diesem Platz auf einer Eiche niedergelassen. Und nachdem man die Eiche gefällt hatte, soll ihr ein Schwarm wilder Bienen entstiegen sein. Und jemand soll gerufen haben, schaut her, ein hoher Schwarm. So soll der Name entstanden sein. Ist natürlich nur Legende, aber eine andere Deutung haben wir bis jetzt noch nicht gefunden. Ja, und dieser hohe Schwarm steht auch immer mal im Mittelpunkt von verschiedenen Führungen, die wir hier anbieten. Beispielsweise eine Krimiführung und auch eine Schatzsuche für die Kinder. Aber Sibylle, in Blankenburg gibt es sicher auch interessante Führungen zu sehen.
2: Ja, an dieser Stelle möchte ich vielleicht einmal die Zeit nutzen und den jahrelangen Städteführer Werner Töpfer, genannt Feodor van der Horst, danken für seine tolle Arbeit, die er gemacht hat. Leider ist er schwer erkrankt und ich bin so ein bisschen in das Erbe hinein, obwohl ich schon seit vielen, vielen Jahren Stadtführung mache, eigentlich seit 1979. Ich habe also ganz jung angefangen, beim Feriendienst Menschen zu führen, Urlauber, Kurgäste und habe es natürlich jetzt im Rentenstand, wo man wieder Zeit hat, aufleben lassen und so geht es lückenlos weiter. Also an dieser Stelle liebe Grüße an den Werner. Ja, ich möchte das Ganze ein bisschen anders machen. Ich nenne es deswegen auch Stadtspaziergang und mir liegen vor allen Dingen auch, genau wie euch, in Saalfeld oder in Rudolstadt die Kinder am Herzen. Ich möchte mit den Kindern auch ins Schwarzertal gehen. Ich möchte ihnen die Natur wieder näher kommen lassen. Einfach mal so, wie das Schwarzertal zu jeder Jahreszeit riecht. Es riecht ja immer anders. Möchte Steine bemalen mit den Kindern, möchte die Bäume anfassen, möchte die Natur spüren, Picknickwanderung machen und wer möchte natürlich auch die klassische Stadtführung. So richtig mit Jahreszahlen und mit allen. Und mein Fazit am Ende jeder Führung ist, wenn es Ihnen gefallen hat, kommen Sie wieder. Kommen Sie wieder in meine Stadt, wenn auch nicht alles perfekt ist. Aber sie hat genau wie Saalfeld und Rudolstadt bezaubernde kleine Ecken, die man eben nicht im Internet vorher anschauen kann, wo man einfach spüren kann und kommen muss. Und ich mache auch immer ganz viel Werbung für euch Saalfelder und Rudolstädtern, denn ich bin so ein Städtedreiecksmensch, weil meine Kinder in allen beiden Orten leben und ich in Bad Blankenburg. Und ich hoffe, mit dieser Sendung haben wir die Chance, wirklich noch mehr Touristen hier in unsere wunderschöne Region herzuholen. Zum Beispiel auch nach Rudolstadt.
0: In Rudolstadt gibt es auch eine ganze Reihe interessante Führungen ganz unterschiedlicher Art. Es gibt den Liebesbriefboden, es gibt Kriminalgeschichten, Führungen durch die Kriminalgeschichte Rudolstadts. Es gibt eine Kinderführung, eine Schatzsuche, wie du schon gesagt hast, mit den Kindern. Das wird auch gut angenommen. Es gibt eine Führung speziell auch zu dieser Dauerausstellung Rokoko in Miniatur. Ich selbst mache so die klassische Stadtführung, aber für mich ist es immer ein Stück auch, würde eine Stück Entdeckertour, würde ich so auch bezeichnen. Immer wieder anders, immer wieder so im Wechselspiel mit der Gruppe, mit den Leuten, die ich begleite, die Interesse haben an Rudolstadt und die auch jedes Mal ganz begeistert sind von dem Charme der Stadt, von den Gassen, Straßen, von den kleinen, stillen Plätzen. Leider gibt es zu wenig Hinterhöfe, wo ich sie mal einen Blick reinwerfen lassen könnte. Da ist immer so der Wunsch, mal so hinter die Kulissen sozusagen zu schauen. Es gibt einzelne, aber da würde ich mir noch mehr wünschen. Aber das kann man trotzdem gut improvisieren, gut beschreiben. Gerade auch unseren alten italienischen Hinterhof, der nun leider nicht mehr zu besichtigen ist in der Marktstraße. Aber dann führe ich auch gerne zur Stadtbibliothek, wo dann der Kopf vom Karl Marx hinten steht, wo dann die Leute doch überrascht sind und wo wir ins Gespräch kommen, auch über Philosophie, über unterschiedliche Meinungen. Ich zeige auch, wie sich die Stadt verändert hat so seit der Wende. Ja, die Situation zur Wendezeit heute. Ich zeige auch die Stadt, wo Filme gedreht wurden. Zum Beispiel der Schiller-Film Geliebte Schwestern. Wie man dort die Wäscheleien spannte, wie Pferdekutschen langfuhren und so weiter. Das ist immer wieder interessant. Und viele Geschichten, Anekdoten oder sogenannte Schnärzchen, lustige Anekdoten nennt man ja in Rudolstadt Schnärzchen. Und da gibt es doch einige, von denen man da auch erzählen kann. Ja, Michael, und du in Saalfeld? Wie geht es bei dir mit den Führungen?
1: Ja, ich muss sagen, es sind immer wieder Gäste überrascht, die lange nicht in Saalfeld gewesen sind, wie schön doch sich die Stadt entwickelt hat, wie viele Häuser neu gemacht. Das ganze Marktensemble hat noch so ein bisschen auch als innerhalb der Stadtmauer dieses mittelalterliche Flair sich erhalten. Und ja, insgesamt dann mit unseren 4 Stadttoren noch Teile der restlichen Stadtmauer, die wir dann auch abschreiten zu unserem Rundgang. Das sind Dinge, die die Gäste immer wieder begeistern. Und natürlich die Vielzahl der Führungen, die wir in diesem Zusammenhang haben. Außer der täglichen Stadtführung gibt es dann die sogenannte Nachtschwärmerei. Wir sind dann unterwegs mit einem Ratsherrn, einer Magd und 2 Spießgesellen der Stadtgarde, wo wir bei Fackelschein dann durch die Straßen gehen und am Ende als kleinen Höhepunkt ein Orgelkonzert in unserer Johanniskirche haben. Ja, interessant auch eine Fahrt mit dem Oldtimerbus, die wir für unseren Gästen anbieten. Es gibt ja diese Busse in verschiedenen Größen, wo wir dann an Ecken und Standorten gelangen, die wir so fußläufig nicht erreichen, beispielsweise den Hohen Schwarm und den Park und das Gelände des Bergfriedes. Ja, interessant auch für Technikbegeisterte gibt es eine Schraubenfabrik, die vor etwa 100 Jahren gegründet wurde, in der 80 Jahre lang Schraubenformteile aller Art hergestellt wurden, wo man sich wirklich wie auf einer Zeitreise fühlt, dass wenn man den Maschinenraum betritt, man den Eindruck hat, die Arbeiter machen gerade eine Pause und setzen ihre Tätigkeit jeden Moment fort. 1990 hat der damalige Besitzer diesen Betrieb geschlossen und alles so gelassen, wie wir es heute noch vorfinden, nichts aufgeräumt, lieber liegen noch die Späne rum, man riecht das Öl, also man fühlt sich wirklich noch in die Zeit der Jahrhundertwende zurückversetzt. Was auch ganz interessant ist, wir sind ja im glücklichen Besitz von 5 städtischen Bierkellern hier in Saalfeld und 2 davon, die normalerweise verschlossen sind, werden zu einer Bierkellerführung begehbar gemacht, geöffnet und wir zeigen unseren Gästen diese alten Gewölbe, wo man früher Bier gelagert hat, in einer Zeit, als es noch keine Kühlschränke gab. Und natürlich darf auch der praktische Teil nicht fehlen, wo wir das beste Märzenbier Europas, unser Ursaalfelder, zur Verkostung bringen. Sibylle, ihr habt ja bei euch auch in der Nähe eine Brauerei, die man besichtigen kann, wo es, glaube ich, sogar Führungen gibt.
2: Ja, seit 1411 gibt es die Watzdorfer Brauerei und dort gibt es ganz, ganz tolle Führungen. Es ist ein Ortsteil unserer Stadt und man kann sich dort anmelden und man kann dort oben auch feiern. Es gibt Räumlichkeiten, wo man richtig Party machen kann. Und natürlich gehört das Watzdorfer Bier in verschiedenen Varianten bei jedem Stadtfest bei uns dazu. Und mit der Tobias Rögner hat mir letztens erst gesagt, sie haben wieder neue Sorten kreiert. Aber ich will ja neugierig machen mit unserer Sendung, dass man einfach mal sagt, Mensch, ich fahre nach Watzdorf. So eine Brauereiführung, die schaue ich mir mal vor Ort an.
1: Auch in Rudolstadt, Andreas, hat ja das Bierbrauen eine lange Tradition. Ich kann mich noch entsinnen an die Pörz-Brauerei.
0: Zum Glück gibt es da auch wieder eine Renaissance. dass da wieder das Pürzbier auch unter diesem klassischen Namen gebraut wird. Es gibt es momentan noch nicht in Flaschen, aber in verschiedenen Kneipen, in Luthers Pub zum Beispiel oder auch im Edeka in 5-Liter-Fässern. Ein sehr zu empfehlendes, süffiges Bier. Und es gibt das Rollstabier, was so eine Alternative darstellt, wo es wohl auch in der Marktstraße einen Verkaufsladen direkt gibt dafür. Beide bauen auf dieser langen Tradition auf. In Ruderstadt gab es ja früher die Pürzbrauerei, die leider außerhalb der Stadtmauer lag, die da auch immer Probleme hatten mit dem Verkauf, aber dann den Ruderstädter Anger für sich eroberten zum Verkauf ihres Bieres und die Löwenbrauerei. Und ansonsten gab es noch Kommunenbrauhäuser in verschiedenen Gassen und auch das Braurecht für einzelne Bürger in Ruderstadt. Und ich hatte kürzlich erst über die Geschichte des Bieres in Ruderstadt nachgelesen und war überrascht, was man doch im Mittelalter, wie großzügig man da umgegangen ist in Fragen des Brauwassers. Also da hat man da auch mal irgendwelches, wo dann auch Abfälle reinflossen, hat man dieses Wasser genutzt und hat es zum Bierbrauen verwendet, im Einzelfall. Da hat dann der Ruderstädter Fürst hat dann da einen Schlussstrich gezogen, hat gesagt, so geht das nicht. Also auch in Ruderstadt muss das Reinheitsgebot eingehalten werden. Und dann wurde aus diesem mittelalterlichen Sud doch ein ganz köstliches Getränk. Eins der besten Biere in ganz Thüringen.
1: Ja, liebe Hörerinnen und Hörer, es gibt in Saalfeld ein altes, berühmtes Gasthaus. Das Loch an dessen Fassade ist eine interessante Zeichnung, eine Freskenmalerei zu sehen, die sich nennt die fröhlichen Zecher. Man sieht also die Herren am Tisch sitzen, einer hat den Humpen in der Hand und ruft vielleicht seinen Kumpanen zu, bist du beim Bier, dann bleibe dabei. Die Frau schimpft um 10, genau wie um 2. Ja, so viel zum Thema Bier. Aber dazu passt auch jetzt der Song, den wir gleich hören werden. Ob er stimmt, weiß ich nicht. Jedenfalls wird behauptet, es gibt kein Bier auf Hawaii.

0: Ja, was es in Saalfeld in Rudolstadt so nicht gibt, und das sind wir, muss ich zugeben, ein bisschen neidisch, das hat Bad Blankenburg zu bieten, nämlich eine bundesweit bekannte Landessportschule.
1: Ja, unsere Landessportschule, das ist natürlich unser Liebling, muss ich sagen, denn das bringt uns auf tolle Übernachtungszahlen, die wir haben in Bad Blankenburg, die pushen das hoch, und der Christian Müller versucht natürlich auch viele Sachen nach Bad Blankenburg zu bringen, und ich arbeite mit ihm schon viele, viele Jahre zusammen, auch gerade in Richtung Stadtführung, er hat immer Gäste, vermittelt sie immer an mich, und in diesem Jahr freuen wir uns natürlich zum 100-jährigen Bestehen der Landessportschule, 100 Jahre feiern sie dieses Jahr Bestehen, das Sommertheater bei uns als Gast zu haben. Ihr wisst ja, die Heidelberg wird gewaltig umgebaut. Man kann dieses Jahr dort oben nicht spielen. Und wir haben den ganzen Juni die Theaterfreunde bei uns zu Gast. Und ich habe auch gehört, es ist schon richtig, richtig an Karten verkauft worden. Und unsere Tänzer vom BBCC, die dürfen sogar als Statisten mitwirken. Das ist ja doch mal eine tolle Sache. Also geht ihr zum Sommertheater? Wie ist das? Seid ihr Fans?
0: Ja, du, wenn du das jetzt so sagst, das hört sich alles sehr interessant an. Also ich denke, wir sind dabei.
1: Der König der Narren, ein guter Titel, kann man auch viele überschreiben. Also es gibt ja viele Könige der Narren in der heutigen Zeit, denke ich, überall.
0: Das ist wohl wahr.
1: Vor allen Dingen auch in der Politik. Nee, wir wollen jetzt nicht ins Detail gehen. Es ist lustig, es ist schön. Und der Christian Müller hat auch gesagt, er hat alles logistisch ganz toll vorbereitet. Und auch 100 Jahre Sportschule wird es natürlich Veranstaltungen geben. Zum Beispiel am 30. Mai eine Podiumsdiskussion. Bin ich selber mit dabei, denn viele wissen das gar nicht. Ab 1955 gab es dort die Kinder- und Jugendsportschule Werner John. Und viele, viele Talente in der Leichtathletik, die kommen aus dieser Kaderschmiede. Ich war selber einige Jahre dort auf der Kinder- und Jugendsportschule, und mit der Heike Drechsler, mit der Marlies Göhr, mit der Ingrid Auerswald, mit der Petra Felke aus Saalfeld, war in meiner Klasse unsere Speerwurf-Weltmeisterin.

0: Geheimnisse hier noch verraten? Gibt es die noch in Seifeld, so kleine Geheimnisse, die keiner weiß? Oder in Rudolstadt?
1: Gibt es sicher.
0: Ja?
2: Auf alle Fälle, auch in Rudolstadt. Aber ich glaube, es ist auch ein Thema für die nächsten Sendungen, dass wir so noch ein bisschen ein paar Geheimnisse offen lassen oder noch zulassen, so ja. Andersherum. Und ich war dieses Jahr auch gespannt, da ja die Heidigsburg als Aufführungsort für das Sommertheater wegfällt durch die Bauarbeiten, war gespannt, wo jetzt das Sommertheater hinwandert, wo man die Aufführung präsentiert. Und ich finde das ganz klasse, finde das ganz toll. Habe an den Hohen Schwarm gedacht, an andere Orte, aber nicht an die Sportschule. Mhm. Und wenn man diese Örtlichkeit kennt, passt das ideal. Also ich freue mich drauf und bin auf alle Fälle ja, im Zuschauerumfeld zu sehen.
0: Das klingt doch gut, ja, dort am Teich und überhaupt auch die große Wiese. Und wie ihr auf die Heidigsburg schaut oder auf den Hohen Schwarm oder auf die wunderbaren vier Türme, lass uns Türme, auch so eine tolle Sache, so schaut man, wenn man dort Zuschauer ist, natürlich auf die Burg Greifenstein. Vielleicht guckt der König Günther von dort oben runter und schaut sich mal den König der Narren an.
1: Das würde ihm sicher gefallen.
2: Aber vermutlich wird er sich nicht dazu zählen wollen.
0: Naja, schauen wir mal. Lange hat er ja nicht in seiner Position durchgehalten.
2: War auch nicht ganz einfach damals.
0: Ja. Nee, es ist noch nie einfach gewesen. Deswegen, also Sie hören schon, liebe Zuschauer, Stadtführer plaudern aus dem Nähkästchen. Ihr habt da noch einiges im Petto, Männer.
1: Ja, es ist auch bei mir immer wieder interessant, dass es selbst Saalfelder gibt, die noch nicht Details, interessante Dinge hier von Saalfeld kennen oder andererseits, die mich dann wieder auf Gebäude aufmerksam machen, deren Entstehungsgeschichte und Anekdoten dazu auch mir bis dahin unbekannt waren. Also es ist wirklich so, dass man auch, wenn man jahrelang durch die Stadt führt, es nicht so ist, dass man alles weiß. Es gibt immer wieder Dinge, die neu dazukommen, dass einen Gäste auf Sachen aufmerksam machen, die man bis jetzt noch nicht kannte. Also insofern bleibt auch in dieser Hinsicht eine Führung immer interessant.
0: Ja, so soll es sein. Und niemand ist auch perfekt. Man kann auch mal irgendwas verkehrt sagen, das ist mir auch schon passiert. Oder es wird anders ausgelegt. Das macht ja gerade den Reiz, wie du sagst, wenn jemand kommt und sagt, ich weiß da noch was.
2: Es ist auch das Besondere bei der Stadtführung. Man läuft durch die Gassen, durch die Straßen, über Plätze, man steht vor Gebäuden, vor Häusern, ja, Kirchen, schön und gut. Aber das Ganze wird ja belebt durch die Geschichten, durch die Erzählung, ja, wo man dann Menschen näher bringt, aus unterschiedlichen Zeiten Anekdoten erzählt und so. Und dann beginnt das Ganze zu leben. Dann regt man die Fantasie der Leute an, der Besucher. Und dann kommt man ins Gespräch und da mit einmal unternimmt man Zeitreisen. Und das ist das Tolle. Das finde ich auch immer für mich so etwas Besonderes. Für mich ist Stadtführung auch irgendwie so über eine Bühne laufen, auch bestimmte Requisiten zeigen, bestimmte Kulissen auch. Und dann in die unterschiedlichen Zeiten von der Neuzeit in die Vergangenheit zu reisen und wieder zurück. Und das hat doch auch einen gewissen Reiz.
1: Ja, liebe Hörerinnen und Hörer, wir waren heute wieder unterwegs im Städtedreieck. Wir, das sind Sibylle Janka, Andreas Hoffmann und Michael Brakut. Sie hören Radio SRB.
2: Jetzt noch einen Klassiker von Herbert Grönemeyer, Flüsternde Zeit.

0: Albrecht aus Bad Blankenburg und es ist 14 Uhr.
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1: Der Nationale Geopark Schieferland ist in diesem Jahr Ausrichter der Jahrestagung der Fachsektion Geotope und Geoparks der Deutschen Geologischen Gesellschaft. Die inzwischen 29. Fachtagung Geotop 2026 findet vom 21. bis 23. Mai unter dem Motto Geologie erleben, Natur bewahren im Bauhaushotel Probstzeller statt. Dabei gibt es auch drei Veranstaltungen für die Öffentlichkeit. So geben am Donnerstag, 22. Mai und Freitag, 23. Mai, öffentliche und kostenfreie hochkarätige Abendvorträge jeweils um 20 Uhr im Haus des Volkes in Probstzeller Einblicke in den Geopark. Am Donnerstag sprechen Experten der drei Naturparke Frankenwald, Thüringer Wald und Thüringer Schiefergebirge Obere Saale über die besondere Tier- und Pflanzenwelt auf geologisch interessanten Standorten im thüringisch-fränkischen Schiefergebirge. Sie richten den Blick damit auch auf die Arbeit der drei Naturparke, die gemeinsam Träger des Geoparks Schieferland sind. Am Freitag spricht Professor Dr. Jörg W. Schneider von der TU Bergakademie Freiberg über das Thema Als Thüringen unterging, die große Zechsteinflut vor 258 Millionen Jahren. Zum Abschluss der Tagung gibt es am Samstag, dem 23. Mai, eine öffentliche Publikumsfahrt von Probstzeller aus zu Geotopen als Zeugen der variszischen Gebirgsbildung und damit an markante Stellen auf der fränkischen Seite des Geoparks zwischen Ludwigstadt und Issigau. Für diese Fahrt sind noch Plätze frei. Für die ganztägige Busexkursion mit Dr. Thorsten Hahn vom Bayerischen Landesamt für Umwelt fällt ein Unkostenbeitrag von 40 Euro pro Person an. Die etwa 8-stündige Tour beginnt um 9 Uhr im Haus des Volkes in Probstzeller und führt über Ludwigstadt, Hirschfeld, Teuschnitz, Wallenfels und Schwarzenbach am Wald bis nach Issigau. An insgesamt 9 Geotop-Standorte im fränkischen Teil des Schieferparks. Die Anmeldung ist über die Buchungsseite www.geotop2026.de möglich. Das war eine Mitteilung von Martin Modes, Presse- und Kulturamt des Landratsamtes Saalfeld-Rudolstadt im Auftrag des Geoparks Schieferland. Am Mikrofon für Sie Karin Berger, Radio SRB.

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2: Opfer rechter, rassistischer und antisemitischer Gewalt können sich in Thüringen an die Beratungsstelle ESRA wenden. Diese berät, begleitet und unterstützt Menschen, die aus Motiven gruppenbezogener Menschenfeindlichkeiten angegriffen werden. Also deshalb, weil die Täter bzw. Täterinnen sie einer von ihnen abgelehnten Personengruppe zuordnen. Daneben richtet sich das Angebot auch an Angehörige von Betroffenen und an ZeugInnen. Anlässlich des 15-jährigen Jubiläums der Beratungsstelle habe ich mit Theresa Laus gesprochen. Seit Anfang Mai ist sie die Projektleiterin. ESRA ist eine Opferberatungsstelle. Wie sieht so eine Beratung bei Ihnen aus?
3: Also es ist so, dass natürlich die Leute an irgendeinem Punkt zu uns kommen, also über eine Mail, über einen Anruf oder die werden irgendwie weitervermittelt über andere Personen, meistens KooperationspartnerInnen oder googeln uns. Und dann gibt es quasi so eine Erstberatung, wo quasi zwei Kolleginnen von uns dabei sind und dann Betroffene erstmal erzählen ganz grob, was ihnen passiert ist, wie es ihnen gerade damit geht und was sie brauchen. Und dann wird quasi gemeinsam mit den BeraterInnen geschaut, was die nächsten Schritte sind. Und dann ist natürlich irgendwie, je nach Bedarf, kommt dann häufig sowas wie Begleitung zur Polizei. Soll ich eine Strafanzeige stellen oder nicht? Wie sieht es mit dem Gerichtsverfahren aus? Entschädigungssachen, Öffentlichkeitsarbeit. Also das ist sehr individuell und es kann manchmal bei einer oder zwei Beratungen bleiben. Häufiger sind die aber mittel- oder langfristiger und unter Umständen auch über mehrere Jahre hinweg.
2: Mit welchen Themen kommen die Menschen denn zu Ihnen?
3: Also in der Regel ist es ja so, wir sind ja eine spezialisierte Beratungsstelle, also quasi für Betroffene rechter, rassistischer und antisemitischer Gewalt. Und Gewalt meint eben auch, dass wir einen sehr engen Gewaltbegriff haben. Also wir beraten Betroffene, Angehörige und auch ZeugInnen von solchen Gewalttaten, von körperlicher Gewalt. Also das heißt, es braucht irgendeinen physischen Angriff oder zumindest eine Bedrohung oder eine Androhung einer physischen Gewalt. Und auch, ich würde sagen, die Themen sind sehr, sehr unterschiedlich und individuell. Also die häufig liegen die Angriffe noch nicht so lange zurück, manchmal aber auch schon über ein oder zwei Jahre. Und dann ist natürlich häufig die Frage, wie gehe ich jetzt damit um? Was kommt auf mich zu? Was muss ich machen? Was sind meine Rechte? Aber auch so diese Erfahrungen von Rassismus, rechter Gewalt, die Frage, warum hat es mich getroffen? Ich würde sagen, in der psychosozialen Beratung, die wir dann häufig haben, sind es auch manchmal so individuelle Lebensfragen. Also soll ich umziehen oder will ich umziehen? Und ich glaube, es ist auch nochmal ganz wichtig zu sagen, dass wir ja Leuten nie Entscheidungen abnehmen. Also Beratung heißt ja nicht, ich gebe jetzt Leuten irgendwie vor, was sie zu tun haben, sondern ich gebe den Leuten die Informationen, auf deren Basis sie selber eine Entscheidung treffen können.
2: Wieso wurde die Beratungsstelle 2011 gegründet?
3: Also die Beratungsstelle ist ja quasi herausgewachsen aus dem THO, also dem Thüringer Opferhilfsdienst, der damals noch in Trägerschaft des Trudel 11 war, der gleichzeitig auch die Ausstiegsberatung in Trägerschaft hatte. Und das geht quasi nicht zusammen. Deswegen hat sich den ESRA nochmal, ich sag mal, nochmal gegründet als ESRA in Trägerschaft der Evangelischen Kirche, aber grundsätzlich entstanden sind diese Opferberatungsstellen aus den Erfahrungen der 90er Jahre, also der sogenannten Baseballschlägerjahre, wo quasi rechte Gewalt auch an der Tagesordnung gewesen ist, viele Menschen Erfahrungen damit gemacht haben und es einfach keine Anlaufstellen gegeben hat und diese Arbeit im Wesentlichen ehrenamtlich geleistet werden musste. Und was natürlich für uns oder was wir auch merken tagtäglich in der Arbeit ist, die kann nicht ehrenamtlich gemacht werden und deswegen braucht es quasi auch entsprechende Strukturen, weil natürlich rechte Gewalt auch eine besondere Spezifik hat und Menschen auch eine entsprechende Anlaufstelle brauchen, wo sie quasi auch über ihre Erfahrungen sprechen können. Also ähnlich wie auch zum Beispiel eine Frauenberatungsstelle.
2: Was hat sich seit der Gründung in Bezug auf rechte Gewalt in Thüringen verändert?
3: Also was wir ja so in den ersten Jahren, wir machen ja auch ein Monitoring, festgestellt haben, es waren immer so Angriffe auf politische GegnerInnen oder Menschen, die sich gegen Nazis engagieren oder die als links gelabelt werden, immer so das Motiv, was so am meisten erfasst wurde. Und seit 2015, also diesen rassistischen Mobilisierungen oder wir sagen auch die Rassismuskrise, hat sich das natürlich so ein bisschen gedreht und Rassismus ist tatsächlich das häufigste Tatmotiv geworden. Und seitdem erleben wir auch eine Eskalation rassistischer Gewalt. Also die Fälle sind bis auf das erste Corona-Jahr quasi immer und immer wieder angestiegen. Und das auch, und das merken wir auch, war eher so ein schleichender Prozess, so eine Normalisierung von rechter Gewalt, beziehungsweise eine gesellschaftliche Gewöhnung, wie wir das auch nennen. Also, dass, wenn es einen Fall gibt, der auch öffentlich gemacht wird, Menschen wollen das unter Umständen, dass darüber auch in der Öffentlichkeit gesprochen wird, erregt das nicht mehr die Art von Aufmerksamkeit, wie es vielleicht noch vor einigen Jahren gewesen ist. Und das wird sehr deutlich auch in der Beratung, dass auch, ich würde sagen, so Handlungsmöglichkeiten auch deutlich eingeschränkt werden, was man den Menschen anbieten kann oder was überhaupt funktioniert.
2: Sie sind jetzt schon seit 11 Jahren dabei, haben also schon viel Erfahrung gesammelt. Was denken Sie denn, wie sich das Ganze in den nächsten Jahren entwickeln wird?
3: Also wir kriegen ja so ein bisschen den Eindruck davon, wie gerade das mit dem Bundesprogramm Demokratie leben funktioniert. Also es ist so, dass das ja komplett in Frage gestellt wird. Also Projekte wie wir werden in Frage gestellt, sollen immer wieder evaluiert werden, was wir an sich nicht das Problem finden. Wir wollen ja auch evaluiert werden, aber gleichzeitig ist es so eine Masse. Also es wird, wir haben jetzt mittlerweile, ich glaube, 4 oder 5 Evaluationen oder Monitorings laufen. Wenn man auf andere Projekte blickt, beispielsweise auch Innovationsprojekte, die es in Thüringen gibt, die werden gerade quasi abgesägt, die sich über jetzt die letzten 1, 2, 3 Jahre aufgebaut haben, die werden nicht mehr existieren. Auch unser Bundesverband wird gegebenenfalls aufgrund dieser Veränderung oder Umstrukturierung im Bundesprogramm nicht mehr so weiter existieren. Die Frage ist natürlich, was folgt dann? Ne? Also ich würde sagen, auch mit dieser gesellschaftlichen Gewöhnung, Wahlergebnissen ist natürlich die Frage, diese Arbeit wird natürlich gebraucht und ist auch notwendig, aber sie soll unter Umständen nicht mehr finanziert werden. Und das bedeutet natürlich, dass Betroffene keine Anlaufstelle haben. Wir gucken sehr besorgt einfach auf diese Zukunft. Also nicht nur wir, ich würde sagen, ganz viele Menschen, die in solchen Projekten arbeiten, aber auch zivilgesellschaftlich Engagierte und auch Betroffene. Und genau, also es sieht wahrscheinlich nicht besonders gut aus. Und ich würde auch sagen, dass wir auch für die nächsten Jahre natürlich befürchten, auch einfach keine Sicherheit mehr in der Finanzierung zu haben.
2: Für Sie im Gespräch mit Theresa Laus von ESRA war Emma Hanisch und Sie hören Radio SRB.

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1: Am 29.06. gibt es wieder Lieblingstexte im Schillerhaus und dazu vielleicht nochmal ein Aufruf. Hallo Christian.
2: Hallo Lilo. 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
2: Genau, wir freuen uns drauf.
1: 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Lilo Franke, Radio SRB.

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1: Im Landkreis wird am 7. Juni ein neuer Landrat gewählt. Zeit, einmal darauf zu schauen, wofür Landräte überhaupt zuständig sind. Erklären, wie Politik funktioniert, kann die Landeszentrale für politische Bildung. Dr. Franziska Wittau ist die Leiterin der Zentrale und erklärte im Interview, wofür Landkreise überhaupt zuständig sind und welche Aufgaben Landräte haben. In Deutschland haben wir verschiedene politische Ebenen, Gemeinde- und Stadträte, Kreistage, Landtage, den Bundestag und auch das EU-Parlament beeinflusst uns. Was ist denn auf der Kreisebene alles geregelt?
2: Genau, also es ist ja erstmal die Frage, was passiert eigentlich alles auf Ebene der Kreispolitik? Der Kreis ist in so einer mittleren Position zwischen den Gemeinden auf der einen Seite und eben dem Land auf der anderen Seite. Der Kreis ist dabei vor allen Dingen Träger von Infrastrukturen. Das beste Beispiel sind Schulen, aber auch Straßen oder der öffentliche Nahverkehr. Er ist zuständig für die Kreisentwicklungsplanung, also guckt sich zum Beispiel an, wie entwickelt sich der Kreis demografisch, was brauchen wir für Pflegeeinrichtungen, was brauchen wir für Krankenhäuser bzw. Gesundheitsversorgung. Er schaut sich aber auch an, wie können wir Wirtschaftsförderung betreiben oder was braucht es eigentlich alles so in Richtung Entwicklung einer Tourismusstruktur. Und nicht zuletzt, und das ist ja durchaus auch was, wo die Kreise in den vergangenen Jahren sehr stark auch in den Medien sichtbar waren, ist der Kreis zuständig für die Sozialleistungen. Das betrifft eben sowohl die Leistungen nach dem SGB II als auch Versorgung von Geflüchteten beispielsweise.
1: Und welche Aufgaben hat da der Landrat?
2: Der Landrat ist zunächst einmal Hauptverwaltungsbeamter des Kreises. Also er ist im Prinzip der Verwaltungschef des Landratsamtes. Außerdem ist er Vorsitzender des Kreistags als kommunaler Vertretungskörperschaft, also das Parlament, was wir als Bürgerinnen und Bürger auf Kreisebene wählen können, muss dann dort auch die Beschlüsse des Kreistags umsetzen. Er repräsentiert den Landkreis auch nach innen und nach außen und hat als Chef bzw. Chefin des Landratsamts auch Aufsicht über die kreisangehörigen Gemeinden und die Zweckverbände. Das heißt also, der Landrat ist weder jemand, der eigentlich alles auf Kreisebene entscheiden kann, weil er stark eingebunden ist, weil er eben auch eingebunden ist in die Strukturen des Kreistags, der entscheidet, was politisch auf Kreisebene passiert. Er ist aber auch mehr als nur Verwaltungsbeamter, denn er hat schon ein politisches Amt, das auch demokratisch legitimiert ist, repräsentiert den Landkreis und prägt auch innerhalb des Landkreises beziehungsweise vor allen Dingen des Landratsamts und der zugeordneten Behörden, wie Verwaltungskultur eigentlich stattfindet, also wie man miteinander arbeitet beispielsweise.
1: Sie haben gerade schon gesagt, er ist in den Entscheidungen eingeschränkt. Welche Befugnisse hat ein Landrat? Was kann er denn direkt entscheiden?
2: Na, er kann als Verwaltungsbeamter beziehungsweise als Chef des Landratsamtes zunächst einmal das Landratsamt leiten, kann bestimmen, wo wird wie viel Personal eingesetzt, wie ist die Geschäftsverteilung organisiert, also welche Strukturen innerhalb des Landratsamtes arbeiten beispielsweise auch zusammen. Er kann auch verschiedene Verfahren, wie die Verwaltung abläuft, steuern. Daneben bringt er auf Ebene der Kreispolitik in der Zusammenarbeit mit dem Kreistag Vorlagen ein. Er bereitet bzw. sein Büro bereitet dann durchaus auch Beschlüsse vor und schlägt schon als Vorsitzender des Kreistags auch politische Linien vor. Also in welche Richtung soll sich die Kreispolitik eigentlich auch entwickeln. Ja, und in der Vertretung nach außen, da führt der Landrat Gespräche, da vermittelt er und da ist er schon auch so eine symbolische Repräsentationsfigur, die zeigt, in welche Richtung wollen wir uns eigentlich bei uns im Kreis entwickeln.
1: Anfang Juni wählen wir im Landkreis ja einen neuen Landrat. Drei Kandidaten stehen zur Auswahl, die jetzt natürlich auch allerhand versprechen. Wie werden denn die Menschen im Landkreis die Entscheidung des neuen Landrates dann im alltäglichen Leben spüren können?
2: Sicherlich ein Thema, wo viele etwas auch im Alltag spüren, ist die Frage, welche Infrastrukturen gibt es eigentlich bei uns im Kreis? Also wofür gibt es eigentlich welches Geld für Gesundheitsversorgung? Bleibt ein Krankenhaus bestehen beziehungsweise wird ein Krankenhaus geschlossen? Welche Schulen gibt es? Wie ist der ÖPNV aufgebaut? Wie oft fährt beispielsweise der Schulbus? Also Schulwegeplanung. Das sind alles Themenfelder, die bei der Kreispolitik liegen, wo tatsächlich auch der Landrat einen Einfluss nehmen kann. Es gibt aber eben auch ganz klar Themen, wo der Landrat kaum Einflussmöglichkeiten hat. Also sowas wie, welche Kitas gibt's eigentlich? Das liegt bei der Gemeinde. Die Landespolitik entscheidet zum Beispiel darüber, wo gibt's welche Lehrerstellen, wo und wie sind Landstraßen eigentlich aufgebaut. Auch da hat der Landrat kaum Einflussmöglichkeiten. Und auch auf Ebene der Bundespolitik gibt es natürlich viele Vorgaben, die ein Landrat erstmal nur umsetzen muss. Sowas wie Aufenthaltsrecht, sowas auch wie Grundregeln für die Grundsicherung. Das kommt vom Bund vorgegeben und da kann ein Landrat oder eine Landrätin nicht eigenmächtig sagen, da setzen wir uns jetzt drüber weg, sondern da ist einfach tatsächlich auch eine Abstimmung oder ein sich halten ans Bundesrecht vorgegeben.
1: Der Bundeskanzler wird vom Bundestag gewählt und der Ministerpräsident vom Landtag. Warum wird dann der Landrat direkt von den Bürgerinnen und Bürgern gewählt?
2: Ja, weil er einfach eine zentrale Repräsentationsfigur auch nochmal für den Kreistag hat und eben diese Aufgabe als Verwaltungsbeamter nochmal hat. Das ist ja so ein bisschen auch wie Bürgermeisteramt und Stadtrat bzw. Gemeinderat.
1: Und als letztes, einige fordern ja, die Kreisebene abzuschaffen, da sie unnötig bürokratisch sei und die Zuständigkeiten auch auf Gemeinden und Städte bzw. den Landtag dann aufgeteilt werden könnten. Wie sehen Sie das als Landeszentrale für politische Bildung?
2: Also das ist tatsächlich eine relativ schwierige und komplexe Frage. Also auf der einen Seite haben wir natürlich diese Bürokratiefrage. Ja, man könnte sagen, okay, das trägt wesentlich dazu bei, dass bürokratische Strukturen vereinfacht werden können. Auf der anderen Seite ist es aber eben so, dass der Landkreis schon eine ganz starke Einflussnahme auch auf Identität hat. Also das ist vielleicht die Ebene, die mir einfach relativ nah ist. Wir haben das bei den Kreisgebietsreformen vor knapp 10 Jahren gesehen, dass es da ganz starke Widerstände gab gegen diese Kreisgebietsreform, weil die Leute so das Gefühl hatten, oh Gott, dann sind einfach die Strukturen, an die ich mich wenden kann, noch viel weiter weg. Und insofern ist es vielleicht schwierig zu sagen, wir schaffen das ab, um das auf eine höhere Ebene, zum Beispiel auf die Landesebene zu verlagern. Gleichzeitig ist es aber eben auch so, dass die Leistungsfähigkeit gerade von kleinen Gemeinden gar nicht ausreicht, um bestimmte Aufgaben, die jetzt auf einer Kreisgebietsebene liegen, einfach umzusetzen. Nehmen wir das Beispiel einer kommunalen Abfallversorgung. Das kann eine kleine Gemeinde, die vielleicht nur mehrere hundert Einwohner hat, nur sehr, sehr schwer kostendeckend und vernünftig umsetzen. Und insofern ist diese Struktur, dass es den Landkreis als Zwischenebene zwischen Kommune und Land gibt, schon relativ sinnvoll.
1: Für Sie im Gespräch mit Dr. Franziska Wittau war Emma Hanisch und Sie hören Radio SRB.

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1: An Christi Himmelfahrt wurden im gesamten Landkreis Seifeld-Rudolstadt zahlreiche kleinere sowie öffentliche und private Feierlichkeiten organisiert. Viele Wandergruppen nutzten das halbwegs schöne Wetter, um gemeinsam Zeit im Freien zu verbringen. Aus Sicht der Polizei verlief der Tag insgesamt sehr friedlich. Die Saalfelder Polizei war gut auf die erhöhte Anzahl an Festen und Wandergruppen vorbereitet. Es zeigte sich lediglich eine leicht erhöhte Auffälligkeit im Zusammenhang mit Alkoholeinfluss im Straßenverkehr. So war beispielsweise in den Abendstunden ein Fahrradfahrer in Bad Blankenburg, der in einen Unfall verwickelt war, mit über 1,9 Promille unterwegs. Körperverletzungsdelikte wurden bislang vergleichsweise selten gemeldet oder festgestellt. Zudem konnten viele kleinere Streitigkeiten durch kommunikatives Eingreifen der Polizei geschlichtet werden. Insgesamt kann die Saalfelder Polizei daher von einem ruhigen Feiertag berichten. Unabhängig davon kam es im Zeitraum zwischen Mittwoch 18 Uhr und Freitag 6.30 Uhr zu einer Sachbeschädigung auf dem Gelände der Deutschen Post in der Rudolstädter Titaniastraße. Unbekannte Täter betraten unbefugt das Gelände und brachten an 4 Zustellfahrzeugen Graffitis mit roter Farbe an. Der entstandene Sachschaden wird auf mindestens 5.000 Euro geschätzt. Ebenfalls zwischen Mittwoch 15 Uhr und Freitag 15.25 Uhr drang eine unbekannte Anzahl von Tätern unbefugt auf das Gelände des Kinder- und Jugenddorfs Dietrichshütte ein. Die Täter verschafften sich gewaltsamen Zugang zum leerstehenden Kantinengebäude, indem sie ein mit einer Holzplatte verschlossenes Fenster aufbrachen. Zudem wurde eine Fensterscheibe am Kulturhaus beschädigt, um in das Gebäude einzudringen. Im Inneren entleerten die Täter mindestens 2 Feuerlöscher. Der hierbei entstandene Sachschaden wird auf bis zu 10.000 Euro geschätzt. Das waren Auszüge einer Pressemitteilung der Landespolizeiinspektion Saalfeld. Und Janis Xenos, Radio SRB.

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1: Mitte Oktober 2025 zeigte mir Annette Färber, damals noch Leiterin des Volkskundemuseums in Reitzen-Geschwender, ihren Wirkungsbereich.
2: So, genug Holz vor der Hütte ist auch schon.
3: Alter Schlüssel und ein altes Schloss.
4: Und jetzt geht's in die heilige Halle Volkskundemuseum.
3: Schön. Das sind alles Originale oder größtenteils Originale. Und wir stehen hier in dem großen Hausflur, weil das war zu dieser damaligen Zeit einfach so üblich. Und hier in diesem Hausflur wurde gekocht, gebacken, hier wurde das Tierfutter zubereitet, etc. Und anschaulich oben diese Wasserbutte, das ist ein Holzgefäß, fast ungefähr 40 Liter und 40 Liter, 40 Kilo. Damit wurde das Wasser vom Brunnen nach Hause gebracht und das war in erster Linie Frauenarbeit.
1: Es ist auch wunderschön, diese Angleichung an den Rücken. Also ja. Es ist nicht gerade, sondern
3: nein, es ist
1: eine
3: ergonomisch geformt.
1: Ja, damals schon, sag ich mal.
4: Ja, man hat sich schon was dabei gedacht.
1: Und hier muss man schon ein bisschen den Kopf einziehen, wer etwas größer ist, denn...
4: Die Leute waren damals wesentlich kleiner als wir heute.
1: Wie groß ungefähr?
3: Oh, also
1: ist das alles noch original? Auch hier dieser Deckenbalken?
3: Damit der Deckenbalken, das ist original. Die Bohlen hier oben nicht mehr. Und gerade vom Fachwerk her ist auch vieles erneuert worden. Ganz einfach. Aber dazu gleich mehr. Ich mache nämlich jetzt fix hier mal das Licht an. Und hier haben wir gleich in der ersten Vitrine so ein bisschen die Vorgeschichte dieses Hauses. Das ist nämlich ein sogenanntes Wohnstallhaus. Wurde um 1688 von Johann Friedrich Kachold gebaut. Und bis 1913 wurde dieses Haus auch noch bewohnt. Danach wurde nur noch der Stall benutzt. Und deswegen ist dieses Haus in den Grundzügen auch noch fast vollständig erhalten. Also nicht umgebaut oder erneuert oder sowas. Das Einzige, was man 1979 erneuert hat, das war wirklich ein Stück weit vom Fachwerk, was wirklich nicht mehr in Ordnung war. Mhm. 1967 haben sich hier nämlich sehr interessierte Bürger gefunden. Alter Vorreiter war der vor ein paar Jahren verstorbene Hermann Hirschfeld mit seiner Frau. Und die haben es sich zur Aufgabe gemacht, alle alten Sachen zu sammeln und sie so vor dem Verfall zu bewahren. 1969 hatten sie schon so viel gesammelt, dass sie an einer kleinen Sporthalle am Dorfrand schon sowas wie eine Heimatstube einrichten konnten. 1979 wurde, wie gesagt, das älteste Haus hier im Ort von der Gemeinde erworben und in ganz, ganz vielen freiwilligen Stunden auch saniert und aufgebaut von Rentnerbrigaden, von Schülerbrigaden, von jedem, der irgendwo mitmachen wollte.
1: Die Grundmauern sind noch
3: in Ordnung, man hat nur getauscht, was wirklich kaputt war. Zum Beispiel hier hinten den ehemaligen Hühnerstall, den konnte man nicht mehr retten, der ist von der Pike auf neu aufgebaut worden.
1: Es war ja damals auch so, dass Mensch und Tier im Haus zusammengelebt haben.
3: Richtig.
1: Dass Kleintiere
3: richtig
1: unten untergebracht waren und
3: ja,
1: in der ersten
3: deswegen
1: Etage.
3: Deswegen Wohnstallhaus. Hier, wo wir uns befinden, war der Stall.
1: Es riecht auch ein bisschen danach.
3: Und 1983 war dann die feierliche Eröffnung mit der Schlüsselübergabe und die erste Leiterin war die Frau vom Hermann Hirschfeld, die Frau Ursula Hirschfeld.
1: Sie sind seit wann
3: hier? Ich bin seit 1. Juli hier.
1: So, ja. Beim Nahreingehen, was hat Ihnen da besonders gut gefallen?
3: Einfach dieses ganze Ambiente. Einmal diese niedrigen Räume und natürlich auch alles, was da drin ist. Von den Waffen, von der Bliedenkugel, die ganze Geschichte, die man hier erzählt, ist völlig anders als die vom Bergbau- und Heimatmuseum. Aber nicht minder uninteressant. Und hier zum Beispiel, hier oben, das ist die Besiedlung der oberen Saale, ist ja, ich sag mal, wesentlich dürftiger. Das Klima hier ist doch wesentlich rauer, auch die Bodenbeschaffenheit ist nicht so gut wie unten an der Saale, wo das Klima gemäßigter ist und der Boden wesentlich nährstoffreicher ist, weil Überschwemmungsgebiete der Saale. Und deswegen ist ja unten auch, ich sag mal, die Bevölkerungsdichte höher als hier oben. Aber es ist trotzdem wunderschön.
1: Wovon lebten die meisten? Was war ihr Broterwerb?
3: Also die Leute hier haben fast ausschließlich von der Landwirtschaft gelebt. Das ist auch teilweise heute noch so, weil Industrie werden sie hier oben nicht finden. Und jetzt natürlich der Tourismus, klar.
1: Was wurde hier hauptsächlich angebaut?
3: Hier wurde Getreide angebaut, Feldfrüchte, Flachs für die Kleidung. Alles, was man so zum Leben brauchte, weil das sind so diese Kleinbauern gewesen, wie man das heute teilweise noch im Bayerischen Wald findet.
1: Also Selbstversorgung.
3: Richtig. Und hier in diesem Haus waren bis zu 10 Personen, haben zur Familie gehört. Was die essen wollten, mussten sie zuerst anbauen.
1: Na, nun schauen wir mal weiter.
3: Und hier drin war der Stall untergebracht. Mhm. Das heißt, hier lebte der Kuh, das Pferd und die Gänse. Hühner und das Schwein waren woanders untergebracht. Am Geruch hat sich damals noch keiner gestört.
2: Nee, das gehörte halt dazu.
3: Um das Ganze zu bewahren und haltbar zu machen,
2: jetzt
3: gehen wir jetzt in den Keller.
2: In den Keller, noch
3: man
2: etwas
3: muss
2: niedriger.
3: Man muss hier auf die Köpfe aufpassen.
2: Ja.
3: Weil hier die Körpergröße der Menschen.
2: Wir passen gerade rein. In der Mitte können wir uns aufhalten. Ein Rundbogen, war das schon immer so?
3: Das war schon immer so. Und das war der erste Raum, der gebaut worden ist, als man dieses Haus aufgebaut hat. Das sind alles Schieferfeldsteine, die man draußen in der Natur gefunden hat, weil es durfte nichts kosten.
2: Ja, und hier wurde auch verkostet, was hergestellt wurde.
3: Nämlich hier wurde alles gelagert, also vom Obst, Gemüse, aber auch die Winterkartoffeln, die Rüben als Futter für die Tiere, aber auch hier in den Tonfässern das Sauerkraut mittels Stampfer angefertigt. Auch die Butter wurde selbst hergestellt. Im Einwegtopf wurde alles eingeweckt, was irgendwie haltbar zu machen geht. Und in diesen kleinen Wandnischen wurde das Ganze gelagert. Aber auch der Wein, weil es wurde alles, was die Natur uns gegeben hat, verwertet. Und dieser Keller ist auch im Original erhalten, also da wurde nichts dran verändert. Hier sind wir in der sogenannten Bohlenstube. Bohlenstube deshalb, weil komplett aus Holz angelegt an diese Bohlen. Und bis 1750 wurde hier auf diesem Ofenkrebs, das ist die Unterlage für eine Feuerschale, auf offenem Feuer gekocht. In einer Stube, aus Holz.
2: Oh, wow.
3: Gar der Rauchabzug befindet sich hier, in einem Loch an der Decke. Mhm. Und erst 1750 wurde dieser Ofen eingebaut. Und damit war dieser Rauchabzug natürlich überflüssig. Und da konnte das dritte Fenster hier eingebaut werden. Und hier wurde gleichzeitig gekocht. Man sieht es, hier hinten ist die Kochstelle mit der großen Pfanne drauf. Mhm. Ansonsten haben diese kleinen Rundhölzer hier oben zum Trocknen der Wäsche und die Ofenbank, wenn man durchgefroren ist, dann hat man sich einfach davor gesetzt. Also vom Kochen über Essen, sämtliche handwerkliche Tätigkeiten der Männer und aber auch der Frauen. Und abends hat man hier drin auch noch geschlafen.
1: Wunderbar, dankeschön.
3: Bitteschön. Würden wir uns jetzt in den ehemaligen Hühnerstall begeben?

0: Übrigens, zum Volkskundemuseum Reitzengeschwender gehören unter anderem noch ein Nebengebäude, eine 1803 erbaute Scheune und das technische Denkmal Sägemühle. Von Frau Färber erfuhr ich, dass zurzeit das Museum geschlossen ist. Deshalb fragte ich beim Bürgermeister nach.
1: Ich bin der Bürgermeister der Gemeinde Trognitz, Tom Zimmermann. Wir suchen für unser Volkskundemuseum in Reitzengeschwender immer noch eine Person, die die Betreuung und Führung des Museums übernimmt. Wir haben eine Stellenausschreibung, die auch im Arbeitsamt einsichtbar ist oder in der Gemeinde Kaulsdorf in der Personalabteilung bei Frau Dietzel. Dort suchen wir für 20 Stunden jemanden, der das Museum für uns öffnet und dort die Besucher begleitet. Danke.
0: Das war ein Beitrag von Karin Berger, Radio SRB.

Und jetzt Kevins Filmtipp im SRB. Heute habe ich bei Kevins Filmtipp einen Golden Globe-Gewinner für euch. Paul Giamatti als bester Schauspieler. Den Film habe ich vor einiger Zeit gesehen und mir jetzt noch einmal ins Gedächtnis gerufen. Ich mache mittlerweile seit über 7 Jahren Filmtipps und ich glaube, ich habe diesen Film bisher noch nicht vorgestellt. Vielleicht ganz am Anfang, aber jetzt gibt es eine kleine Auffrischung. Der Film heißt Barneys Version. Mit dabei sind außerdem Dustin Hoffman, Scott Speedman und Rosamund Pike. Der Film dauert etwa 2 Stunden, stammt aus dem Jahr 2011 und ist ab 12 Jahren freigegeben. Er spricht ein breites Publikum an. Einige Themen sind etwas anspruchsvoller, aber übertreiben es auch nicht. Worum geht es? Im Mittelpunkt steht Barney Panofsky, gespielt von Paul Giamatti. Er ist ein ganz normaler Mensch, der jedoch ein außergewöhnliches Leben führt. Seine Geschichte wird über 4 Jahrzehnte hinweg erzählt und spielt auf 2 Kontinenten. Im Laufe seines Lebens ist er 3-mal verheiratet, etwas, das ich persönlich nicht ideal finde, aber es gehört eben zur Handlung. Sein bester Freund begleitet ihn dabei und Dustin Hoffman spielt seinen etwas verrückten Vater. Der Film hat eine ganze Reihe bekannter Schauspieler und ist wirklich sehenswert. Ich habe ihn mir jetzt noch einmal angeschaut und kann sagen, er lohnt sich auf jeden Fall. Meine Bewertung 8 von 10 Punkten. Vielen Dank fürs Zuhören. Jede Woche gibt es neue Filmtipps. Ich bin Kevin Pache. Bis zum nächsten Mal. Macht's gut.

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0: 17 Uhr, mein Name ist Judith Zieprich und ich genehmige mir gerade ein schönes Stück Apfelkuchen.
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1: Heute habe ich mir gedacht, wir machen eine Sendung über einen Mann, der mir zufällig jetzt wieder über den Weg nicht gelaufen ist, aber ich habe von ihm gelesen, er ist nämlich 75 geworden. Am 3. Mai in diesem Jahr hat er ein Dreivierteljahrhundert auf dem Buckel und das ist Christopher Cross. Ich habe jetzt keine Ahnung, ob ihr spontan was damit anfangen könnt. Einer der wirklich größten amerikanischen Sänger und Songschreiber, 5 Grammys, einen Oscar und das alles in einer Dichtung und in einer Geschwindigkeit. Die größten Erfolge liegen natürlich wieder genau in meinem Jahrzehnt, in den frühen 80ern, Sailing, Ride Like the Wind, Arthur's Theme. Und damit ihr euch ungefähr mal ein Bild machen könnt, bevor wir in seine wirklich außergewöhnliche Geschichte reingehen, gibt's jetzt hier natürlich den Knaller, Ride Like the Wind, Christopher Cross.

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1: Wie wäre das, wenn ich euch erzähle, dass 1981 ein stiller Musiker etwas geschafft hat, was noch nie jemand in der Musikgeschichte zuvor erreicht hatte? An einem einzigen Abend hat er die Grammys gewonnen, 5 Grammys auf einen Schlag, das Album des Jahres, die Aufnahme des Jahres, den Song des Jahres und den Preis als bester neuer Künstler. Und 4 der wichtigsten Auszeichnungen der Musikbranche alle auf einmal. Und das ist und war Christopher Cross. Für einen Moment hat es damals so ausgesehen, als würde er die Popmusik für das nächste Jahrzehnt beherrschen. Also wer kommt da dran vorbei? Doch nur ein paar Jahre später hatte dieselbe Branche, die ihn gekrönt hatte, ihn komplett vergessen. Im Radio wurden seine Lieder nicht mehr gespielt, MTV hat ihn nicht mehr gezeigt und die Plattenfirmen reagierten nicht mehr auf seine Anrufe. Und die Frage ist einfach, wie kann das sein, dass jemand, der den größten Abend in der Geschichte der Grammys feiert, nur wenige Jahre später auf Jahrmärkten und auf Marktplätzen spielt? Um zu verstehen, wie es dazu kam, muss man weit zurückgehen, lange vor den Auszeichnungen, zurück nach San Antonio, Texas in die frühen 1970er Jahre. Anfang der 1970er hieß Christopher Cross noch Christopher Gephardt. Er war Sohn eines Autoverkäufers und einer Ladenangestellten und seine Familie lebte in einem kleinen Haus in der Nähe der Lackland Air Force Base, wo fast täglich Kampfjets an den Fenstern rüttelten. Musik war kein Familiengeschäft, aber als Chris 15 Jahre alt war, kratzten seine Eltern etwa $300 zusammen und haben ihm eine Gibson Akustikgitarre gekauft. Und sie konnten den Betrag nicht auf einmal bezahlen, also haben sie jeden Monat $20 abgedrückt, bis sie endlich ihnen gehörte. Und diese Gitarre wurde alles für Chris. Als er 20 wurde, spielte er bereits in einer Coverband namens Flash und sie spielten überall, wo sie eine Bühne gefunden haben. In kleinen Bars, Kneipen, Bowlingbahnen, Lounges, wo das Publikum mehr Wert auf Bier als auf Musik legte. Die Bezahlung war miserabel. Manchmal verdiente die Band nur $40 pro Person, an anderen Abend gab es Freigetränke. Manchmal fuhren sie 320 Kilometer zu einem Auftritt, der kaum die Benzinkosten deckte. Aber irgendetwas an Chris war anders. Während sich seine Mitmusiker darauf konzentriert haben, so populäre Songs zu covern, hörte Chris ganze Arrangements in seinem Kopf. Streicher, Harmonien, vielschichtige Melodien, die er nach Studioaufnahmen als nach Kneipenmusik klangen. Also hat er angefangen, zwischen den Sets eigene Songs zu schreiben. Er hat Texte auf Cocktailservietten gekritzelt und grobe Demos auf billigen Kassetten aufgenommen. Die anderen Mitglieder von Flash waren nicht beeindruckt. Niemand kommt in eine Bar, um eigene Songs zu hören, sagte einer von ihnen. Die wollen nur Hits. Doch Chris schrieb trotzdem weiter. Auf langen Fahrten zwischen San Antonio und Houston hat er angefangen, eine sanfte Melodie über die Flucht zu formen. Einen ruhigen Ort fernab von lauten Bars und endlosen Autobahnen. Diese ruhige Melodie sollte schließlich zu einem seiner größten Erfolge werden, Sailing. Anfangs war es nur ein weiteres Experiment, doch während ihrer Konzerte passierte damals etwas Seltsames. Die Leute im Publikum begannen, das Lied zu fordern. Spiel nochmal, Sailing. Für eine Barband in Texas war das sehr ungewöhnlich, denn eigene Songs bekamen selten so viel Aufmerksamkeit. Doch die Rufe rissen nicht ab und Chris ahnte es noch nicht, aber diese kleinen Momente waren der Anfang von etwas Großem. Irgendwo in Los Angeles hat sich sein Demo-Tape auf den Weg gemacht und ist in der ganzen Musikindustrie herumgekreiselt. Und der Mann, der es schließlich hören sollte, sollte Christopher Cross' Leben für immer verändern. Am Anfang war es frustrierend. Ein Produzent hörte 30 Sekunden lang zu und lehnte ab. Ein anderer meinte, die Lieder sind nett, aber zu leise. Ja, die Musikszene der späten 70er war laut und aggressiv. Punkbands zertrümmerten ihre Gitarren, Disco beherrschte die Tanzfläche. Niemand suchte nach ruhigen, ausgefeilten Liedern eines unbekannten Musikers aus Texas. Doch dann gelangte das Band in die Hände des Produzenten Michael O'Martian. O'Martian hatte bereits mit namhaften Musikern zusammengearbeitet und er verstand etwas von Arrangements. Und als er das Demo hörte, fiel ihm etwas Ungewöhnliches auf. Und zwar, die Songs klangen fertig. Selbst auf diesem rauen, billigen Band waren komplexe Akkorde, ganz vielschichtige Harmonien und Melodien zu hören, die so mühelos und leicht gewirkt haben. Also hat O'Martian zum Telefon gegriffen und gefragt, kannst du nächste Woche in Los Angeles sein? Chris hatte damals noch etwa $400. Das Flugticket kostete 350, ihm blieben also nur $50, um in Kalifornien zu überleben. Er kaufte das Ticket trotzdem. Als er 1979 in Los Angeles ankam, erwartete ihn kein glamouröser Empfang, keine Limousine, kein luxuriöses Studio. Chris verbrachte seine erste Nacht auf dem Boden eines kleinen Tonstudios. Doch Martin glaubte so sehr an die Musik und den Erfolg, dass er das Risiko einging. Er überzeugte Warner Brothers Records, eine Aufnahmesession zu finanzieren. Das Label stimmte einem bescheidenen Budget zu von etwa $200,000. Das klingt auch heute noch nach viel Geld, bis man überlegt und merkt, dass Studiozeit in Los Angeles damals etwa $500 pro Stunde kostete. Die Zeit drängte. Zum Glück hatte sich Chris jahrelang schon vorbereitet. Jedes Arrangement war bereits in seinem Kopf durchdacht, jede Harmonie, jedes Instrument. Als die Musiker eintrafen, wusste er bereits genau, wie der fertige Song klingen sollte. Einer der ersten Titel, die sie aufnahmen, war Ride Like the Wind. Das haben wir vorhin schon gehört. Und der Song hat einen treibenden Rhythmus und vor allem die Backing-Vocals von Michael McDonald von den Doobie Brothers haben diese unverwechselbare Akustik und diese Stimme. Es hat dem Song zusätzlich Kraft verliehen. Und dann kam Sailing. Chris nahm den Gesang in nur wenigen Takes auf. Der Toningenieur sagte später, es sei einer der saubersten Aufnahmen gewesen, die er je gemacht habe. Damals glaubte niemand im Studio, dass sie einen Klassiker aufgezeichnet hatten. Sie versuchten einfach, das Album fertigzustellen, bevor das Budget aufgebraucht war. Das Album war in etwa 6 Wochen fertig. Als die Führungskräfte von Warner Brothers die fertige Platte zum ersten Mal hörten, fiel die Reaktion verhalten aus. Die Musik klang zwar geschmeidig und anspruchsvoll, entsprach aber nicht den aggressiven Trends, die im Radio dominierten. Das Label plante deswegen eine kleine Veröffentlichung und minimale Promotion. Und dann geschah etwas Unerwartetes. Anfang 1980 begann ein Radiomoderator in Orlando, Ride Like the Wind zu spielen und innerhalb weniger Tage erhielt der Sender hunderte von Anrufen mit der Bitte, den Song erneut zu hören. 300 Anfragen an einem einzigen Tag. Andere Sender wurden aufmerksam und der Song hat sich im ganzen Land verbreitet. Warner Brothers beeilte sich, weitere Platten pressen zu lassen. Die ersten 50.000 Exemplare waren in 10 Tagen ausverkauft. Die nächsten 100.000 Exemplare waren noch schneller vergriffen. Im April 1980 stieg Ride Like the Wind in die Billboard Hot 100 ein und erreichte Platz 2. Nur Call Me von Blondie verdrängte den Song damals vom ersten Platz. Aber Platz 2 bedeutete für Christopher Cross, dass plötzlich mehr Geld in seine Tasche landete, als er sich je hätte vorstellen können. Doch Moment, die nächste Single sollte wirklich alles verändern. Die zweite Single des Albums war Sailing.

Mit der Geschichte eines ungewöhnlichen Musikers, Christopher Cross. Wir sind Anfang der 80er, wir sind kurz nach seinem großen Erfolg mit der zweiten Auskopplung aus seinem Album mit Sailing und Warner Brothers. Die Plattenfirma war sich zunächst gar nicht mal sicher, ob der Song überhaupt veröffentlicht werden sollte. Er war ihnen zu ruhig, zu langsam, zu verträumt. In einer Zeit, in der im Radio lauter Rock- und Dance-Music gelaufen ist, wirkte Sailing völlig anders. Doch als der Song im Sommer 1980 endlich im Radio lief, geschah etwas Unglaubliches. Die Hörer verliebten sich in ihn. Im August stieg Sailing auf Platz 1 der Billboard Hot 100. Dort blieb der Song eine Woche lang und wurde schnell zu einem der bekanntesten Songs im Radio. Man konnte es überall hören, in Einkaufszentren, Autoradios, Wohnzimmern in ganz Amerika. Das Album mit dem Titel Christopher Cross explodierte förmlich in seiner Popularität. Schließlich verkaufte es sich allein in den Vereinigten Staaten über 4 Millionen Mal. Das bedeutete vierfach Platin-Status. Für Warner Brothers generierte es über 40 Millionen Dollar Umsatz. Und Christopher Cross schlief fast über Nacht, erst auf Studioböden und dann plötzlich in Luxushotels. Aber es kommt noch besser. Anfang 1981 trafen die Grammy-Nominierungen ein. Das Album wurde in 5 verschiedenen Kategorien nominiert. Für einen Newcomer war das extrem selten, doch Chris feierte nicht. Stattdessen saß er allein in einem Hotelzimmer in New York, überwältigt von Angstzuständen. Plötzlich konkurrierte er mit einigen der größten Namen in der Musikbranche, darunter Pink Floyd, deren Album The Wall zu einem der berühmtesten Alben des Jahrzehnts geworden war. Der Druck war überwältigend. Warner Brothers hatte bereits fast 2 Millionen Dollar für die Promotion des Albums ausgegeben. Nun erwarteten sie einen Superstar. Sie wollten Tourneen, Interviews, Fernsehauftritte und das nächste Album sofort. Aber sie wollten noch etwas anderes. Er sollte wie ein Star wirken. Jetzt muss man wissen, Chris war etwa 1,73 Meter groß. Er hatte Haarausfall, er hatte in den Jahren, in denen er sich von billigem Essen ernährt hatte, zugenommen. Für die Plattenfirma war das ein Problem. »Du siehst nicht aus wie ein Rockstar«, sagte ihm mein Manager direkt. Stylisten wurden engagiert, Trainer wurden geholt, Medientrainer begannen, ihn auf Fernsehinterviews vorzubereiten. Chris machte mit, aber irgendwas fühlte sich seltsam an. Es war, als ob die Branche, die seine Musik liebte, versuchte, ihn zu verändern. Doch dann kam der 25. Februar 1981, die Nacht der Grammy Awards. Als der Preis für den besten neuen Künstler verkündet wurde, hörte Christopher Cross seinen Namen. Er ging auf die Bühne und nahm seinen ersten Grammy entgegen. Augenblicke später wurde die Aufnahme des Jahres bekannt gegeben. Der Gewinner war Sailing. Dann wurde der Song des Jahres verliehen. Wieder Sailing. Und schließlich die wichtigste Auszeichnung des Abends, Album des Jahres. Der Umschlag wurde geöffnet. Christopher Cross. Das Publikum sprang auf. Noch nie hatte ein Künstler alle 4 Hauptkategorien bei einer einzigen Grammy-Verleihung gewonnen. Es war einer der dominantesten Siege in der Geschichte der Grammys. Doch nun kommt das Merkwürdige. Chris stand auf der Bühne und hielt die Auszeichnungen in den Händen. Doch er feierte nicht, er war entsetzt, denn er begriff plötzlich etwas. Von diesem Moment an würde jedes seiner Alben mit diesem Abend verglichen werden. Und die Musikwelt sollte sich bald so verändern, dass dies fast unmöglich werden würde. Nur 6 Monate später ging ein neuer Fernsehsender auf Sendung. Sein Name war MTV und für Christopher Cross sollte er alles verändern. Als MTV im August 1981 startete, schrieb der Sender still und leise die Regeln der Musikindustrie neu. Vor MTV hing der Erfolg hauptsächlich vom Radio ab. Wenn ein Song gut klang, spielten die Radiosender ihn. Den Hörern war es egal, wie der Künstler aussah. MTV änderte das über Nacht. Plötzlich brauchte jeder Hit ein Gesicht, ein Stil, ein Image. Ein Image, das im Fernsehen funktionierte. Musikvideos wurden zu kleinen Filmen und die Künstler darin waren plötzlich genauso wichtig wie die Songs selbst. Und genau da stieß Christopher Cross auf ein ernstes Problem. Er sah nicht aus wie die neue Generation von Popstars. Chris war Anfang 30, hatte eine beginnende Glatze und war schwerer als die meisten anderen Künstler im Fernsehen. Er sah aus wie ein ganz normaler Typ, jemand, den man im Büro oder als Lehrer sehen könnte. MTV hingegen füllte seinen Bildschirm mit Künstlern, die überlebensgroß wirkten. Michael Jackson veröffentlichte Billie Jean und später das bahnbrechende Video zu Thriller, das eher wie ein Kurzfilm als wie ein Musikvideo aussah. Madonna baute ein Image auf, das Eltern schockierte und Teenager faszinierte. Prince trat im Fernsehen in Lila auf und spielte Gitarre wie eine Rocklegende. Im Vergleich dazu wirkte Christopher Cross gewöhnlich und auf MTV war Gewöhnlichkeit ein Problem.
Warner Brothers versuchte das Problem zu lösen, indem sie ihn in ihren eigenen Videos versteckten. Anstatt sich auf Chris zu konzentrieren, zeigte das frühe Video zu Sailing Meereswellen und Segelaufnahmen. Abstrakte Bilder ersetzten den Künstler. Schließlich wurde er doch gezeigt. Die Reaktion war heftig. Einige Zuschauer lachten, andere waren verwirrt. Sie hatten seine Stimme monatelang im Radio gehört, aber das Gesicht dahinter entsprach nicht ihren Vorstellungen. Sogar Radiomoderatoren machten sich über ihn lustig. Der Radiomoderator Howard Stern verspottete ihn live im Radio und machte ihn zur Zielscheibe von Witzen. Doch Moment mal, während die Branche begann, an ihm zu zweifeln, geschah etwas Unglaubliches. 1981 bat Filmregisseur Steve Gordon Christopher Cross, ihm beim Schreiben des Titelsongs für eine neue Komödie namens Arthur mit Dudley Moore in der Hauptrolle zu helfen. Christopher Cross legte los und das Ergebnis war Arthur's Theme, The Best That You Can Do. Der Song wurde ein weiterer Riesenerfolg.

Ja, ich mache heute wieder ein Musikspecial zu einem, ja auch zu einer sehr geilen Geschichte, und zwar zur Karriere von Christopher Cross. Eben gehört Arthur's Theme, The Best That You Can Do. Das kletterte in kürzester Zeit auf Platz 1 der Billboard-Charts und hielt sich dort 3 Wochen lang. 1982 gewann er sogar den Oscar für den besten Originalsong. Also man muss sich das nochmal vorstellen. Christopher Cross hatte nun 5 Grammys und einen Oscar, und das alles in kürzester Zeit. Auf dem Papier schien seine Karriere unaufhaltsam in den Himmel zu führen, doch hinter den Kulissen ist der Druck gewachsen. Der Druck, der sein Leben fast zerstört hätte. Warner Brothers wollte sofort ein neues Album, und sie erwarteten natürlich ganz normal einen weiteren Mega-Hit, einen weiteren Millionenseller. Das Problem war einfach, niemand konnte sich einigen, wie das Album klingen sollte. Einige Manager wollten ein weiteres sanftes Album wie das erste, andere forderten etwas Modernes, das besser auf MTV funktionierte. Chris war zwischen 2 Musikwelten gefangen. Und das Album, das er schließlich veröffentlichte, sollte zeigen, wie schnell die Musikindustrie ihren neuesten Star fallen lassen kann. Christopher Cross arbeitete fast 2 Jahre an seinem 2. Album. Der Druck war enorm. Warner Brothers erwartete Blockbuster, etwas, das den Erfolg von Sailing und Ride Like the Wind wiederholen konnte, und investierte Millionen in das Projekt. Produzenten wurden engagiert, Stylisten arbeiteten an seinem Image, Videoregisseure wurden hinzugezogen, um sicherzustellen, dass die Musik im neuen MTV-Zeitalter bestehen konnte. Das Album hieß Another Page und erschien Anfang 1983, und die Leadsingle Alright verkaufte sich ziemlich gut.

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1: Zu einem Künstler, den viele vielleicht gar nicht mehr auf dem Zettel hatten. Christopher Cross, erst vor ein paar Tagen 75 Jahre alt geworden. Und wir sind aber noch am Anfang seiner Karriere, und zwar im Jahr 1983. Da kam sein Album Another Page raus und die erste Single-Auskopplung Alright hat sich, wie wir schon gerade eben hörten, ja, in seinem Stil gut angehört, gut entwickelt und hat sich gut verkauft. Platz 12 der Billboard Hot 100. Für die meisten Künstler wäre Platz 12 ein großer Hit gewesen, aber Christopher Cross wurde an anderen Maßstäben gemessen. Er wurde nicht mit anderen Künstlern verglichen. Er wurde mit seiner eigenen Vergangenheit verglichen und sein erstes Album hatte sich über 4 Millionen Mal verkauft. Another Page erreichte kaum 800.000 verkaufte Exemplare. Auf dem Papier war das immer noch respektabel, aber bei Warner Brothers sah es nach einem Misserfolg aus. Der wahre Schaden zeigte sich auf Tournee. Nur 2 Jahre zuvor hatte Cross noch in ausverkauften Arenen mit Tausenden von Fans gespielt. 1983 schrumpften die Zuschauerzahlen.

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Christopher Cross, einer der großen Stars Anfang der 80er. Und plötzlich ist der Erfolg ausgeblieben, weil er eben nicht mehr den damals erwarteten Schemen eines Rockstars oder eines Popstars entsprach. Eine außergewöhnliche Stimme. Ich muss ganz ehrlich sagen, ganz am Anfang habe ich immer gedacht, da singt eine Frau. Und wundervolle Arrangements. Eher die ruhigen, die leisen Töne, die ihm sehr gelegen haben. Tja, und 83 schrumpften nun die Zuschauerzahlen zu seinen Konzerten und die Veranstalter haben die Konzerte still und leise in kleinere Theater und Clubs verlegt. Manche Konzerte wurden auch komplett abgesagt, weil die Ticketverkäufe zu schwach waren. Und jeder in der Branche kannte den Grund: MTV. Anfang der 1980er Jahre galt, wenn dein Video nicht auf MTV lief, existierte dein Song praktisch nicht. Das Publikum des Senders bestand hauptsächlich aus Teenagern und jungen Erwachsenen und die Manager hatten eine klare Formel. Künstler mussten aufregend, stylisch, überlebensgroß wirken und Christopher Cross war nichts von alledem. Sein Label versuchte alles, die engagierten Regisseure, die bereits mit Duran Duran gearbeitet hatten. Sie gaben Hunderttausende von Dollar für Musikvideos aus. In einem Video zu Think of Laura wurden Models und exotische Drehorte verwendet, während Cross nur wenige Sekunden zu sehen war. MTV spielte es dreimal. Dreimal. Videos wie Hungry Like the Wolf von Duran Duran liefen derweil dutzende Male pro Woche. Hinter den Kulissen sagte ein anonymer MTV-Programmchef einem Magazin etwas brutal Ehrliches. Die Zuschauer wollen Künstler, die sie entweder sein wollten oder mit denen sie ausgehen wollten. Christopher Cross war keines von beiden. Aber wir hören uns trotzdem nochmal den eben erwähnten Song an, Think of Laura. Auch wieder so eine Nummer im typischen Style von Christopher Cross. Ruhig, entspannt und über allem eine, man muss wirklich sagen, engelsgleiche Stimme.

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1: Ganz nah dran in der Geschichte der Karriere von Christopher Cross. Und wir haben ja gerade gehört, ein Programmchef von MTV sagte damals 1983 einem Magazin, ganz ehrlich, die Zuschauer wollen Künstler, die sie entweder selbst sein wollen oder sie wollen jemanden sehen, mit dem sie ausgehen würden. Und Christopher Cross war nichts von all dem. Und als Christopher Cross dieses Zitat gelesen hat, hat es ihn wie einen Schlag getroffen. An seiner Musik hat er sich nichts geändert. Seine Stimme war immer noch dieselbe, sein Songwriting war immer noch das gleiche. Doch plötzlich kümmerte sich die Musikindustrie nicht mehr darum. Und die finanziellen Folgen ließen nicht lange auf sich warten. Bis 1984 hatte Cross mit seinem Debütalbum rund 3 Millionen Dollar verdient. Mit Arthur's Team, Best That You Can Do, eine weitere Million. Doch nach Steuern, Managementgebühren, Agenten und Anwaltskosten blieb ihm nur noch etwa die Hälfte übrig. Er hatte sich in Austin ein Haus für etwa 400.000 Dollar gekauft und es großzügig ausgegeben, im Glauben, das Geld würde weiter fließen. Dann brachen die Einnahmen weg. Innerhalb weniger Jahre sanken seine jährlichen Einnahmen unter 200.000 Dollar. Er schuldete dem Staat immer noch hunderttausende Dollar an Steuern. Sein Manager hatte einen Prozentsatz seines Bruttoeinkommens anstatt des Gewinns einbehalten, was bedeutete, dass Cross selbst dann Steuern zahlen musste, als er kaum etwas verdiente. Er musste sein Haus verkaufen und in eine kleine Wohnung ziehen. Aber das war noch nicht das Schlimmste, denn das stand noch bevor. 1985 veröffentlichte er sein drittes Album Every Turn of the World.

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Vom dritten Album von Christopher Cross 1985, Every Turn of the World, der Titelsong. Das Label hat damals rund 2 Millionen Dollar investiert, um seinen Sound mit Synthesizern und neuen Produzenten zu modernisieren. Das Album erreichte Platz 127 der Charts und verkaufte sich weniger als 200.000 Mal. Warner Brothers hat fast 2 Millionen Dollar verloren und kurz darauf trennte sich das Label von dem Künstler, der ihn einst als Goldjunge die Millionen ins Haus gescheffelt hatten. Still und leise haben sie Christopher Cross nur 5 Jahre nach seinem Grammy-Erfolg fallen lassen. Cross war ohne Plattenvertrag, fast pleite und beinahe vergessen. Also einmal ganz nach oben mit dem Fahrstuhl und 5 Jahre später wieder ganz nach unten. 1986 war der Fall endgültig. Nur 5 Jahre vorher war der größte Name bei den Grammy Awards. Jetzt hatte er nicht mal mehr ein Plattenlabel. Die Ankündigung, dass Warner Brothers Records ihn fallen ließ, erfolgte nicht etwa telefonisch, sondern in einem kurzen Absatz in einer Fachzeitschrift. Kein Treffen, keine Erklärung, nur Stille. Die Geschwindigkeit des Niedergangs war schockierend. Innerhalb weniger Jahre war Christopher Cross vom Millionen-Plattenverkäufer zum Kämpfer geworden, der kaum noch seine Rechnungen bezahlen konnte.

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1: Indem ich mir heute einen Künstler vorstelle bzw. an einen Künstler erinnere, der vor wenigen Tagen seinen 75. Geburtstag gefeiert hat. Christopher Cross ist im Jahre 1980 wie Phönix aus der Asche aufgestiegen, 1981 5 Grammys gewonnen und 1985 war er dann eigentlich schon fast am Ende seiner Karriere. Der Plattenvertrag war weg und der seelische Schaden war eigentlich noch viel schlimmer. Neben dem finanziellen, sein Alkoholkonsum, der ursprünglich dazu dienen sollte, seine Nerven vor Auftritten zu beruhigen, geriet völlig außer Kontrolle. Aus Wein wurde Wodka. 1987 trank er fast täglich. Sein Gewicht stieg auf über 136 Kilo. Er verließ seine Wohnung in Austin nur noch selten, weil ihn Fremde immer noch erkannten. Manchmal war diese Erkennung grausam. Eines Nachmittags rief ihm jemand in einem Supermarkt zu: Hey, das ist der Yachtrock-Typ. Was ist passiert? Ist dein Boot gesunken? Yachtrock wegen Sailing, ne? Aber Chris ließ seinen Einkaufswagen stehen und ging still hinaus. Die Musikindustrie hatte sich längst weiterentwickelt, die Welt hatte sich weitergedreht, die Plattenfirmen nahmen jüngere Künstler mit auffälligen Images für das Fernsehen unter Vertrag. Wenn immer Cross versuchte, neue Songs anzubieten, war die Antwort stets höflich, aber bestimmt. Tolle Musik, großartige Songs, aber niemand kauft mehr Christopher Cross Alben.

Musik und Gäste. Wo kommt dieses Jingle her? Ja, wir machen demnächst mal wieder auch eine Sendung mit Gästen. Genau, sogar live im Studio. Das wird alles, ach, es wird traumhaft. Ja, heute machen wir ein Musikspecial und zwar zu einem Künstler, der mir erst kürzlich wieder untergekommen ist und wo ich sage, das ist eine faszinierende und gleichzeitig sehr tragische und doch auch typische Karriere in der Musikindustrie. Einen Tag wirst du gehypt, am nächsten Tag wirst du einfach fallen gelassen, weil du nicht mehr liefern kannst, weil du ausgequetscht wurdest und jetzt kommt nichts mehr nach. Und Christopher Cross ist da ein absolutes Paradebeispiel dazu. Unglaubliches Talent, Songwriting auf höchstem Niveau, eine engelsgleiche, wunderbare Stimme, auch musikalisch, instrumentalistisch gut drauf und trotzdem, er sah nicht aus wie ein Star. Seine musikalische Stilistik hatte sich auch irgendwie überlebt und zu dem Punkt war er erst Mitte 30, aber die Musikindustrie hat ihn behandelt wie ein Dinosaurier, wie ein Relikt aus einer anderen Zeit. 1988 hat Christopher Cross, der 8 Jahre vorher noch 5 Grammys gewonnen hat, auf kleinen Festivals und Jahrmärkten gespielt. Bei einem Konzert in Iowa war er der dritte Act und trat vor einer Coverband auf, die Songs von Journey spielten. Mitten in Sailing fiel der Strom aus und während Techniker die Anlage reparierten, machten sich die Leute im Publikum über sein Gewicht lustig. Einige wollten Getränke kaufen. Als das Licht wieder anging, war die Hälfte des Publikums verschwunden. Chris spielte sein Set trotzdem zu Ende. Backstage brach er zusammen und weinte. Und dann geschah etwas Wichtiges. Sein Keyboarder setzte sich neben ihn und sagte etwas ganz Einfaches. Chris, du lebst noch. Viele Musiker unserer Zeit können das nicht von sich behaupten.

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1: Mit der Lebens- und Karrieregeschichte von Christopher Cross. Und hier, das ist wieder so eine typische Nummer von ihm. Hört sich an, wie als wenn eine Serienmelodie aus den 80er Jahren beginnt. Never be the same, Christopher Cross.

0: einem Musikspecial und Hendrik P. Und das Musikspecial, das dreht sich heute um Christopher Cross. Und gerade waren wir an einem seiner Tiefpunkte des Lebens und der Karriere, als ihn ein Keyboarder auf die Seite genommen hat und gesagt hat, hey, hör auf, dich aufzugeben, du lebst noch. Viele Musiker können das nicht von sich behaupten und damit hat er recht. Die Musikwelt war damals, auch wie heute, voll von Künstlern, die Ruhm nicht verkraftet haben und dann durch Sucht oder Tragödien im persönlichen Bereich zerstört wurden. Chris hat irgendwann erkannt, dass er noch eine Wahl hatte und er konnte sich entweder weiter selbst zerstören oder er konnte überleben. 1989 hat er sich in eine Reha-Klinik in Arizona einweisen lassen. Der erste Versuch scheiterte, auch der zweite Versuch scheiterte, doch beim dritten Mal hat es geklappt. Die Nüchternheit brachte ihm zwar nicht den Ruhm zurück, aber sie gab ihm etwas Wichtigeres, Stabilität. Und dem Alkoholismus, dem er verfallen war, hatte natürlich zum einen die Ursache in seinen seelischen Problemen, dem Absturz nach der großen Karriere, zum anderen aber auch in seiner Familie, denn sein Vater war auch alkoholkrank und das hat er in einem Gespräch mit dem Musiker und Produzenten Rick Beato geäußert und auch in einem langen Interview mit Meister Stern im Radio. Und das möchte ich euch jetzt mal, vielleicht, dass man ihn einfach mal hört mit seinen eigenen Worten und natürlich auch mit einer Live-Aufnahme von Sailing, die von Howard Stern eingefordert wurde. Die hat er dort tatsächlich nur mit seiner Gitarre und einem Keyboarder, den er noch mitgebracht hat, live dargeboten. Hören wir mal rein.
1: Sailing took you away.
2: To where I've always heard it could be.
1: Could be, like with a real dad.
2: With a real dad.
1: Oh, that's a good story. You want to do that now? Hold on, let me produce. How's this for echo? Let me hear that. How's that?
2: It's great.
1: You like that?
2: Yeah. Okay, here we go.

0: Yeah, that's good.
1: Thanks so much, Aaron.
2: Ja, das ist gut. Das war 1995 in der Howard Stern Show, als er wieder etwas aufblühen durfte. Und während der 90er und 2000er ist Christopher Cross unermüdlich getourt auf Jahrmärkten, in Casinos, bei Firmenveranstaltungen, manchmal auch auf Kreuzfahrtschiffen, wo das Publikum die Lieder kannte, sich aber kaum noch an den Sänger erinnerte. Er war nicht glamourös, aber seine Musik ist nie verschwunden. Lieder wie Sailing, Ride Like the Wind, Arthur's Theme, Best That You Can Do und Think of Laura tauchen immer wieder in Filmen, Fernsehsendungen und Playlists auf und jüngere Hörer entdecken die Lieder langsam wieder. Verrückterweise wurde der Stil, den Kritiker einst als Yachtrock verspotteten, wieder populär.

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1: Ein Musikspecial über einen Künstler, den viele sicherlich nur als Fußnote oder als Refrain, der immer mal wieder auftaucht, kennen. Sailing, Ride Like the Wind. Christopher Cross, der seinen kometenhaften Aufstieg Anfang der 80er mit einem völligen Niedergang Mitte, Ende der 80er abgeschlossen hat, könnte man meinen. Aber dann ging es für ihn eigentlich ja immer irgendwie weiter. Der steht bis heute auf der Bühne. Er ist auch aktuell live zu sehen. Und Jahrzehnte nachdem die Musikindustrie versucht hatte, ihn auszulöschen, ist etwas Überraschendes passiert. Die Musik hat also den Moment überdauert, in dem sie entstanden ist. Heute tourt er immer noch, mit weit über 70, und seine Stimme ist rauer geworden, ja. Und die Veranstaltungsorte sind vielleicht kleiner als Anfang der 80er, aber wann immer er seinen großen Hit Sailing anstimmt, singt das Publikum noch immer jedes Wort mit. Die Grammys, die Plattenverträge und der Hype der Musikindustrie, das alles ist verblasst. Aber die Lieder sind geblieben und manchmal ist das der einzige Sieg, der wirklich zählt. Und jetzt hören wir seinen großen Hit Sailing, der also auch für andere und nachfolgende Generationen offensichtlich seine Faszination nie verloren hat, mal in einer Remix-Version.

Mutter, wer sich erst später eingeschaltet hat und sagt, ja, da läuft ja heute immer so dieselbe Stimme, wer ist denn das, was ist denn das? Das ist, das war und das ist Christopher Cross. Und so richtig geschafft hast du es eigentlich als Musiker erst, wenn die nächste und übernächste Generation deine Songs neu bearbeitet und remixt, wie hier mit Talking in My Sleep.

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1: Ja, und ich ziehe das heute auch durch. Heute gibt's nur Christopher Cross Songs und einen, den bin ich euch noch ein bisschen schuldig geblieben. Der ist aus einem späteren Werk aus dem Jahre 1993 von Christopher Cross vom Album Rendezvous. Und Is There Something, so heißt es genau. Und der hat eine Zusammenarbeit mit dem legendären Drummer von Toto, Jeff Beccaro, zum Inhalt. Also das soll man wohl, wenn man da Kenner dieses Schlagzeugers ist, absolut hören. Ich finde es eigentlich nur absolut beeindruckend, wie diese Konstanz in den Melodien, auch in den sängerischen Qualitäten und auch im Songwriting von 1979, als er seine ersten Schritte gemacht hat, bis 1993 zumindest absolut konstant geblieben ist. Tja, und ich habe gerade noch so festgestellt, verdammte Axt, ich hätte diesen Beitrag doch ein bisschen eher machen sollen. Dann hätte ich euch vielleicht sogar noch Konzerttermine in Deutschland nennen können, die ihr hättet besuchen können. Aber da kann man immer noch mal recherchieren. Auch mit 75 ist Christopher Cross nach wie vor unterwegs, nicht mehr so in ganz großen Hallen, aber dennoch in kleinen, lauschigen Sälen zu sehen. Und das ist vielleicht sogar auch ein bisschen geiler, als wenn man da in so einer ganz großen Masse, so einem Amöbenmenschenhaufen da untergeht und das gar nicht so richtig wahrnehmen kann. So, jetzt gibt's noch einen Song, wie eben schon erwähnt, aus 1993 von ihm. Und Is There Something heißt das gute Stück.

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1: Ich freue mich immer wieder, wenn ich die Stimme von Rick DeLisle höre, der leider nicht mehr unter uns ist. Schade, schade, aber wir haben ein schönes Interview geführt vor einigen Jahren. Hatte ich ja letztens auch mal wieder hier in die SRB-Playlist als Nachruf mit reingepackt. Heute geht es allerdings um einen Musiker, der sich noch bester Gesundheit erfreut. Und das ist Christopher Cross. Mit seinem großen Aufstieg Anfang der 80er kam dann irgendwann der große Niedergang, aber hat sich wieder stabilisiert, ist bis heute noch unterwegs und hat uns mit seiner Stimme, mit seiner Fähigkeit, Melodien, Harmonien zu schaffen, natürlich einen unverwechselbaren Stempel in der Musikwelt hinterlassen. Und jetzt gibt es zum Abschluss nochmal seinen ganz großen Hit, Ride Like the Wind, allerdings im offiziellen Joey Negro Extended Disco Mix. Ich sage erstmal vielen Dank fürs Zuhören. Hoffe, ihr konntet vielleicht auch ein paar interessante Informationen heute aus dieser Sendung rausnehmen, die euch so noch nicht bekannt waren über eben Christopher Cross. So, und wir reiten jetzt nochmal mit dem Wind aus dieser Sendung raus. Ride Like the Wind, hier ist er nochmal.

0: Genau, jetzt aber stoppen mit die Pferde. Wir sind fertig, wir sind am Ende der Sendung. Hendrik P. sagt gleich Ade, bedankt sich wie immer fürs Zuhören. Und ich habe auch schon ja so ein paar Ideen, was wir in den nächsten Wochen und Monaten noch an weiteren Musikspecials hier raushauen können. Was auch sich natürlich anbietet, wäre auch mal eine Geschichte darüber zu machen, warum eigentlich jetzt gerade die CD wieder zurückkommt. Platten sowieso, aber auch Tonträger aus der digitalen Ära. Die ersten, nämlich die CDs, kommen wieder zurück. Warum, wieso, weshalb, hört ihr garantiert in den nächsten Wochen in meiner Sendung. Ich sage erstmal tschüss, wünsche euch noch eine schöne Restwoche und bis demnächst.
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2: Es ist 19 Uhr.
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1: Mitte Oktober 2025 zeigte mir Annette Färber, damals noch Leiterin des Volkskundemuseums in Reitzen-Geschwender, ihren Wirkungsbereich.
2: So, genug Holz vor der Hütte ist auch schon.
3: Alter Schlüssel und ein altes Schloss.
2: Ja.
3: Und jetzt geht's in die heilige Halle Volkskundemuseum. Schön. Das sind alles Originale oder größtenteils Originale. Und wir stehen hier in dem großen Hausflur, weil das war zu dieser damaligen Zeit einfach so üblich. Und hier in diesem Hausflur wurde gekocht, gebacken, hier wurde das Tierfutter zubereitet etc. Und anschaulich oben diese Wasserbutte, das ist ein Holzgefäß, fast ungefähr 40 Liter und 40 Liter, 40 Kilo. Damit wurde das Wasser vom Brunnen nach Hause gebracht und das war in erster Linie Frauenarbeit.
1: Es ist auch wunderschön, diese Angleichung an den Rücken. Also ja. Es ist nicht gerade, sondern
2: nein, es ist
1: eine
2: ergonomisch geformt.
1: Ja, damals schon, sag ich mal.
3: Ja, man hat sich schon was dabei gedacht.
1: Und hier muss man schon ein bisschen den Kopf einziehen, wer etwas größer ist, denn...
3: Die Leute waren damals wesentlich kleiner als wir heute.
1: Wie groß ungefähr?
2: Oh, also eins.
1: Oh, ist das alles noch original? 1, auch hier dieser Deckenbalken?
2: Damit der Deckenbalken, das ist original. Die Bohlen hier oben nicht mehr. Und gerade vom Fachwerk her ist auch vieles erneuert worden. Ganz einfach. Aber dazu gleich mehr. Ich mache nämlich jetzt fix hier mal das Licht an. Und hier haben wir gleich in der ersten Vitrine so ein bisschen die Vorgeschichte dieses Hauses. Das ist nämlich ein sogenanntes Wohnstallhaus. Wurde um 1688 von Johann Friedrich Kachold gebaut. Und bis 1913 wurde dieses Haus auch noch bewohnt. Danach wurde nur noch der Stall benutzt. Und deswegen ist dieses Haus in den Grundzügen auch noch fast vollständig erhalten. Also nicht umgebaut oder erneuert oder sowas. Das Einzige, was man 1979 erneuert hat, das war wirklich ein Stück weit vom Fachwerk, was wirklich nicht mehr in Ordnung war.
1: Mhm.
2: 1967 haben sich hier nämlich sehr interessierte Bürger gefunden. Alter Vorreiter war der vor ein paar Jahren verstorbene Hermann Hirschfeld mit seiner Frau. Und die haben es sich zur Aufgabe gemacht, alle alten Sachen zu sammeln und sie so vor dem Verfall zu bewahren. 1969 hatten sie schon so viel gesammelt, dass sie an einer kleinen Sporthalle am Dorfrand schon sowas wie eine Heimatstube einrichten konnten. 1979 wurde, wie gesagt, das älteste Haus hier im Ort von der Gemeinde erworben und in ganz, ganz vielen freiwilligen Stunden auch saniert und aufgebaut von Rentnerbrigaden, von Schülerbrigaden, von jedem, der irgendwo mitmachen wollte.
1: Praktisch, die Grundmauern sind noch
2: in Ordnung, man hat nur getauscht, was wirklich kaputt war.
1: Mhm.
2: Zum Beispiel hinten den ehemaligen Hühnerstall, den konnte man nicht mehr retten, der ist von der Pike auf neu aufgebaut worden.
1: Es war ja damals auch so, dass Mensch und Tier im Haus zusammengelebt haben.
2: Richtig.
1: Dass Kleintiere
2: richtig
1: unten untergebracht waren und
2: ja,
1: in der ersten
2: deswegen
1: Etage
2: deswegen Wohnstallhaus. Hier, wo wir uns befinden,
1: es
2: war der Stall.
1: Es riecht auch ein bisschen danach.
2: Und 1983 war dann die feierliche Eröffnung mit der Schlüsselübergabe und die erste Leiterin war die Frau vom Hermann Hirschfeld, die Frau Ursula Hirschfeld.
1: Sie sind seit wann
2: hier? Ich bin seit 1. Juli hier.
1: So, ja. Beim Nahreingehen, was hat Ihnen da besonders gut gefallen?
2: Einfach dieses ganze Ambiente. Einmal diese niedrigen Räume und natürlich auch alles, was da drin ist. Von den Waffen, von den der Bliedenkugel, die ganze Geschichte, die man hier erzählt, ist völlig anders als die vom Bergbau- und Heimatmuseum.
1: Mhm.
2: Aber nicht minder uninteressant. Und hier zum Beispiel, hier oben, das ist die Besiedlung der oberen Saale, ist ja, ich sag mal, wesentlich dürftiger. Das Klima hier ist doch wesentlich rauer, auch die Bodenbeschaffenheit ist nicht so gut wie unten an der Saale, wo das Klima gemäßigter ist und der Boden wesentlich nährstoffreicher ist, weil Überschwemmungsgebiete der Saale. Und deswegen ist ja unten auch die, sag mal, die Bevölkerungsdichte höher als hier oben. Aber es ist trotzdem wunderschön.
1: Wovon lebten die meisten? Was war ihr Broterwerb?
2: Also die Leute hier haben fast ausschließlich von der Landwirtschaft gelebt. Das ist auch teilweise heute noch so, weil Industrie werden sie hier oben nicht finden. Und jetzt natürlich der Tourismus, klar.
1: Was wurde hier hauptsächlich angebaut?
2: Hier wurde Getreide angebaut, Feldfrüchte, Flachs für die Kleidung. Alles, was man so zum Leben brauchte, weil das sind so diese Kleinbauern gewesen, wie man das heute teilweise noch im Bayerischen Wald findet.
1: Also Selbstversorger.
2: Richtig. Und hier in diesem Haus waren bis zu 10 Personen, haben zur Familie gehört. Was die essen wollten, mussten sie zuerst anbauen.
1: Na, nun schauen wir mal weiter.
2: Hier drin war der Stall untergebracht. Mhm. Das heißt, hier lebte der Kuh, das Pferd und die Gänse. Hühner und das Schwein waren woanders untergebracht. Am Geruch hat sich damals noch keiner gestört.
1: Nee, das gehörte halt dazu.
2: Um das Ganze zu bewahren und haltbar zu machen,
1: jetzt
2: gehen wir jetzt in den Keller.
1: In den Keller,
2: noch man etwas niedriger. Man muss hier auf die Köpfe aufpassen,
1: ja,
2: weil hier die Körpergröße der Menschen.
1: Wir passen gerade rein. In der Mitte können wir uns aufhalten. Rundbogen, war das schon immer so?
2: Das war schon immer so und das war der erste Raum, der gebaut worden ist, als man dieses Haus aufgebaut hat. Das sind alles Schieferfeldsteine, die man draußen in der Natur gefunden hat, weil es durfte nichts kosten.
1: Ja, und hier wurde auch verkostet, was hergestellt wurde.
2: Hier wurde alles gelagert, also vom Obst, Gemüse, aber auch die Winterkartoffeln, die Rüben als Futter für die Tiere, aber auch hier in den Tonfässern das Sauerkraut mittels Stampfer angefertigt. Auch die Butter wurde selbst hergestellt. Im Einwegtopf wurde alles eingeweckt, was irgendwie haltbar zu machen geht. Und in diesen kleinen Wandnischen wurde das Ganze gelagert. Aber auch der Wein, weil es wurde alles, was die Natur uns gegeben hat, verwertet. Und dieser Keller ist auch im Original erhalten, also da wurde nichts dran verändert. Hier sind wir in der sogenannten Bohlenstube. Bohlenstube deshalb, weil komplett aus Holz angelegt an diese Bohlen. Und bis 1750 wurde hier auf diesem Ofenkrebs, das ist die Unterlage für eine Feuerschale, auf offenem Feuer gekocht. In einer Stube, aus Holz.
1: Oh, wow.
2: Der Rauchabzug befindet sich hier. In einem Loch an der Decke. Und erst 1750 wurde dieser Ofen eingebaut. Und damit war dieser Rauchabzug natürlich überflüssig. Und da konnte das dritte Fenster hier eingebaut werden. Und hier wurde gleichzeitig gekocht. Man sieht es hier hinten, ist die Kochstelle mit der großen Pfanne drauf. Ansonsten haben diese kleinen Rundhölzer hier oben zum Trocknen der Wäsche. Und die Ofenbank, wenn man durchgefroren ist, dann hat man sich einfach davor gesetzt. Also vom Kochen über Essen, sämtliche handwerkliche Tätigkeiten der Männer und aber auch der Frauen. Und abends hat man hier drin auch noch geschlafen.
1: Wunderbar, dankeschön.
2: Bitteschön. Würden wir uns jetzt in den ehemaligen Hühnerstall begeben?

0: Übrigens, zum Volkskundemuseum Reizengeschwender gehören unter anderem noch ein Nebengebäude, eine 1803 erbaute Scheune und das technische Denkmal Sägemühle. Von Frau Färber erfuhr ich, dass zurzeit das Museum geschlossen ist. Deshalb fragte ich beim Bürgermeister nach.
1: Ich bin der Bürgermeister der Gemeinde Drognitz, Tom Zimmermann. Besuchen für unser Volkskundemuseum in Reizengeschwender immer noch eine Person, die die Betreuung und Führung des Museums übernimmt. Wir haben eine Stellenausschreibung, die auch im Arbeitsamt einsichtbar ist oder in der Gemeinde Kaulsdorf in der Personalabteilung bei Frau Dietzel. Dort suchen wir für 20 Stunden jemanden, der das Museum für uns öffnet und dort die Besucher begleitet. Danke.
0: Das war ein Beitrag von Karin Berger, Radio SRB.

Und jetzt Kevins Filmtipp im SRB. Heute habe ich bei Kevins Filmtipp einen Golden Globe Gewinner für euch. Paul Giamatti als bester Schauspieler. Den Film habe ich vor einiger Zeit gesehen und mir jetzt noch einmal ins Gedächtnis gerufen. Ich mache mittlerweile seit über 7 Jahren Filmtipps und ich glaube, ich habe diesen Film bisher noch nicht vorgestellt. Vielleicht ganz am Anfang, aber jetzt gibt es eine kleine Auffrischung. Der Film heißt Barneys Version. Mit dabei sind außerdem Dustin Hoffman, Scott Speedman und Rosamund Pike. Der Film dauert etwa 2 Stunden, stammt aus dem Jahr 2011 und ist ab 12 Jahren freigegeben. Er spricht ein breites Publikum an. Einige Themen sind etwas anspruchsvoller, aber übertreiben es auch nicht. Worum geht es? Im Mittelpunkt steht Barney Panofsky, gespielt von Paul Giamatti. Er ist ein ganz normaler Mensch, der jedoch ein außergewöhnliches Leben führt. Seine Geschichte wird über 4 Jahrzehnte hinweg erzählt und spielt auf 2 Kontinenten. Im Laufe seines Lebens ist er 3-mal verheiratet, etwas, das ich persönlich nicht ideal finde, aber es gehört eben zur Handlung. Sein bester Freund begleitet ihn dabei und Dustin Hoffman spielt seinen etwas verrückten Vater. Der Film hat eine ganze Reihe bekannter Schauspieler und ist wirklich sehenswert. Ich habe ihn ja jetzt noch einmal angeschaut und kann sagen, er lohnt sich auf jeden Fall. Meine Bewertung 8 von 10 Punkten. Vielen Dank fürs Zuhören. Jede Woche gibt es neue Filmtipps. Ich bin Kevin Pache. Bis zum nächsten Mal. Macht's gut.

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0: 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Herzlich willkommen zur Ladezone-Sendung Mai 2026. Sagen Ralf
1: und Günther.

0: Istanbul, not Constantinople. Es ist, ja, du lachst, ein Song, der 1953 anlässlich des 500-jährigen Jubiläums der Eroberung Konstantinopels durch die Türken vom kanadischen Gesangsquartett The Four Lads aufgenommen wurde. Und der Song ist auch seitdem vielfach gecovert worden. Ich verrate schon mal, dass ich auch gleich eine Coverversion bringen werde, als wenn ich wieder dran bin mit meiner Musik. Zum Beispiel wurde er im selben Jahr von Bing Crosby und Ella Fitzgerald gecovert und daraus war das auch ein Ausschnitt. Und wir kommen auf Istanbul als Thema unserer heutigen Sendung, weil wir irgendwie noch nachhaltig beeindruckt sind von dieser Stadt. Du warst damals, ich glaube, beruflich ein paar Mal sogar da. Ne?
1: Ja.
0: Ich war nur einmal da, aber das ist noch gar nicht so lange. Das ist noch ganz frisch. Deswegen die Eindrücke und der Vorschlag von dir akzeptiert. Das war...
1: Boah, hast du auch vorgeschlagen.
0: Ja, aber ich sage von dir akzeptiert.
1: Hast du vorgeschlagen.
0: Das war... mal uns Istanbul musikalisch nähern.
1: Wir hatten schon eine Sendung über die Türkei allgemein, ne? Mit Merve damals als Studiogast, die auch hier schön Gitarre gespielt und gesungen hat. Das war auch eigentlich eine tolle Sendung, fand ich. Jetzt, Istanbul ist natürlich ein Wahnsinnsort. Du wirst es sicher bestätigen. Ich war auch jedes Mal wieder beeindruckt. Ich war zum allerersten Mal, wenn ich recht entsinne, 1998 da. Da gab es diesen jetzigen modernen Riesenflughafen noch gar nicht.
0: Mhm.
1: Das war, glaube ich, so, da lag der alte Flughafen so schon so im Sterben die letzten Monate oder das letzte Jahr, wo der aktiv geöffnet war. Und das, ich kann mich erinnern, das war ein bisschen komisch, weil überall Soldaten mit MP rumstanden.
0: Oh Gott.
1: Da dachte ich, boah, was ist hier los?
0: Mhm.
1: Und ich kann mich aber noch erinnern, dass mein erster Eindruck, man denkt ja, Mensch, eine Großstadt da so riesig, riesig, ja. Istanbul hat ja zwischen 16 und 20 Millionen Einwohner.
0: Genau.
1: Das ist ja wirklich wahnsinnig groß. Wenn man das noch zu Europa jetzt zählt, ist ja wirklich die größte Stadt, was die Einwohner betrifft.
0: Mhm.
1: Und damals habe ich gedacht, naja, man hat ja immer so Bilder, ne? Ja, Türkei und wie Südeuropa ist sicher so ein bisschen, ja, ein bisschen schmuddelig und so. Und das war schon damals überhaupt nicht. Das war also top, sauber alles, gepflegt. Und da war schon mal, ja, wie man so ist, ne, erstmal positiv beeindruckt, weil man eben das anders erwartet hat. Und ich muss auch sagen, später, als ich da war, es gab immer wieder was Neues. Ich denke, ja, logisch, ne, so eine riesengroße Stadt. Und man kann ja gerade dienstlich ein paar Tage dort, da hat man nicht viel Zeit, sich da jetzt so wahnsinnig umzuschauen und vieles anzugucken. Und deswegen haben wir jetzt gedacht, ein paar Informationen zur Stadt können nicht schaden. Ich sage schon mal, ich gebe mal so ein paar geschichtliche Nummer ganz kurz. Ca. 660 vor Christus oder vor der Zeitrechnung wurde die Stadt gegründet als Byzantion. Und zwar witzigerweise von griechischen Kolonisten aus Megara. Die türkische, oder sagen wir mal, die türkische Geschichte hängt auch oft eng mit der griechischen zusammen. Gut oder nicht gut, vertragen sich manchmal nicht so richtig, aber da kommen wir ja vielleicht später nochmal drauf. Ich habe nur sehr moderne Musik rausgesucht aus der heutigen Zeit, also nichts von irgendwelchen vor 30 Jahren.
0: Dann ergänzen wir uns ja gut.
1: Ja, das ist sehr schön, dass du auch ein paar ältere Sachen hast.
0: Mhm.
1: Also ich habe durch die Bank Titel von türkischen Bands, Sängerinnen und Sängern. Wie gesagt, sehr angesagt im Moment. Ich habe bloß ein Problem, die Aussprache wird wahrscheinlich völlig in die Hose gehen.
0: Ein guter Grund, auf unsere Homepage zu steuern.
1: Ja.
0: www.ladezone.info, dort ist die Playlist und auch die Rückschau, was wir in den Jahren bisher gemacht haben.
1: Ja, die ersten Titel gehen alle so ein bisschen Hip-Hop-Rap-mäßig. Und das heißt natürlich viel Text. Ja. Ich habe mir die Textübersetzung mal angeschaut. Das hat eigentlich keinen Sinn, da irgendwas zu erzählen dazu. So, der Titel, ich sage es mal jetzt, wie ich es aussprechen würde. Haf, Haf, Haf. von der Band Lubel C5.

So, und ich habe jetzt als erstes Musikstück etwas nicht von einer türkischen Sängerin, sondern von Katharina Valente aus dem Jahr 1954. Ich sagte ja, dass dieser Istanbul-Song gecovert wurde, der von 53 und hier 54. Katharina Valente, die 1931 bis 2024 lebte, eine italienische, französische und deutsche Staatsangehörigkeit hatte und doch irgendwie eine geniale Entertainerin war. Und es geht in dem Lied um die Umbenennung von Konstantinopel auf Istanbul 1930, 7 Jahre nach der Ausrufung der türkischen Republik. Und inhaltlich, das ist eigentlich ein Blödelsong, da jedes Mädchen, das gerade noch in Konstantinopel wohnt, jetzt in Istanbul wohnt, sei es ratsam, sich bei einem in Konstantinopel anberaumten Rendezvous in Istanbul nicht in Konstantinopel einzufinden. Also, das ist der Inhalt dieses Liedes. Und da Konstantinopel über Jahrhunderte die bedeutendste Metropole der Region war, nannten die Bewohner sie nämlich, das ist jetzt zum Namen der Stadt, der heutigen Stadt, des heutigen Namens, nannten die Bewohner sie einfach nur Poli, die Stadt. Und wer dorthin reiste, sagte, er gehe Istinpolin, also in die Stadt. Und daher der Name Istanbul. Katharina Valente, Istanbul.

0: So, und um die Sache mit Konstantinopel jetzt nochmal abzuschließen. Die Stadt wurde, das war 1930 umbenannt, ne, von Konstantinopel in Istanbul. Und wo kommt der Name her? Konstantinopel, nur mal kurz, um das zu komplettieren. 330 nach unserer Zeitrechnung gab es den Kaiser Konstantin. Und das erklärt die ganze Sache. Er erwählt die Stadt zur neuen Hauptstadt des ja, schon langsam untergehenden Römischen Reiches, was ja dann später auch geteilt wurde in West- und Oströmisches Reich. Nennt sie Nova Roma zuerst, also Neues Rom, und später dann Konstantinopel. Damals wurden bereits die Stadtmauern, das Hippodrom gebaut und tatsächlich auch schon erste Kirchen. Und die riesige Kirche Hagia Sophia, sagt ihr sicher jetzt auch was, Günther?
1: Ja, waren gerade Baugerüste dran, ja, als wir da waren.
0: Naja, 537 bereits eingeweiht unter Kaiser Justinian, damals die größte Kirche der Welt. Klar, so viel gab es auch noch nicht. Ein Meisterwerk byzantinischer Baukunst. Jetzt mein nächster Musiktitel. Der heißt Sen Kaldin von Semi Senk oder Semi Cenk. Wie gesagt, ich weiß es nicht genau. Wieder so etwas Rap-mäßig.

0: Ich gehe 10 Jahre weiter. Das heißt bei mir, dass ich im Jahr 1964 lande. Ein Titel von Düler German, und zwar Bursak Tarlasi. Tülay German, geboren 1935, war anfangs ein Kinderstar in einer Kindersendung von Radio Ankara, der unter Klavierbegleitung Schubert-Lieder sang. Unheimlich und gegen den Willen ihrer Eltern trat sie später abends in einem Club in Ankara auf. Und als dann ein Freund ihres Vaters das irgendwie entdeckte und verpetzte, da wurde sie nach Istanbul geschickt. Und zwischen 1960 und 1962 machte sie dort sich einen Namen als Jazzsängerin. Dieses Lied, was ich jetzt bringe, das nahm sie 1964 auf. Und das war, gilt als einer der ersten Hits so der modernen türkischen Volksmusik, die so ein bisschen in Richtung Pop geht. Oder wie man wohl auch sagt, Anadolu-Pop, also andalusischer Pop.
1: Andalusisch?
0: Ja, so habe ich es erklärt.
1: Andalusisch ist ja Spanisch.
0: Oder ja, komisch.
1: Ne? Anatolisch meinst du?
0: Anatolisch.
1: Anatolisch. Ist Andalusisch.
0: Anatolisch. Obwohl ich auch nicht verstehe, warum man das dann, wenn es in Istanbul produziert wird, Anatolisch nennt. Obwohl sie ja nun ein bisschen von weiter östlich her kam, egal, recherchiert das, künstliche Intelligenz befragen und so weiter. Also Anfänge der türkischen Rockmusik. Und es geht in diesem Lied, also gewissermaßen 1964 ein feministischer Song, über um die Auflehnung einer Tochter gegen das von ihrer Mutter so verordnete traditionelle Frauenbild.

0: Ja, das sind musikalische Diskrepanzen, die wir heute hier zeigen. Jeder von uns hat da ganz andere Stilrichtung, aber das ist ja schön.
1: Ja.
0: Abwechslungsreich, ne? Das wollen wir ja. Nochmal zwei kurz geschichtliche Punkte. Im Jahr 1453, wir arbeiten uns langsam vor, Mehmed II., der Eroberer auch genannt, nimmt im Jahr 1453 Konstantinopel nach 53-tägiger Belagerung ein. Das ist ein bedeutendes Datum, denn das Ende des Byzantinischen Reiches ist damit gekommen. Die Hagia Sophia, wie vorhin erwähnt, größte Kirche, wird zur Moschee, was sie heute noch ist.
1: Naja, zwischenzeitlich von Atatürk Museum, und Erdogan jetzt reislamisiert, sage ich mal.
0: Die Stadt wird damals in diesem genannten Jahr Hauptstadt des Osmanischen Reiches. Also das existierte ja auch über mehrere hundert Jahre. Genug des geschichtlichen Einwurfs. Mein dritter Titel heißt Sana Gyven Miorum.
1: Das OO gehörte nicht dazu.
0: Das klang schon gut. Nee, das gehört nicht dazu. Von Alaina Tiki unter Mitwirkung von Dedu Bluman. Ja, ich habe mir jetzt Mühe gegeben. Es ist mehr Mainstream-Pop-mäßig, also nicht so Rap-mäßig angehaucht wie die beiden ersten Titel.

0: So, mein nächster Titel, ein deutscher, Bosse, Istanbul. Und da hört er selber, was seine Eindrücke sind, aber die Gelegenheit nutze ich jetzt mal, um ein bisschen von meinen Eindrücken zu erzählen. Mhm. Also was ich als erstes gelernt habe, ich kannte ja einige Istanbuler Fußballclubs, Galatasaray, mhm. Fenerbahce, Beşiktaş und so weiter. Mhm. Und erst in Istanbul habe ich mitgekriegt, dass das nicht einfach nur so irgendwelche Fußballvereinsnamen sind, sondern dass das Stadtteilnamen sind. Und inzwischen kann ich auch gut verstehen, warum Mesut Özil und Ilkay Gündoğan, beide eigentlich gebürtig aus Gelsenkirchen, jetzt auf ihre älteren Tage wieder nach Istanbul ziehen. Denn es ist wirklich eine pulsierende Stadt und die vollste Stadt, die wir erlebt haben. Also ich war ja mit Tochter.
1: Vollste oder tollste?
0: Vollste und, ob tollste, lasse ich jetzt dahingestellt. Nee, das meine ich nicht abwerten, aber die vollste. Also ich meine, meine Tochter, die kennt ja nun auch Tokio, so. Wir waren zusammen in, was weiß ich, Los Angeles, New York und wenn man kennt Paris, Rom und etliche Metropolen oder auch welche mit Overtourism, Barcelona und so weiter. Aber oder Dagmar war öfter in London gewesen und wir waren uns einig, wir haben noch nie eine Stadt erlebt, wo so viel los war, menschenmäßig. Mhm. Also du guckst da in die Straße rein, ich rede jetzt mal von der, die vom Taksimplatz ausgeht, wo dieser alte historische, nostalgische Trambahn fährt da, ist die Klal Kadesi. Wenn du da so von einem Ende reinguckst, denkst du, es kommt dir ein Demonstrationszug entgegen und so. Aber es sind einfach Menschen und rund um die Uhr, weißt du, als wir morgens zum Flughafen sind um 5 oder so, da kamen noch mehr Leute entgegen als, was weiß ich, Samstagabends in Jena unterwegs sind und so. Also es war faszinierend, dieses Leben in dieser Stadt. Dann natürlich einzelne Sachen, was weiß ich, die Galata-Brücke, wo du Dutzende von Anglern hast, die da angeln und wo du gleich Fisch, ist nur nichts für mich, kaufen kannst, frischen Fisch. Wir sind rüber mit der Fähre in den anderen Stadtteil Kadıköy. Man hat ja immer so die Vorurteile, ja, der westliche Teil, Istanbul, das Europäische, ne, das Fortschrittliche und Asien, alles so ein bisschen zurückgeblieben. In Istanbul ist es genau umgedreht. Die Leute, die ein bisschen ausgeflippter sind und was weiß ich, Homosexualität oder sonst was, ein bisschen was Avantgardistisches in Kunst und sonst wie, die ziehen nach Kadıköy, auf die andere Seite, ne? Weil da, das ist irgendwie ein bisschen bunter noch und auch beeindruckend und auch dermaßen belebt. Aber belebt jetzt nicht, dass du irgendwie Platzangst kriegst. Also irgendwie ist alles entspannt. Es sind Massen, aber es ist alles belebt. Na gut, dann war man natürlich auch am Topkapi Dolch uns angeguckt. Da gibt es ja Filme. Dieser Palast, weil du jetzt so vom Osmanischen Reich geredet hast, Zentrum. Und für mich natürlich, das muss ich noch unbedingt hervorheben. Eine Überraschung, ich hatte mich vorher nicht groß mit der Stadt beschäftigt. Die Katzen. Es gibt ja auch ein Katzenmuseum, war ich dann drin. Und weil ich von Kadıköy redete, dem Stadtteil, da ist mal eine offenbar sehr bekannte Katze gestorben. Und da haben die Leute Oktober 2016 eine Riesenpetition, 10.000, dass man ihr ein Denkmal setzen soll. Und das gibt es auch. Das hab ich erst jetzt hinterher erfahren. Ich habe es leider nicht angeguckt. Aber die Katzen, also ich vermute, in Istanbul gibt es mehr Katzen, als jener Einwohner hat. Ne? Und die sind überall und die werden akzeptiert. Das ist jetzt nicht so, dass du einen Eindruck hast, wilde, verwilderte, verhungerte Katzen, kranke Katzen streuen da lang, sondern das sind Mitbewohner, weißt du, an den belebtesten Stellen einer Haltestelle der Tram oder so, da sitzt dann eine Katze da auf dem Sitz und na, die scheucht auch Kinder weg und so. Bei den Geschäften, die spazieren auch rein und raus und so. Und überall wird ihnen auch was hingestellt. Also dass das so eine Stadt der Katzen ist, das war mir vorher nicht klar. Und ich verrate jetzt schon, Werbung für die nächste Woche, die Zugabesendung. Da wird auch ein Lied auf Türkisch. Ja, den Katzen gewidmete Musik. Aber jetzt hören wir erstmal dieses Bosse-Lied.

0: einen Satz noch zu den Katzen. Man muss wissen, dass die Katze im Islam eine besondere Stellung hat, so rituell als rein gilt, ne? Und es gibt sogar eine Anekdote, dass Mohammed einen Teil seines Mantels abgeschnitten habe, um beim Aufstehen die darauf liegende Katze nicht zu wecken. Aber jetzt du, Ralf.
1: Ja, das sind wieder Geschichten. Gut, das vorhin erwähnte Osmanische Reich hatte seine Blütezeit vom 15. bis 17. Jahrhundert. Dort wurden in dieser Zeit sehr viele bekannte Bauwerke errichtet, zum Beispiel der Topkapi-Palast, hast du vorhin erwähnt.
0: Ja.
1: Und sicher auch besucht. Der große Bazar.
0: Ja, da waren wir auch. Das Bazar
1: 1463. Schön gebaut. Oh, Wahnsinn. Die Blaue Moschee 1616 und unter Sultan Suleiman dem Prächtigen regiert Istanbul ein Reich von Ungarn bis Persien. Also die haben sich dann ganz schön ausgebreitet. Die Osmanen oder wie man sie dann nennen möchte. Aber wie immer mit diesen großen Reichen, irgendwann ging es auch zu Ende, vom 18. bis 19. Jahrhundert begann ein zunehmender Zerfall des Osmanischen Reiches. Der europäische Einfluss wurde wieder größer. Reformen versuchten die Modernisierung. Aber Istanbul ist natürlich immer noch eine große, bedeutende kosmopolitische Stadt. Mein nächster Musiktitel geht wieder so ein bisschen zurück in die Richtung Rap. Heißt Son Bahar. Aber der Name der Band macht wieder ein Problem. Era, das steht hier eine 7, Era 7 Capone, sage ich jetzt mal, und Poetry and Snow sind die Interpreten dieses Titels.

Ich habe einen Titel aus dem Jahr 1976. Zelda Bakcan wurde als Tochter eines mazedonischen Tierarztes und einer krimtatarischen Lehrerin im Südwesten der Türkei geboren. Tja, 1972 vertrat sie die Türkei beim bulgarischen Altin Orfei Musikfestival und sie gab auch Konzerte für verschiedene linke Parteien. Während des Militärputsches in der Türkei, also das ist ja dann auch noch so eine Extrageschichte, das Militär in der Türkei, jetzt ja zuletzt auch nochmal unter Erdogan, wo eine Verschwörung stattgefunden hatte. Also während des Militärputsches 1980 wurde sie festgenommen, aber dann nach kurzer Zeit wieder freigelassen. Aber 1984 wurde sie erneut festgenommen und eine Weile dann auch in Gefangenschaft belassen. Und eines ihrer bekanntesten Lieder, was natürlich auch Anspielungen politisch enthält, ist Ince Ince Birka Yagar, ich spreche es bestimmt falsch aus, soll übersetzt heißen, es schneit fein und klein.

0: Ja, geschichtlich mache ich jetzt mal einen kleinen Sprung zum Ersten Weltkrieg. Was oder welche Rolle spielte die Türkei im Ersten Weltkrieg? Sie hat sich an die Seite Deutschlands und Österreich-Ungarns gestellt. Großer Fehler, ne? Sie haben nämlich dann mit diesen Mächten gemeinsam den Krieg verloren. Und Istanbul wird von 1918 bis 1923 von alliierten Truppen besetzt. Da passierte aber noch was sehr Wichtiges und Interessantes in dieser Zeit. Günther, du erinnerst dich, Rembetiko.
1: Ja, ja, 1922.
0: Was war da los? Haben wir eine Sendung gemacht über diesen griechischen Blues oder wie man es auch nennen kann. Ja?
1: Bevölkerungsaustausch, sehr neutral gesagt.
0: Und das fällt in diese Zeit, genau wie du sagst, 1922. Es gab dann nämlich auch von 1919 bis 1923 den sogenannten türkischen Unabhängigkeitskrieg unter wem? Dem wichtigsten Mann heute noch überall.
1: Atatürk.
0: Bilder, Statuen.
1: Atatürk.
0: Ja, Wahnsinn. Ja, der Mann spielt eine sehr große Rolle bis heute.
1: Ja, er hat ja zum Beispiel auch die arabische Schrift abgeschafft. Und das ist so eine Art lateinische.
0: Mustafa Kemal, genannt Atatürk. Am 29. Oktober 1923 hat es also geschafft, um mal kurz zu sagen, die griechische Armee, die eigentlich schon so gut wie gewonnen hatte oder vermeintlich diesen Krieg gewonnen hatte, die haben sich dann so ein bisschen zurückgelehnt, aber Mustafa Kemal hat nochmal zum Schlag ausgeholt und hat es tatsächlich geschafft, die griechische Armee zu vertreiben und diesen Krieg zu gewinnen. Und da wurde die erste, oder überhaupt die türkische Republik ausgerufen.

sehr, sehr viel erreicht und geändert und reformiert hat. So, aber jetzt zurück zur Musik. Mein nächster Musiktitel heißt, das ist jetzt ein bisschen einfacher, LAN, also so wie WLAN, bloß ohne W, ne? LAN, von Zeynep Bastik. Wieder ein bisschen popmäßig.

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0: in Frankfurt oder Saalfeld-Rudolstadt und so weiter und so fort. So, ich komme jetzt zu Erkin Koray, geboren 1941 in Istanbul und im Stadtteil, den ich erwähnt hatte, Kadıköy, auf der asiatischen Seite, und gestorben 2023 in Toronto und galt als der türkische Jimi Hendrix.
1: Oh.
0: Er hatte allerdings eine klassische Ausbildung. Piano war zuerst sein Instrument, am Konservatorium ausgebildet. Und naja, zu seiner Karriere äußerte er sich in dem Film Crossing the Bridge, The Sound of Istanbul, kann man sich ja mal angucken, 2005 von Fatih Akin. Und er hat auch in den 1970er, 1980er Jahren in Deutschland produziert teilweise, also für die migrantische Community, türkische Gastarbeiter, wie man da mal so sagte. Ja, aber wir können das Stück nicht ganz hören, mehr oder in Gänze nächste Woche in der Zugabesendung, und wir müssen es ausblenden und wir müssen uns auch schon verabschieden. Ich sage schon mal Tschüss.

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Hallo und herzlich willkommen. Heute gibt es Ausgabe Nummer 588 von Radio DARC. Das Datum der Erstveröffentlichung ist Freitag, der 15. Mai 2026. Wir laden Sie ein, in der kommenden Sendestunde allerlei spannende Neuigkeiten und Berichte aus der spannenden Welt der Funktechnik kennenzulernen. Ich bin Cody Farrin und werde Sie durch die kommende Sendestunde führen. Immer am 1. Mai-Wochenende findet der Schlösser- und Burgentag statt und auch die Funkamateure sind da meist nicht weit mit irgendwelchen Aktivierungen. Von einer solchen in der rheinland-pfälzischen Stadt Limburger Hof berichten wir in diesem Programm. Ja, Amateurfunk ist wahrlich eine Obsession. Und dazu haben wir zum Start einen richtig fetzigen Disco-Titel aus den 80er Jahren. Hier ist die US-Gruppe Animotion mit Obsession.

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1: Heute mit diesen Themen. Radio DARC zu erneutem Frequenzwechsel gezwungen. Belgische Streitkräfte rufen Funkamateure zur Unterstützung auf. Auszeichnung für neuartiges Konzept bei DX-Expeditionen. Video aus der Stratosphäre und Funkevent zu 800 Jahren Parchim. Am Mikrofon Conny Farren. Der am 3. Mai durchgeführte Frequenzwechsel der Radio DARC Hauptsendung auf 6070 kHz hat entgegen aller Erwartungen zu starken Empfangsproblemen in Ost- und Süddeutschland geführt. Im Westen war jedoch eine deutliche Verbesserung zu verzeichnen. Um die aktuellen Probleme zu beheben, hat sich das Redaktionsteam zu einem kurzfristigen Wechsel zurück auf 9600 kHz entschlossen. Es wird jedoch an einer besseren Lösung gearbeitet. In Frage kommt eine Aussendung im 41-Meter-Band, etwa auf der Frequenz 7380 kHz. Das könnte nach bisherigen Erkenntnissen einen Kompromiss darstellen, um den Empfang unter den gegebenen Ausbreitungsbedingungen sowohl in Ost- als auch in Westdeutschland im Sommer stabil zu halten. Wir halten Sie auf dem Laufenden. Bitte beachten Sie hierzu auch die Radio DARC-Webseite. Es ist ein eher ungewöhnlicher Aufruf. Das belgische Verteidigungsministerium sucht im Rahmen seines Programms Innovation for Defense gezielt die Zusammenarbeit mit der Amateurfunk-Community. Vom 22. bis 24. Mai 2026 findet dazu im Ausbildungszentrum für Kommandos in Marche-les-Dames bei Namur das Innovationswochenende Battlefield of Things 3 statt. Die Erfahrungen aus jüngsten globalen Konflikten zeigen, dass das elektromagnetische Spektrum in militärischen Auseinandersetzungen zum kritischen Faktor geworden ist. Ob Drohnen, Breitbandstörsender oder mobile Radarsysteme, das Funkfrequenzspektrum ist heute ein dicht besiedelter und hart umkämpfter Raum. Dabei ist es lebenswichtig, Signale in Echtzeit zu erkennen und zu identifizieren. Doch stoßen starre militärische Beschaffungsprozesse oft an ihre Grenzen, weshalb man nun in unserem Nachbarland auf die Agilität und das Spezialwissen der Maker-Szene und der Funkamateure setzt. Die Organisatoren betonen, dass gerade das fundierte Praxiswissen über Antennenbau unter improvisierten Bedingungen, Wellenausbreitung in schwierigem Gelände sowie der versierte Umgang mit Software-Defined Radio für die Entwicklung neuer Prototypen von unschätzbarem Wert ist. Gesucht werden daher keine Theoretiker, sondern pragmatische Macher mit Hands-on-Erfahrung, die bereit sind, in multidisziplinären Teams bestehend aus Soldaten, Ingenieuren und Studenten innerhalb von 2,5 Tagen funktionstüchtige Lösungen zu entwickeln. International nehmen solche Kooperationen zu, weil die Flexibilität des Amateurfunks oft schneller praktikable Lösungen bietet als klassische Rüstungsprojekte. Aus Sicht des Amateurfunks bietet die Veranstaltung nicht nur die Chance, die Relevanz des eigenen Hobbys in einem sicherheitspolitischen Kontext zu unterstreichen, sondern ermöglicht auch einen tiefen Einblick in aktuelle technologische Trends der Verteidigungstechnik. Mehr Informationen auf der Webseite der belgischen Streitkräfte. Zwei DX-Expeditionen wurden kürzlich für ihren komplexen Betrieb mit Remote Equipment ausgezeichnet. Sie wurden von der Northern California DX Foundation gewürdigt und mit dem DX Excellent Award ausgezeichnet, der nun zum 5. Mal verliehen wurde. Der NCDXF-Vorstand wählte die DX-Expedition nach Desecho Island unter dem Rufzeichen Kilo Papa 5, Schräger November Papa 3 Victor India sowie die Papa Juliet 6 Yankee Jugend DX-Expedition nach Saba Island aus. Beide Unternehmungen nutzen ferngesteuerten Amateurfunkbetrieb. Die Desecho DX-Expedition war sogar zu 100% ferngesteuert und zudem solarbetrieben. Das Team musste strenge Richtlinien des US Fish and Wildlife Service befolgen, um eine minimale Belastung der Umwelt sicherzustellen. Das bedeutete, keine Generatoren, keine Endstufen und keine herkömmlichen Richtantennen. Die Papa Juliet 6 Yankee Jugend DX-Expedition wurde aufgrund der Beteiligung junger Funkamateure aus aller Welt ausgewählt. Die Operatoren verbrachten 2 Wochen auf der Insel Saba. An dieser eher traditionell gestalteten Aktivierung nahmen auch einige DX-Expeditionsneulinge teil. Ergänzt wurde sie durch Remote-Funkgeräte, die von bis zu 30 jungen Funkamateuren aus aller Welt bedient wurden. Die technisch komplexe Konfiguration wertete die NCDXF in vielerlei Hinsicht als Erfolg, vor allem als Investition in die Zukunft des Amateurfunks für die nächste Generation. Über das Für und Wider des Remote-Betriebs bei DX-Petitionen wird sich auch ein Artikel von Steve O'Horricky, Oscar Mike 3 Juliet Whiskey in der Juni-Ausgabe der Clubzeitschrift CQDL befassen. Nach der erfolgreichen Bergung der Nutzlast des auf dem Funktag Kassel gestarteten Stratosphärenballons konnten die Datenspeicher der Bordkamera ausgewertet werden. Letztere hatte während des gesamten Flugs rund 4 Stunden Videomaterial aufgezeichnet. Aus dem Material hat Manuel Bülow, Delta Oscar 5 Tango Yankee, ein Video zusammengestellt und auf seinem YouTube-Kanal veröffentlicht. Es zeigt die einzelnen Phasen der Mission, von den Startvorbereitungen über den eigentlichen Ballonstart bis hin zum Aufstieg in große Höhen. Besonders spektakulär ist der Moment, in dem der Ballon in etwa 28.000 Metern Höhe platzt. Anschließend folgt der Sinkflug der Nutzlast inklusive der nicht ganz alltäglichen Landung in einem Baum, die den Abschluss der Reise bildet. Darüber berichtet Ben Jordens, Delta Oscar 1 Bravo Echo November, für das Ballonteam. Die Mitglieder des DARC-Ortsverband Ludwigslust begleiten das Jubiläum 800 Jahre Parchim mit einem Funkevent. Dazu wird das Sonderrufzeichen Delta Lima 8 00 Papa Charlie Hotel mit dem Sonder DOK 800 PCH im Zeitraum vom 20. Mai bis 9. August in Telegrafie, Phonie sowie auch in Digital Modes auf den Amateurfunkbändern aktiviert. Als extra Bonus wird als kleiner Anreiz ein Diplom nach Erreichen der erforderlichen Verbindungsanzahl zum kostenlosen Download zur Verfügung gestellt. Parallel dazu läuft auch noch bis zum Jahresende eine Aktion zum V28-Aktivitätsdiplom. Hier sind einige Mitglieder des Ortsverbandes Ludwigslust sporadisch mit dem Clubstationsrufzeichen Delta Kilo 0 Lima Whiskey Lima in der Luft. Nähere Informationen zu diesen Jubiläumsaktionen auf www.qrz.com. Das waren unsere heutigen Meldungen aus der Funkwelt für Sie. Der nächste Titel ist ein Musikwunsch unseres Hörers Dieter Strömer, Delta Oscar 8, Delta Charlie, aus Dortmund. Er schrieb uns wie folgt. Hallo, liebe Funkfreunde. Ich wünsche mir gerne das Lied Adios Amor von dem Sänger Andy Borg. Das Lied erinnert mich an meine große Liebe, die ich im Jahr 1980 kennengelernt habe. Damals lief genau dieses Lied im Hintergrund. Nun ja, lieber Dieter, dann wollen wir hier auf Radio DARC die Erinnerungen an deine große Liebe und an das Jahr 1980 auffrischen. Und es liegt dieses Lied auf, genauso wie damals. Und es kommt nicht von einem Streamingdienst, sondern ganz analog von einer echten alten Vinylschallplatte, die wir für dich gerippt haben.

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1: Am 1. Mai-Wochenende gibt es traditionell immer den sogenannten Schlösser- und Burgentag. Hier sind viele historische Gebäude, meist kostenlos für die Öffentlichkeit, zugänglich, um diese Zeugen der Vergangenheit einem größeren Publikum vorzustellen. Wie fast immer bei solchen und ähnlichen Veranstaltungen sind auch hier die Funkamateure nicht weit. Sie nutzen diese Events zur Darstellung und Präsentation ihres Hobbys in der Öffentlichkeit. Mehrere hundert Amateure aus der ganzen Welt bauten ihre Stationen in Schlössern und Burgen auf und traten miteinander in Kontakt. Zur gültigen Aktivierung ist die Funkstation in einem maximalen Abstand von 1000 Metern zu einer Burg bzw. zu einem Schloss zu betreiben. Eine solche Funkaktivierung gab es in diesem Jahr im Schlosspark von Limburger Hof in Rheinland-Pfalz. Unser Mitarbeiter Michael Renner, Delta Delta 0, Uniform Lima, hat sie für uns begleitet.
2: Deutscher Burgen- und Schlössertag bei diesem schönen, ja fast möchte man sagen, Kaiserwetter. Ich stehe hier mit Daniel DK5 WP im Schlosspark von Limburger Hof.
3: Korrekt, ja.
2: Genau. Und der DRLC hat hier unglaublich viel aufgebaut. Viele Menschen in blauen Shirts und das schauen wir uns jetzt an. Daniel ist Ortsverbandsvorsitzender von Limburger Hof, Kilo 42 und zusammen mit K06 Ludwigshafen macht ihr hier diese Castle-on-the-Air-Aktivierung.
3: Und ganz viel Freunden und Mithelfer natürlich, unter anderem auch dir.
2: Ich habe tragen geholfen, so ist gutes Deutsch, genau.
3: Und nicht so knapp, ja, vielen Dank nochmal dafür.
2: Was haben wir an Stationen?
3: Oh, relativ viele sogar. Was haben wir aufgebaut? Hier hinterm Turm am Turm die klassische Kurzwelle, wie man sie kennt, SSB-Phonie, sozusagen den kleinsten gemeinsamen Nenner, weltweite Kommunikation, interkontinental. Und ganz oben darauf auch noch die UAF-VAF-Station, 2,70 Meter SSB, wo wir auch uns sozusagen im lokalen Umfeld hier mit den anderen Aktivisten auf ganz vielen Burgen und so weiter und Schlössern schon getroffen haben und Skets ausgemacht haben am 1. Mai am Deutschen Burgentag. Dann auch super spannend hier das neue aufkommende Thema, der Art Bürgerfunk, wenn man so möchte. Mesh-Core, Mesh-Tastic, alles LoRa-Geschichten, die gerade im Aufbau, im Kommen sind, super niederschwellig sind und auch sozusagen für den Bürger interessant, weil man keine Zulassung zum Amateurfunk benötigt und das Ganze im ISBN-Band funktioniert. Wie man sieht, super viel Interesse und geht durch die Decke.
2: Dann gibt es noch eine kleine Übungsfuchsjagd für die Kinder?
3: Richtig, die hatten wir auch schon. Also nicht nur Übungsfuchsjagd, sondern so eine Art Übung-Schnupperfuchsjagd. Können wir auch ein bisschen weiter aufbohren. Hier im kompletten Park sind Füchse oder Füchse versteckt. Und,
2: kleine Sender. Ich finde Fuchsjagd wahnsinnig martialisches Wort. Das ist Amateurfunkpeil, nicht?
3: Gott sei Dank, ja. Also weitgerecht werden dort elektronische Füchse identifiziert mit kleinen Peilgeräten. Und für Groß und Klein, also wir hatten jetzt schon ganze Familien hier. Das ist schon ein Eingangstor, was die Leute neugierig macht und wird wirklich, wirklich sehr, sehr stark besucht. Ja.
2: Du hattest eingangs von der UKW-Station oben berichtet. Wir sind ja hier im Rheingraben. Also wer es nicht weiß, Limburger Hof heißt wirklich Limburger Hof, ein Wort, im Rheingraben. Und der erstreckt sich ja fast gerade von Freiburg bis Frankfurt ungefähr.
3: Korrekt, bis in den Taunus, ja.
2: Kommt man dann auch so
3: absolut,
2: weit?
3: Absolut, okay. Ja. Also nicht nur das, ne? Also je nachdem, was wir haben da wirklich ganz, ganz findige Spezialisten. Ich weiß nicht, ob das heute auch ausgeübt wurde. Mit jeglicher Art von Skettern arbeiten die. Aber nichtsdestotrotz, wir kommen wirklich bis zum Rheinfall, wie man schon sagen, bis nach Freiburg, da wo der Rhein
2: Schaffhausen.
3: Dort runter, bis nach Wörth klappt das einwandfrei und bis in den Taunus. Und natürlich haben wir Funkamateure ja auch Relaisfunkstellen. Das war natürlich auch ein super faszinierendes Thema, das auch mal auf der Karte zu visualisieren, auf dem großen Monitor und den Besuchern und Besucherinnen einen Einblick zu machen, was haben wir eigentlich an Infrastruktur, ne? Sei es Relaisfunkstellen, sei es Hemnet-Knoten oder jetzt neuerdings halt auch die ganzen Mesh-Knoten, die auch teilweise von Funkamateuren betrieben werden, wo wir auch aktiv in der Region fördern. Hier Hochschule Ludwigshafen zum Beispiel, in Mannheim soll jetzt auch noch einer kommen. Hier Achim und so weiter auf der Kalm mit, hier haben schon einen Betrieb. Also das floriert richtig gut, das ist, schweißt auch zusammen und macht Laune, gemeinsam da was zu bewegen.
2: Wenn ich manchmal seltsam schaue, liegt es an den Papageien, die hier frei lebend sind. Kaum zu erkennen, grün in grün. Also die haben wirklich die Farbe der Bäume hier und die fliegen überall rum, sind freilebend. Halsbandsittiche, der Naturschutzbund, der NABU, führt sie als heimische Art. Und ja, hier ist einfach so warm, also nicht nur heute, auch absolut generell.
3: Die Toskana der Deutschland, sagt man.
2: Ja,
3: ne?
2: Also,
3: die Pfalz ist ja
2: die Toskana. Die leben hier frei und ich glaube zwischen Freiburg und Düsseldorf zumindest sind die anzutreffen. Also das erklärt manchmal meinen verwirrten Blick, wenn ich hier nach oben schaue. Ja. Aber lass uns doch zurückkommen zu Meshcore. Ich gehöre ja noch zur Generation Meshtastic. Ja. Wo sind denn da die Unterschiede?
3: Ich bin da auch nicht super sonderlich weit drin. Ich habe mir natürlich auch eine eigene Station aufgebaut, aber bin auch selbst da ein bisschen im Umzug und unter Dach bin ich nicht so ganz performant aufgestellt. Aber ich meine, dass das Routing sich um einiges verbessert hat. Die Intelligenz hinten dran ist eine andere. Der Algorithmus bzw. das Übertragungsmedium sowieso, der Ether, aber das Übertragungsverfahren bleibt gleich, nur das Protokoll ist ein anderes. Und die Vorteile, die das Meshcore halt birgt, sind auf der einen Seite halt dieses intelligente Routing und diese Verschlüsselung hinten dran, von A nach B kommunizieren zu können.
2: Routing dann über das Internet?
3: Nein, nicht. Zum Glück nicht.
2: Das macht ja Meshtastic mit den MQTT-Servern.
3: Richtig, genau. Und das ist komplett autark. Und wenn ich das richtig verstanden habe, dann baut sich das Ding, also das Netz, im Prinzip instantan auf und erkennt anhand sozusagen der Feldstärken, wie viel dB Mikrovolt wo ankommen und routet dann im Prinzip den perfekten Pfad und macht auch Redundanzen, wenn etwaige Knoten ausfallen könnten.
2: Gehen wir rüber zum
3: Gerne, wir haben nämlich noch viel, viel mehr. Richtig.
2: Und solange wir uns auf den Weg machen, genau, hast du noch gar nicht gesagt, habe ich noch gar nicht gesagt, hatten wir im Vorgespräch, im Schloss sind nochmal zwei Stationen aufgebaut.
3: Genau, richtig, ja.
2: Einmal Kuro-100, also Satellitenkommunikation, und dann nochmal FT8 und dann nochmal Whisper. Also drei Stationen eigentlich, wobei Whisper läuft von alleine. Während wir rübergehen, bitten wir Koniferen, das hattest du vorhin schon geäußert, von Rheingold, Neue Deutsche Welle, Dreiklang.
1: Ja, Rheingold mit Dreiklang-Dimensionen spielen wir natürlich jetzt für euch gerne. An dieser Stelle möchten wir auch noch auf den YouTube-Kanal von Micha, Delta Delta 0 Uniform Lima, hinweisen. Dort ist seit einigen Tagen auch ein Video von der Burgenaktivierung in Limburger Hof eingestellt.

0: Wer erwartet hatte, dass wir außer Atem sind, müssen wir enttäuschen. Es sind 200 Meter, aber es sind 200 Meter, die es in sich haben, denn es ist die Grenze zwischen zwei Locator-Feldern. Ja. Dort drüben JN49E.
1: Echo Juliet.
0: Genau. Und hier Juliet November 49 Echo Kilo, genau. Jetzt sind wir aber wirklich vom Schloss. Es gibt einige Antennen, die aufgebaut sind. Parabolantenne. Wir haben eine sehr lustige schwedische Armeeantenne für die höheren Bänder. Wir haben diese Whisper-Antenne Endfett, die montiert wurde. Aber was erwartet uns im Schloss an Stationen?
1: Ja, gut, dass du fragst. Wir haben hier einmal die Q100-Antenne im Hintergrund. Q100, Satellitenfunk mit geostationären Satellit. Wer kennt es nicht? Ich glaube, da wirst du auch gleich nochmal aktiv werden, habe ich gehört.
0: Okay, okay.
1: Ja, da haben wir noch was vorbereitet.
0: Der Durchmesser, das werden so um die 60 cm sein, ja, würde ich mal schätzen.
1: Genau, das ist schon so
0: 60 cm, nicht?
1: Gutes Maß, um das halbwegs performant hinzubekommen. Richtig, ja.
0: Brauchst nicht allzu viel Leistung.
1: Ja, genau. Hinten dran die Discon-Antenne. Da hast du
0: Discon-Antenne. Die Form kam mir bekannt vor. Discon kennt man sonst nur von den höheren Bändern. Aber gibt es auch für Kurzwelle. Wir konnten 40 Meter abstimmen. Wir konnten 20 nicht. 17, 15 und 10 Meter. Hat funktioniert. Einiges davon auch mit dem nicht ganz so tollen Tuner vom FTX1. Aber der ICOM, der Tuner, der macht natürlich alles. Aber wir waren bei QU100, als ich dich unterbrach.
1: Genau, wir haben da drin auch eine QU100-Station aufgebaut. Und da wollten wir dich eigentlich auch gleich mal mit drin verhaften.
0: Ja gut, dann gehen wir gleich rein. Wir sind jetzt im Schloss und ich bekam eine Turboschulung zu dieser QU100-Station über diesen geostationären Satelliten 36.000 Kilometer weit draußen. Und ja, ich weiß, was zu tun ist. Ich nehme jetzt das Mikrofon, rufe CQ und lass mich überraschen, wer mir antwortet. CQ Satellite, CQ Satellite, das ist Delta Quebec 9, Lima, Delta Quebec 9, Lima, ruft CQ 100.
2: Delta Quebec 9, Lima, hier ruft Delta Delta 1, Uniform Sierra.
0: Ich unterbreche die Aufnahme hier kurz, denn ich glaube, man muss zwei Dinge nochmal nachschicken. Zum einen mit Matthias, DD1US, in der Nähe von Freiburg hatte ich ein sehr, sehr nettes Gespräch. Aber so nebenan, wie es in der Aufnahme rüberkommt, ist es nicht, denn das Signal war doch verrauscht. Und deswegen hatte ich das mit der KI ein bisschen nachbearbeitet, um dieses Rauschen zu reduzieren. Was man aber auch hört, ist das Echo meiner eigenen Stimme, denn ich spreche ja in das Mikrofon rein, der Empfänger läuft derweil weiter und deswegen höre ich mein eigenes Signal zurück. Der Trick ist, man darf sich davon einfach nicht beeindrucken lassen. Ja, und kaum waren Matthias und ich fertig, rief auch noch Papa Yankee 2 Sierra Foxtrot Yankee aus Brasilien rein und auch mit ihm hatte ich ein wirklich sehr, sehr schönes Gespräch über diesen Q100-Satelliten.
3: Delta Quebec, question mark, the Papa Yankee 2, Sierra Foxy Yankee. Okay, Delta Quebec 9 Lima, Papa Yankee 2, Sierra Florida Yankee. Papa Yankee 2, Sierra Florida Yankee, over.
0: Es gibt eine weitere Station zu beschreiben. Wir haben hier den Norbert, er ist großer Fan von FT8, also dieser digitalen Betriebsart, an seinem Rechner, der leider so ein bisschen einen Schaden genommen hat beim Transport. Aber Norbert, was ist für dich die Faszination an dieser digitalen Betriebsart?
4: Also für mich ist besonders faszinierend, dass man diese Betriebsart rein visuell ausführen kann. Zum einen, ich bin hörgeschädigt, ich habe also mit normalen akustischen Betriebsarten ein Problem. FT8 kann ich problemlos arbeiten, kann mein Hobby als Funkamateur weiter ausführen, trotz Hörschaden. Das ist ein Vorteil dieser Betriebsart. Und das andere ist, dass man mit sehr kleiner Leistung und auch mit ganz normalen, bescheidenen Antennen sehr große Reichweiten erzielen kann. Und auch so DX, weit entfernte Stationen, die man unter normalen Umständen eigentlich nie arbeiten kann, sind mit FT8 wunderbar zu erreichen. Und das macht für mich diese besondere Faszination dieser Betriebsart aus.
0: Du hast mir ein schönes Stichwort gegeben, wunderbar zu erreichen. Was hast du denn schon erreicht?
4: Gerade kürzlich habe ich eigentlich das absolute Highlight in meinem bisherigen Funkerleben, das waren die Bouvet-Inseln. Die konnte ich mit FT8 erreichen. Das war eine DX-Expedition, auch eine ganz entlegene Insel südlich, noch zwischen Afrika und Antarktis. Mhm. Und die ist auf, glaube ich, Platz 7 oder Platz 8 der meistgesuchten Funkgebiete. Und das wäre also mit einer normalen SSB-Verbindung oder CW-Verbindung von meinem Standort mit meinen Antennen aus nicht gegangen. Mit FT8 ging es.
0: Welche Sendeleistung hast du?
4: 60 Watt.
0: 60 Watt. Mhm. Das ist nicht ganz wenig.
4: Nö, es ist auch für FT8 nicht ganz wenig, aber selbst da musste ich 4 Stunden arbeiten.
0: Das heißt, 4 Stunden lang hast du versucht?
4: 4 Stunden lang habe ich, so wie jetzt hier auch, habe ich versucht, diese Station zu erreichen,
0: ja,
4: weil eben der Andrang sehr groß war. Und gerade bevor ich aufgeben wollte, genau in dem Moment, wo ich gesagt habe, nee, wird heute nichts mehr, dann kam es und kam die Meldung auf dem Bildschirm, das QSO hat stattgefunden.
0: Dank dir, gute Jacks noch.
4: Dankeschön.
0: Und ich glaube, wir gehen jetzt noch weiter zur Whisper-Station, die automatisch arbeitet. Und deswegen ist da gar nicht niemand an dieser Station. Und ich mal schauen, ob mir selbst was einfällt, das ich erzählen kann.
5: Als Whisper-Sender kam ein kleines Kästchen von Zachtec zum Einsatz. Klein wie 2 Päckchen Taschentücher macht dieses Gerät 200 mW Ausgangsleistung und es wurde teilweise betrieben von Solarzellen und teilweise auch aus dem Akku heraus, je nachdem, wie es mit der Sonne klappte. Angeschlossen waren sowohl eine GPS-Antenne für die Position als auch diese Endfett-Antenne, die draußen an der Fassade des Schlosses entlang geführt wurde. Eingebaut in diesem Zachtec-Sender waren Filter für 17, 15 und 10 und 6 Meter, aber nichts für andere Bänder, also nicht für 20 Meter, nicht für 40 oder anderes. Und da wir die Hochfrequenz nicht verseuchen wollten und natürlich auch die Endfett-Antenne nur auf 20, 15, 10 und vielleicht noch 6 Meter resonant war, waren wir von den Bändern doch sehr eingeschränkt. Trotzdem konnten Stationen erreicht werden oder sie erreichten uns in Europa auf den Kanaren, also Teneriffa, spanische Stationen und über Südamerika hinaus war das zu hören und dann natürlich immer ein guter Kandidat, die Georg von Neumeier Station in der Antarktis.
0: Ein schönes Event ist auch immer noch ein schönes
1: Absolut.
0: Event.
1: Absolut, wir sind immer noch dabei. Ja.
0: Mit Besuchern, auch mit der Fuchsjagd für die Kinder und allem, was sonst noch mit dran hängt. Wünschen angenehme QSOs, 73 und bye bye.
1: Tschüss.
6: TQ Castles on the Air, TQ Castles on the Air. Hier ist Delta Quebec 9 Lima. Delta Quebec 9 Lima ruft TQ Castles on the Air. Aus Limburger Hof, Locator Juliet November 49, Echo Juliet.

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1: Liebe Hörerinnen und Hörer, das Wetter ist nicht nur Lieblingsthema bei vielen Gesprächen und bei so manchen Funkverbindungen. Nein, es ist auch seit Anbruch des Klimawandels von entscheidender Bedeutung für uns Menschen. Sie merken es ja seit Jahren, das Klima in Deutschland wird immer trockener. Überall ist es wichtig zu wissen, wann und wo es wie viel regnet. Regenmessungen sind von großer Bedeutung. Sie werden nun sicher fragen, wovon heute hier auf Radio DARC die Rede ist. Wir sind doch ein Magazin für Funkamateure und Technikliebhaber, nicht eines für Hobbymeteorologen. Doch weit gefehlt. Heute werde ich Ihnen eine interessante Technik vorstellen, wie man mit Hilfe von Funkwellen Regenmessungen durchführen kann. Dämmert es Ihnen? Jeder von uns kennt sicher das Regenradar. Mit Hilfe von Radarstrahlen kann man Größe und Dichte von Regenwolken erfassen. Das sind eindeutig Funkanwendungen. Die so erfassten Daten münden in eine Webseite oder eine Handy-App, auf der man nachschauen kann, wann und wo sich Regenwolken auf einen zubewegen. Die Daten des Regenradars kann man jeden Abend unter anderem in der Wettervorhersage kurz vor der Tagesschau bestaunen. Doch weltweit fehlen für viele Regionen präzise Daten, weil flächendeckende Messungen bislang teuer sind. Ändern könnte sich das jedoch mit einer neuen Methode. Forscherinnen und Forscher des Karlsruher Instituts für Technologie und der Universität Augsburg gelang die Regenmessung mit dem Mobilfunknetz. Jetzt ist der Einsatz der Technologie in Westafrika geplant. Über die Ergebnisse berichtete das Team in einigen wissenschaftlichen Fachzeitschriften. Funkamateure wissen, dass vor allem auf hohen Frequenzen Regen in der Luft die Funkwellen dämpft. Der Effekt ist umso größer, je höher die Frequenz ist. Die Absorption setzt etwa bei 1 GHz ein und kann im 10 GHz Amateurfunkband schon mal eine Funkverbindung komplett unterbrechen, wenn eine Regenfront zwischen Funkpartnern aufzieht. Bekannt ist dieser Effekt auch von Fernsehsatelliten, deren Signale bei starken Regenfällen nicht mehr zu den Häusern unten auf der Erde durchdringen. Diese arbeiten typischerweise um die 11 GHz. Die Absorptionswirkung von Regen kann auch die Leistungsfähigkeit eines Mobilfunknetzes erheblich beeinträchtigen. Doch was Kommunikationsunternehmen Kopfzerbrechen bereitet, ist für Meteorologen ein Glücksfall. Die Karlsruher Forscher haben nämlich herausgefunden, dass es einen direkten Zusammenhang zwischen den fallenden Regenmengen und der Dämpfung von Mobilfunkfrequenzen gibt. Somit konnte eine gänzlich neue Methode zur Regenmessung entwickelt werden, bestätigt Professor Harald Kunstmann vom Institut für Meteorologie und Klimaforschung. Wenn ein Mobilfunknetz vorhanden ist, braucht man weder eine neue Infrastruktur noch Wettersatelliten, die von oben ein Gebiet vermessen. Aus der niederschlagsbedingten Abschwächung der Funkverbindung zwischen mehreren tausend Mobilfunkmasten konnte das Forscherteam zeitlich hochauflösende Regenkarten generieren. Beim Vergleich mit den Messwerten des Deutschen Wetterdienstes zeigt sich, dass eine nahezu perfekte Übereinstimmung erzielt werden konnte. Regenmessung als Abfallprodukt von Mobilfunk-Basisstationen? Ja, genau, das steckt hinter dieser cleveren Idee. Eine vorhandene Infrastruktur wird einfach zusätzlich ausgewertet und schon kann man überall Regenmessungen vornehmen. Und die gibt es ja heutzutage beinahe weltweit überall. Welche Methodiken genau zum Einsatz kamen, das erfahren Sie gleich. Bleiben Sie dran.

Das waren die Cascades aus dem Jahr 1963 mit ihrem Rhythm of the Falling Rain. Einer unserer vielen Super-Oldies hier auf Radio DRC. Ja, der Rhythmus von Regenfällen hat ja vor kurzem eine ganz neue Bedeutung erlangt. Er schwächt nämlich Funkwellen ab und daraus kann man Erstaunliches ableiten. Es geht heute in unserem Technikbeitrag um Regenmessungen mit Hilfe des Mobilfunknetzes. Einem Forscherteam aus Karlsruhe und aus Augsburg ist es gelungen, mittels Auswertung die Absorption von Mobilfunkwellen ein Maß für fallenden Regen zu finden. Möglich wurde die Niederschlagsbestimmung aufgrund der Richtfunkantennen, die in Mobilfunkbasisstationen zur Übertragung weiter Strecken eingesetzt werden. Also es geht nicht um die Verbindung zwischen den Anwendern mit ihren Handys und den Basisstationen. Das findet auf mehreren Frequenzbereichen um 900 MHz oder 1,8 GHz statt. Der Clou ist, dass die einzelnen Basisstationen oft nicht mittels Kabels untereinander vernetzt sind, sondern mit einer Richtfunkverbindung. Genutzt werden hierfür Frequenzen von 15 bis 40 GHz. Deren Wellenlänge beträgt rund 1 cm und das rückt immer näher an die typische Größe von Regentropfen heran. Je mehr Niederschlag fällt, desto schwächer wird das Signal, mit dem die einzelnen Mobilfunkbasisstationen untereinander vernetzt sind. So wurde für das Projekt ein Jahr lang jede Minute die aktuelle Abschwächung von 4000 Richtfunkstrecken gemessen. Der daraus entstandene Datensatz war die Grundlage für eine Korrelationsanalyse zur Bestimmung von fallenden Regenmengen. Man kann sich denken, dass diese Methode aufgrund ihrer Auflösung und Flächendeckung weltweit einzigartig ist. Neben den klassischen Methoden der Datenanalyse nutzten die Forscherinnen und Forscher auch künstliche Intelligenz, um den Zusammenhang zwischen den Messwerten herauszufiltern. Der Grund? Auch andere Faktoren wie Wind oder Sonne können zu leichten Abschwächungen des Signalpfads führen. Mithilfe der KI konnte jedoch erkannt werden, wann eine Abschwächung auf Regen zurückzuführen ist und wann auf andere Faktoren. Der Algorithmus wurde gewissermaßen kalibriert.

0: Mobilfunknetz hat aber auch Grenzen. Sie funktioniert nur hinreichend gut, wenn es sich um Regen handelt, nicht jedoch um Schneeregen oder Graupel. Diese beiden letzteren Wettererscheinungen führen nämlich zu einer überdurchschnittlichen Abschwächung des Funkpfads und Schnee lässt sich mit dem Mobilfunknetz gar nicht messen. Für schneereiche Regionen kommt die neue Methode also eher nicht in Frage. In diesem Sinne, vielen Dank fürs Zuhören, bis zum nächsten Mal. Eva Maria, Delta Golf 9, Mike Fox Golf.
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5: Auch im Monat Mai wird es den DX-Jägern nicht langweilig und eine ganze Reihe von seltenen Vögeln beleben die Amateurfunkbänder. Es sind Expeditionen nach Burkina Faso, auf die Komoren, nach Gambia und die Pazifikinsel Palau angekündigt, nur um einige zu nennen. Und eine Übersicht über das herrschende Funkwetter für die DX-Jagd gibt es an dieser Stelle wieder von unserem Spezialisten Christian Reiber, Delta Lima 8 Mike, Delta Whisky, vom HF-Referat des DARC.
6: Burkina Faso, die Komoren und Gambia, das ist Afrika und für uns Europäer ein dankbares Ziel. Richtung Süden gelegen, wo die Ionisation höher ist, meist keine Tag-Nacht-Grenze im Weg und weit weg von den Polen. Das gut 11.000 Kilometer entfernte Palau, etwa 1.000 Kilometer östlich der Philippinen gelegen, ist schon ein härterer Brocken. Immerhin vermeidet aber auch dieser Signalpfad die polaren Breiten. Was wohl eine gute Idee ist, denn die Ruhe, die wir in den letzten Tagen, mit Ausnahme des Mittwochs, im Erdmagnetfeld genießen durften, ist erstmal vorbei. Denn an diesem Wochenende wird ein koronales Loch eine steife Brise Sonnenwind schicken, der recht ordentlich am Erdmagnetfeld rütteln wird. Ein G1-Magnetsturm, also die niedrigste der fünf von der amerikanischen NOAA definierten Kategorien, wird es mindestens werden, eher aber ein G2 oder sogar ein G3. Das entspricht dann einem spitzen K-Index von 6 bzw. 7. Spätestens am Montag tritt dann Beruhigung ein. Für die weiteren Tage sind im Moment nur kleinere Stoßwellen im Sonnenwind zu erwarten. Das heißt, das Magnetfeld wird ruhig bis angeregt sein und nur kurzzeitig mal etwas turbulenter werden. Allerdings wird diese Rechnung nur dann aufgehen, wenn die Region 4436 nicht explosiv wird. Sie ist die größte derzeit für uns sichtbare aktive Region und hat einige Flares erzeugt. Am Donnerstag begann sie aber abzubauen. Obwohl sie in den nächsten Tagen den kritischen Bereich durchläuft, wo von ihr ausgehende Plasmawolken sehr wahrscheinlich die Erde treffen, sieht es im Moment danach aus, als würde da nicht mehr viel passieren. Das sieht man auch am solaren Flux, der sich wieder nach unten Richtung 100 Einheiten orientiert. Eine aktive Region, deren Eruption man schon hinter dem Sonnenrand erkennen kann, wandert jetzt auf die Vorderseite. Ein ganzer Cluster aktiver Regionen wird dann ab der Wochenmitte nach und nach sichtbar werden. Für die nächsten Tage wird daher mit leicht ansteigender Sonnenaktivität gerechnet. Mit Erscheinen dieses Clusters dürfte es dann steiler nach oben gehen. Beim solaren Flux sind zunächst 100 bis 120 Einheiten zu erwarten. Später in der Woche ist dann sogar ein weiterer Anstieg Richtung 150 Einheiten möglich. Die MUF steigt an ungestörten Tagen auf 25 MHz oder etwas mehr. Es öffnen damit alle Bänder bis 15 Meter dauerhaft, 12 Meter stundenweise und 10 Meter nur sporadisch. Nachts bleibt das 30 Meter Band meist durchgehend offen. Im G1-Magnetsturm wird die MUF gedrückt, dann ist mit 20 bis 22 MHz zu rechnen und 15 Meter schließt zeitweise. Wird der Magnetsturm an diesem Wochenende kräftiger, dann geht es mit der höchsten nutzbaren Frequenz entsprechend weiter runter. Das 17-Meter-Band ist dann das nächste Opfer und selbst auf 20

20 Meter kann es ungemütlich werden. Nach dem Wochenende stehen dann die Chancen gut für ruhigere Bedingungen und ein wieder zuverlässig öffnendes 15-Meter-Band. Sporadik E wäre vom Magnetsturm nicht betroffen. Noch tut sich aber recht wenig. Doch das kann sich ja jeden Tag ändern. Good DX!

Das war's nun für heute. Wir sind leider schon wieder am Ende von Radio DARC angelangt. 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Wir hoffen, die Sendung hat Spaß gemacht. Wenn ja, sagen Sie es doch einfach weiter. Wenn Sie wollen, hören wir uns nächste Woche wieder. Gleiche Zeit, gleiche Frequenz. 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Moin, tschüss, servus und 73, gut DX. Bis zum nächsten Mal.

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Tja, Freunde, so sieht das aus. Jetzt sitze ich hier mit angenähten Hals und abgerissenen Klamotten auf der Bettkante im Schlafzimmer meiner Eltern. Also ich kann mich ja an fast nichts erinnern. Aber neben mir steht meine Freundin und die sagt...

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